0: Bedrohung und Mobbing an Berliner Schulen ist erstmals wissenschaftlich erforscht worden. Die Ergebnisse des Konflikt- und Gewaltbarometers will Bildungssenatorin Günther Wünsch heute offiziell vorstellen. Axel Hofmann.
1: Seit vor 20 Jahren die damaligen Zustände an der Berliner Rütli-Schule für Aufsehen sorgten, wird intensiv über Schulgewalt diskutiert. Doch bis heute fehlten belastbare Erkenntnisse über das Ausmaß und die Ursachen. Nach Angaben der Senatsbildungsverwaltung hat Berlin deshalb als erstes deutsches Bundesland eine umfassende Studie veranlasst. Deren Ergebnisse sollen eine fundierte Grundlage liefern, um über das weitere Vorgehen zu entscheiden.
0: Alba Berlin ist deutscher Basketballmeister. Die Berliner gewannen in der Finalserie das entscheidende 5. Spiel beim FC Bayern München mit 84-81. Damit holte sich Alba den 12. Bundesligatitel seiner Geschichte. Den letzten Meistertitel gewann Alba 2022. Bei der Fußball-Weltmeisterschaft gewann Spanien gegen Saudi-Arabien mit 4-0, Belgien und der Iran trennten sich 0-0. Uruguay spielt noch gegen Kap Verde, um 3 Uhr nachts spielt dann Neuseeland gegen Ägypten. Soweit die Nachrichten. 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Das Wetter: bis zum frühen Morgen bleibt es locker bewölkt mit vereinzelten Schauern oder Gewittern bei 18 bis 13 Grad. Tagsüber erst sonnig, später lockere Wolken bei 26 bis 30 Grad maximal.
2: Schönen Dank, damit sind wir wieder auf dem neuesten Stand. Fehlt noch der Blick auf die Straßen im Lande. Hier ist der Verkehrsservice der ARD Hitnacht. Die Autobahn 1 Bremen Richtung Hamburg ist zwischen Harburg und Stillhorn wegen Bauarbeiten gesperrt. Umleitung führt über die U83. Die A1 Münster Richtung Dortmund ist zwischen Kamen Zentrum und Kreuz Dortmund Unna gesperrt. Die A3 ist zwischen Kreuz Deckendorf und Hengersberg wegen Bauarbeiten gesperrt. In beiden Richtungen gleich mal. Bitte die U18 und die U83 benutzen. Die Autobahn 27 ist zwischen Verden Nord und Langwedel in beiden Richtungen wegen einer Baustelle bis in den Morgen gesperrt. Die Umleitungen sind die U52 und U9. Die Autobahn 38 Halle Richtung Göttingen ist zwischen Ahrenshausen und Friedland gesperrt. Die A61 Hockenheim Richtung Ludwigshafen ist zwischen dem Dreieck Hockenheim und dem Kreuz Speyer wegen Bauarbeiten gesperrt. Und dann noch die A261 Eckverbindung A1 zur A7. Hier ist zwischen Tötensen und dem Dreieck Hamburg Südwest wegen Bergungsarbeiten gesperrt. Ihnen unterwegs eine gute Fahrt durch die Nacht.
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2: Mit Hanno Bauer in Magdeburg, und es ist eine warme Nacht, und Jimmy Cliff behauptet sogar, es ist eine Reggae Night. Na, das klingt doch karibisch.

0: am Fenster stehen, wie hier bei City. Und den Nachthimmel dabei beobachten. Man muss ja vielleicht nicht unbedingt Geige dazu spielen, wie hier der Teufelsgeiger von City, Grigori Gogov. Hier ist die ARD-Hitnacht. Wobei es ja laut Definition gar keine Nacht gibt heute, ja, sondern es von einer Dämmerung in die nächste übergeht. So von der Helligkeitsdefinition her. Also bürgerliche, nautische Dämmerung und danach wieder umgekehrt, während es eben keine astronomische Dämmerung gibt. So dunkel wird's eben heute nicht. Und Jürgen hat sich gemeldet per E-Mail. Herzlichen Dank dafür. Er hat geschrieben, liebe Leute, gerade höre ich die ARD-Hitnacht und immer wieder höre ich, heute sei die kürzeste Nacht des Jahres. Bitte schaut euch mal die Sonnenauf- und Untergänge seit 20. Juni an. Was merkt ihr? Es gibt 4 gleich kurze, kürzeste Nächte bis 24. Juni. Sollte das der Rundfunksprecher nicht wissen? Viele Grüße, Jörg. Jörg, erstmal so, herzlichen Dank. Das stimmt, wenn man sich nur die Minuten anschaut und sieht ein bisschen anders aus, wenn man sich die Sekunden noch dazu reinnimmt. Also vielleicht suchen Sie sich einfach mal einen Kalender, wo man das nachschauen kann. Ich kann Ihnen gleich per E-Mail noch einen dazu schicken, wo es dann also auch tatsächlich um die Sekunden geht. Und da sieht man also, dass die Tage bis zum 21., zum Beispiel am 19., ist der Juni-Tag noch 14 Sekunden länger geworden als der 18., dann der 20., ja, da waren es nach gerade mal 8 Sekunden länger, der 21. gerade mal 2 Sekunden länger und heute ist der 22., da geht's dann schon wieder andersrum. Da sind 3 Sekunden, die uns auf der Uhr fehlen und dann am 23. sind es 10 Sekunden, die der Tag kürzer wird und der 24. 16 Sekunden, die es kürzer wird und so weiter und so fort, ja, bis es dann also bei den Minuten dann auch tatsächlich irgendwo spürbar wird mit den Sonnenauf- und Untergangszeiten. Also tatsächlich ist es so, dass also diese Nacht von den Sekunden her auch die kürzeste Nacht des Jahres ist, das kann man so sagen. Und damit schönen Gruß, lieber Jörg, und Dankeschön aber für den Hinweis. Aber so wissen wir schon so ein bisschen, was wir Rundfunksprecher so im Radio sagen.
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0: Aber natürlich gehen wir dem gerne nach immer. Und deswegen, wenn Sie schreiben möchten, ard-hitnacht@mdr.de. Das ist die E-Mail-Adresse zum Mitmachen.

0: machen wir doch zuverlässig hier, die ARD. Nach 2:22 Uhr ist es. Und Hermann in Beutzenburg feiert mit uns die kürzeste Nacht des Jahres und hat sofort, als am Fenster im Radio lief von City, sein Fenster aufgemacht, also das Dachfenster, und den Himmel für uns fotografiert. Liebe Grüße mit einem warmen Nachthimmel aus Beutzenburg, hat Hermann geschrieben. Und unterzeichnet mit Hermann aus dem Dachfenster und winke, winke, Emojikon noch dahinter. Hermann, nicht rausfallen. Also bei allem Winken aus dem Dachfenster schön aufpassen. Und herrlich, ein heller Streif auf dem Foto noch auszumachen am Horizont. Also ich glaube, da hat vielleicht auch die Handykamera die Helligkeit noch so ein bisschen weiter hochgezogen, also dann mit dem Auge eigentlich wirklich wahrzunehmen ist. Aber ja, je weiter nördlich, desto mehr natürlich noch der Himmel hell. Also da sieht man, dass es heute keine richtige Nacht geworden ist. Und ich wünsche allen, die schlafen möchten, dann doch eine gute Nacht. Und alle die auf Nachtschicht sind oder einfach so durchmachen möchten, ja, dafür ist es einfach die ideale Nacht.
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0: Den Leuchtturm knipsen wir jetzt auch noch an mit der Lighthouse Family. Nein, das wollten wir hören hier. Die Lighthouse Family und Free.

So, und jetzt sind die Bee Gees dran. Mit You Win Again hatten wir eben schon mal einen Takt angespielt. Roberto Garais hat übrigens noch geschrieben, dass er jetzt Feierabend hat und gut nach Hause kommen möge, wünsche ich. Und hat mir dabei noch ein Meme geschickt mit Klaus Kinski drauf und seinem nicht von ihm stammenden Zitat. Wo steht jetzt heulen alle wieder rum wegen 35 Grad im Schatten? Ja, dann geht halt nicht in den Schatten, ihr dummen Säuer.

0: ein Meme ist schon lustig. Danke, Roberto, nochmal. Ich musste sehr lachen. Und habe aber gleich nochmal nachgeschaut, ob Kinski vielleicht doch einen seiner berühmten Wutausbrüche bei 35 Grad im Schatten hatte. Aber nein, ist schon wie ich dachte. Der Spruch ist zwar erfunden und ihm zugeordnet, aber wirklich köstlich. Könnte wirklich von ihm gewesen sein. Ich glaube, bei Kinski im Kopf waren sie oft weit über die normalen 37 Grad eines Menschen, der Hitzkopf. 2.31 Uhr damit und Zeit für den Verkehrsservice der ARD Hitnacht. Die A1 Bremen Richtung Hamburg ist zwischen Harburg und Stillhorn wegen Bauarbeiten gesperrt. Dadurch staut sich's. Umleitung ist die U83. Die A3 ist zwischen Kreuzdeckendorf und Hengersberg wegen Bauarbeiten in beiden Richtungen gesperrt. Die A27 ist zwischen Verden Nord und Langwedel in beiden Richtungen gesperrt. Die Autobahn 38 Halle Richtung Göttingen ist zwischen Ahrenshausen und Friedland gesperrt. Die A61 Hockenheim Richtung Ludwigshafen ist zwischen dem Dreieck Hockenheim und Kreuz Speyer gesperrt. Und dann noch die A261 Eckverbindung A1 zur A7. Hier ist zwischen Tötnensinn und dem Dreieck Hamburg Südwest wegen Bergungsarbeiten gesperrt. Gute Fahrt Ihnen.
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0: Mit Hanno Bauer in Magdeburg. Ja, und so langsam wird's dann draußen auch schon wieder heller, jetzt um diese Uhrzeit. Also, kürzeste Nacht des Jahres, nicht für mich. Diese Sendung geht bei uns immer 23 Uhr bis 6 Uhr. Nicht alle übernehmen es in der vollen Länge, aber für uns ist die Arbeitszeit so. 7 Stunden bleiben 7 Stunden.

0: 2.40 Uhr ist es. Und damit Halbzeit durch in der Nachtsendung, wenn man 7 Stunden Sendezeit so zugrunde liegt. Und Tom hat geschrieben, Servus lieber Hanno, hier ist dein Stammhörer Tom aus Niederbayern. Bei uns gibt es heute auch eine astronomische Dämmerung, da die Sonne um Mitternacht 18 Grad unter dem Horizont steht. Liebe Grüße an dich und ans gesamte Team. Und Tom, ganz recht, so dunkel ist es ganz im Süden, also in Niederbayern schon und in Oberbayern natürlich erst recht und im südlichen Schwabenländler auch. Also da ist es auch mal kurzzeitig zumindest so richtig dunkel geworden, also dass kein Sonnenstrahl mehr von den oberen Stratosphärenschichten reflektiert werden mehr auf die Erde und damit also auch wirklich eine richtig dunkle Nacht ist. Ja, während im Norden es natürlich ganz anders aussieht, da geht's dann schon fast in die weißen Nächte über.
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0: Aber bitter finde ich ja, dass jetzt die Tage schon wieder kürzer werden. Naja, bis sich's bemerkbar macht, dauert's halt noch eine Weile. Jörg hat uns ja darauf hingewiesen. Dankeschön dafür nochmal.

Uwe hat geschrieben, hallo Hanno, es ist ja schon interessant, wie man um die kürzeste Nacht ja fast schon feilschen kann. Ich selber habe meine Nacht mal um schlappe 25 Minuten verlängert. Okay, wie macht man das? Uwe hat's verraten. Ich musste in der Nacht von Borna beginnend ins Rheinland fahren und da ja durch das westlichere Ziel eine ganz normale Verschiebung des Sonnenaufgangs stattfindet, wurde die Nacht dadurch 25 Minuten länger. Ja, wenn man dabei noch schlafen kann hinterm Lenkrad, dann ist doch alles gut, oder Uwe?

The Real Thing, Lisa Stansfield hier zu hören in der ARD Hitnacht. Und damit ist es fast schon 10 Minuten vor um 3. Ja, wie schnell die Nacht vorbeigeht, ist ja auch die kürzeste des Jahres. Und wer hat hier geschrieben? Daniel hat geschrieben, aus Minden, Stemmer, Nordrhein-Westfalen. Er wünscht uns einen guten Morgen, startet jetzt schon in seinen Arbeitstag. Die Woche beginnt um 3.30 Uhr. Hat er die Frühschicht und die geht bis 13 oder 14.30 Uhr. Na dann, toi toi toi, Daniel. Ganz liebe Grüße zurück und Dankeschön auch, dass er noch drunter geschrieben hat. Ihr seid die Nummer 1 in Deutschland für gutes Radioprogramm. Na super, dann Kaffeetässchen hoch und los in den Tag.

Also ich glaube, ich könnte schon so ein bisschen Regen noch aushalten. Das wäre so gar nicht so schlecht bei den Temperaturen draußen. Und schöne Grüße an Anastasia und Dominik. Die haben mir geschrieben, hallo Herr Rundfunkversprecher, Hanno. Ja, genau. Wir haben eine interessante Geschichte parat. Wir fahren gerade durch die isländische Nacht, weil unsere gebuchte Unterkunft genau wie die isländische Nacht gar nicht existiert. So fahren wir mit der Hitnacht im Radio über die schlafende Insel. Zu unserem Glück ist heute Sommersonnenwende und die Sonne geht in Island gar nicht unter. Genauso wie unsere gute Laune nicht untergeht. Na dann, ihr beiden, habt eine schöne Zeit in Island und einen schönen Urlaub.

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1: Um 3 Uhr mit Milad Kupay. In der Schweiz ist die Verhandlungsrunde zwischen den USA und dem Iran über ein Kriegsende kurz nach ihrem Beginn unterbrochen worden. Die iranische Delegation verließ das Hotel, wo die Gespräche stattfanden, aus Protest gegen neue Drohungen von US-Präsident Trump. Aus der NDR-Nachrichtenredaktion Jonas Valentin Weber.
2: Trump hatte die iranische Führung aufgefordert, dafür zu sorgen, dass die Hisbollah-Miliz im Libanon so wörtlich keinen Ärger mehr macht. Er bezeichnete die Hisbollah als hochbezahlte Stellvertreter des Irans und warnte vor neuen US-Angriffen auf die Islamische Republik. Laut einem US-Diplomaten soll aber weiterverhandelt werden. Aus dem Umfeld der iranischen Delegation war Ähnliches zu hören. Und auch US-Vizepräsident Vance hatte zum Auftakt davon gesprochen, dass beide Seiten sich angenähert hätten.
1: Bundesverteidigungsminister Pistorius hat sich zurückhaltend über einen Einsatz der Bundeswehr an der Straße von Hormus geäußert. Er gehe nicht davon aus, dass im Bundestag eine schnelle Entscheidung über ein entsprechendes Mandat fällt, sagte Pistorius in der ARD-Sendung Bericht aus Berlin. Das habe mehrere Gründe.
3: Zum einen, weil wir nicht wissen, wohin die Verhandlungen der Schweiz wirklich führen, zu einem wie auch immer gearteten und wie stabilen Waffenstillstand, der Voraussetzung ist überhaupt für ein Engagement in der Straße von Hormus. Und dann ist die zweite wesentliche Voraussetzung ein Mandat des Bundestages, der wiederum einen internationalen Rahmen braucht. Ich wollte eine Entscheidung treffen, dass wir in der Nähe sind und innerhalb weniger Tage in der Straße von Hormus sein könnten, um Minen zu räumen.
1: Verteidigungsminister Pistorius. Die Rentenkommission der Bundesregierung schließt ihre Arbeit heute offiziell ab. Nach einer letzten Tagung will sie ihre Vorschläge morgen der Bundesregierung vorlegen. Seit dem Wochenende ist bekannt, dass sich die Experten auf 30 Punkte geeinigt haben. So soll etwa das Renteneintrittsalter langsam steigen und an die Lebenserwartung gekoppelt werden. Sozialverbände und Gewerkschaften kritisieren unter anderem den Vorschlag, die Rente mit 63 abzuschaffen. Bei der Fußball-Weltmeisterschaft wartet Belgien weiter auf einen Sieg. Gegen den Iran kam das Team nicht über ein 0:0 hinaus. Vorher hatte Spanien den ersten Erfolg gefeiert. Der Mitfavorit auf den WM-Titel gewann mit 4:0 gegen Saudi-Arabien. Uruguay und Kap Verde spielten 2:2. Außerdem hat sich in der Basketball-Bundesliga Alba Berlin die Meisterschaft gesichert. Die Hauptstädter setzten sich im entscheidenden 5. Spiel der Finalserie mit 84:81 gegen Bayern München durch. Das waren die Nachrichten. Und das Wetter in Deutschland. Im Norden trocken, in der Mitte und im Süden Schauer und Gewitter. Tiefstwerte 22 bis 10 Grad. Tagsüber heiter bis wolkig bis 38 Grad. Es ist 3:03 Uhr.
4: Dankeschön in die Nachrichtenstudios, die nachts zu hören sind, also nach Hamburg, nach Köln, nach Baden-Baden und nach Berlin. Ja, und von uns jetzt noch der Verkehrsservice in der ARD-Hitnacht. Die A1 Bremen Richtung Hamburg ist zwischen Harburg und Stillhorn wegen Bauarbeiten gesperrt. Dadurch staut es sich. Umleitung ist die U83. Die A27 ist zwischen Verden-Nord und Langwedel in beiden Richtungen wegen einer Baustelle gesperrt. Umleitung ist die U52 und U9. Die A38 Halle Richtung Göttingen ist zwischen Ahrenshausen und Friedland gesperrt. Die A61 Hockenheim Richtung Ludwigshafen ist zwischen Dreieck Hockenheim und dem Kreuz Speyer. Da war der Eier hinten dran. Bis 5 Uhr früh gesperrt. Und dann die A261. Eckverbindung A1 bis zur A7. Hier ist zwischen Tötensen und dem Dreieck Hamburg Südwest wegen Bergungsarbeiten gesperrt. Ihnen unterwegs eine muntere Fahrt in den Montagmorgen hinein.
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4: Hallöchen, Hanno Bauer hier und diese frühe Montagsstunde beginnt mit einem warmen Schauer auf dem Trommelfell bei diesem schönen Lied von Seal. Love's Divine.
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Ace of Base. Life is a flower, also das Leben ist eine Blume, ja, und genau deswegen ausreichend trinken, und es muss nicht immer unbedingt ein Getränk mit einer Blume drauf sein. Auch nicht im Sommer, auch wenn es schön kalt ist. Manchmal geht's auch ohne Alkohol, nicht wahr? Und Elisabeth aus Tasdorf, die hat sich gemeldet bei uns. Lieber Hanno, ich gehe in dieser schönen, kühlen und nur dämmerigen Nacht schnell nochmal mit meiner Hündin Cora um die Ecke. Es ist so angenehm draußen. Ein kühles Lüftchen weht und der Himmel dunkelblau. Nach Norden Skandinavien hin, gestern azurblau bis hell. Einfach herrlich. Schade, mein Handy gibt das nicht so wundervoll wieder, dieses Farbspiel. Aber ich schicke dir noch ein Video von gestern, eine weiße Wolke voller Blitze. Kommt gut durch die restliche Nacht und ganz liebe Grüße aus Tasdorf. Also ich muss mal sagen, das mit dem Handyfoto hat auch gut geklappt. Man sieht so richtig schön den hellen Streif am Horizont. Ja, und diese Gewitterwolke von unten angeleuchtet mit Blitzen drin.

Talking Heads, Road to Nowhere, also die Straße ins Nirgendwo. Das ist schlecht, also auf dieser Straße zu sein wäre ganz schlecht für Yves, der geschrieben hat, hallo Hanno, bin mit dem Kleinbus auf Tour zwischen dem zentralen Onibus Bahnhof in Magdeburg und Osterwettingen, Buslinie 659, kannst ja mal einen Abstecher machen. Oder nee, ich kann ja mal einen Abstecher machen in den Stadtpark. Bis morgen zur 2000. Sendung im Radio. Ja, da grüße ich mal erstmal ganz lieb zurück. Wann kommt denn der Bus an? Könnte ich ja damit nach Hause fahren, oder? Schön, wenn wir unterwegs gehört werden. Und ich hoffe, die Straße führt halt nicht ins Nirgendwo, sondern in den Feierabend. Oder wie es hier von dem kleinen Grünen gesagt wird in Star Wars, ja, der

0: Ed Sheeran, Lego House.
1: Und damit 3.30 Uhr. Zeit für den Verkehrsservice der ARD Hitnacht. Die A1 Bremen Richtung Hamburg ist zwischen Harburg und Stillhorn gesperrt. Dadurch immer noch leichter Stau. Umleitung führt über die U83. Die A27 ist zwischen Verden Nord und Langwedel in beiden Richtungen wegen einer Baustelle gesperrt. Die Umleitungen wären dann hier die U52 und U9. Die A38 Halle Richtung Göttingen ist zwischen Ahrenshausen und Friedland gesperrt. Die A61 Hockenheim Richtung Ludwigshafen ist zwischen dem Dreieck Hockenheim und dem Kreuz Speyer wegen Bauarbeiten gesperrt. Und die A261 Eckverbindung A1 zur A7 ist zwischen Tötensen und dem Dreieck Hamburg Südwest wegen Bergungsarbeiten gesperrt. Gute Fahrt wünsche ich.
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1: Und mit Bruce Springsteen tanzen wir jetzt weiter durch die Nacht. Dancing in the Dark. Ja, welche Dunkelheit eigentlich. Draußen wird's schon langsam wieder hell. Hanno Bauer hier in Magdeburg. Ich wünsche einen schönen Montag.

Johannes Oerding an guten Tagen. Heute ist doch direkt ein guter, weil sehr langer Tag. Zwar schon 2 Sekunden kürzer als der Tag gestern, ja, aber immerhin. Und nicht zu vergessen, Glück für uns alle, es wird wieder ein Hitzetag. Und dazu ist auch noch ein Montag. Oh, alles Schöne beieinander, was man sich nur wünschen kann. 3:38 Uhr ist es mit.

Reggae-Musik, Bob Marley, Could You Be Loved in der ARD-Hitnacht. Und weil wir wieder so einen Hitzetag heute bekommen, haben wir so ein paar Anti-Hitze-Tipps für zu Hause gesammelt. Ja, und Erhard hat seine Trinktipps schön zusammengefasst, eine riesenlange E-Mail. Wenn Sie Interesse haben, ich kann viele dieser Tipps für zu Hause oder für die Arbeit auch gerne an Sie weiterleiten. Also okay, dafür habe ich. Er hat zum Beispiel hier zu seinem Trinkverhalten gesagt, Wasser oder etwa auch Tee in Thermoskanne, warm oder kalt, überall, wo man sich regelmäßig aufhält, sozusagen vor die Nase parat stellen. So denkt man eher an das Trinken und man hat es bequem griffbereit. Dann nächster Tipp, mit Trinkwasser gekühlt in der Thermosflasche hat man über Stunden hinweg erfrischend kühles Trinkwasser, klar. Statt mit einer Thermosflasche kann man die gekühlte Wasserflasche auch in einen Sektkühler zu sich stellen, in die Nähe. Nee, das passt nur wieder bei mir nicht. Also da ist ja nun der Sekt drin, nicht wahr? Da passt keine Wasserflasche mehr rein. Und gerade das auch auf der Arbeitsstelle. Und dann hat man über Stunden hinweg recht gut gekühltes Trinkwasser. Ja, Dankeschön, Erhard. Und sein besonderer Tipp ist, man kann auch ganz gut das Wasser in den 5 Liter Kunststoffeimer hier reinstellen, ohne die Physik hier zu erklären. Das funktioniert recht gut. Also es muss nicht unbedingt der Sektkühler sein, es kann also auch ein Kunststoffeimer sein. Da bin ich ja sehr beruhigt. Hier ist die ARD-Hitnacht, jetzt mit Musik von Howard Jones, What is Love. Und wie gesagt, die E-Mail mit ganz, ganz vielen sehr guten Tipps, die alle sehr praktikabel sind und tatsächlich auch für zu Hause Linderung bringen könnten, kamen von Erhard hier bei uns an. Und wer möchte, ich leite diese gerne weiter. Hallo.

Ist ja die Hitnacht. Keine Viertelstunde ist es mehr bis 4 Uhr. 3.46 Uhr steht nämlich auf der Uhr und Erhards schönster Tipp in der E-Mail rundet die lange Mail ab mit den vielen guten Tipps. Da steht, ich möchte noch eine soziale Anregung loswerden. Wer in seinem Umfeld von Menschen weiß, die beispielsweise zurückgezogen leben, einfach mal kurz schauen und fragen, ob man Getränke vielleicht mitbringen darf vom Supermarkt. Und regelmäßig schauen. Erfreulicherweise erlebt man das in der Folge als Wohltat. Auch für das eigene Ich.

Gilbert Sullivan ist hier allein. Alone again, naturally. Ja, aber die folgende Band, Santana, um Chef Carlos Santana, die hat sich im Jahr 1999 Verstärkung geholt, ist also nicht allein aufgetreten. Für Maria Maria haben die Sänger Sincere und Money Harm, also The Product G&B, gesungen. Und die sind hier schon im Hintergrund zu hören. Wir hören in der ARD-Hitnacht Maria.

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1: Um 4 Uhr mit Milad Kupay. Die USA und der Iran haben bei ihren Verhandlungen über ein Ende des Krieges offenbar Fortschritte erzielt. Nach Angaben von Katar und Pakistan, die in dem Konflikt vermitteln, einigten sich beide Seiten auf einen konkreten Fahrplan. Aus der Nachrichtenredaktion Jonas Valentin Weber.
2: Vorgesehen ist demnach unter anderem, dass eine Koordinierungsstelle geschaffen wird, die sich um die schwierigsten Punkte kümmern soll. Dazu zählt unter anderem die Straße von Hormuz, die seit längerer Zeit vom Iran blockiert wird. Ziel ist es, dass Schiffe, die für den weltweiten Ölhandel wichtige Meerenge, wieder problemlos passieren können. Weiterer Punkt, die Lage im Libanon. So soll die Koordinierungsstelle dafür sorgen, dass sich die israelische Armee und die Hisbollah-Miliz dort nicht mehr gegenseitig angreifen. Kurz nach Beginn der Gespräche hatte die iranische Delegation das Luxushotel in der Nähe von Luzern vorübergehend verlassen, wegen neuer Drohungen von US-Präsident Trump.
1: Die Rentenkommission der Bundesregierung schließt ihre Arbeit heute offiziell ab. Nach einer letzten Tagung will sie ihre Vorschläge morgen der Bundesregierung vorlegen. Seit dem Wochenende ist bekannt, dass sich die Experten auf 30 Punkte geeinigt haben. So soll etwa das Renteneintrittsalter langsam steigen, an die Lebenserwartung gekoppelt werden. Sozialverbände und Gewerkschaften kritisieren unter anderem den Vorschlag, die Rente mit 63 abzuschaffen. Die Deutsche Krankenhausgesellschaft warnt angesichts der Sparpläne der Regierung im Gesundheitswesen vor weitreichenden Folgen für viele Kliniken in Deutschland. Verbandschef Gaas sagte dem Redaktionsnetzwerk Deutschland, durch das Sparpaket sei die Existenz der Hälfte aller Krankenhäuser bedroht. Aus der Nachrichtenredaktion Torben Müller.
3: Gaas wird in dem Interview deutlich. Würden die Pläne von Gesundheitsministerin Waken unverändert kommen, müsste jede zweite Klinik akut mit der Pleite rechnen. Das würde gleichzeitig bedeuten, dass etwa 140.000 Beschäftigte keinen Job mehr hätten. Experten gehen laut Gaas in einer aktuellen Studie davon aus, dass die Erlöse der Krankenhäuser im kommenden Jahr als Folge der Sparpläne um 8% sinken. Viele Kliniken, die im Rahmen der Reform eigentlich erhalten oder umgewandelt werden sollten, würden vorher aufgeben müssen.
1: Bei der Fußball-Weltmeisterschaft wartet Belgien weiter auf einen Sieg. Gegen den Iran kam das Team nicht über ein 0:0 hinaus. Vorher hatte Spanien mit 4:0 gegen Saudi-Arabien gewonnen. Uruguay und Kap Verde spielten 2:2. Außerdem hat sich in der Basketball-Bundesliga Alba Berlin die Meisterschaft gesichert, nach einem 84:81 Sieg gegen Bayern München im entscheidenden Fünftelspiel der Finalserie. Das waren die Nachrichten. Das Wetter in Deutschland, tagsüber heiter bis wolkig, später vor allem in der Südhälfte teils kräftige Schauer und Gewitter, lokal Unwettergefahr bei 22 bis 38 Grad. Es ist 4:03 Uhr.
4: Schönen Dank für das 3-Minuten Nachrichten-Update. Vermehrter Blick auf die Straßen im Lande. Der Verkehrsservice der ARD Hitnacht hat auch gerade mal nur 4 Meldungen und das ist ja gut so. Die Autobahn 1 Bremen Richtung Hamburg ist zwischen Harburg und Stillhorn wegen Bauarbeiten gesperrt. Das Ganze noch eine Stunde bis 5 Uhr. Dadurch staut sich's allerdings auch schon jetzt. Die Umleitung führt über die U83. Die Autobahn 27 ist zwischen Verden Nord und Langwedel in beiden Richtungen noch gesperrt bis 5 Uhr. Dann die A61 Hockenheim Richtung Ludwigshafen ist zwischen dem Dreieck Hockenheim und dem Kreuz Speyer wegen Bauarbeiten gesperrt. Bis 5 Uhr auch hier angesetzt. Und die Autobahn 261 Eckverbindung A1 zur A7 ist zwischen Tötensen und dem Dreieck Hamburg Südwest wegen Bergungsarbeiten gesperrt. Ihnen unterwegs eine gute Fahrt in den Montagmorgen hinein.
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4: Für alle, die schon oder noch munter sind, ist hier Hanno Bauer im Studio in Magdeburg. Ich grüße Sie schön und wünsche einen schönen Tag mit guter Musik von Chris Rea. Er besingt seine Julia.

Max Werner mit seinem Rain in May. Und dann kommt auch gleich noch die Flut dahinter von Take That, The Flood. Aber vorher noch schnell zur E-Mail von Lutz aus Niedersachsen, im Landkreis Verden, der geschrieben hat, guten Morgen, bin im Landkreis Verden unterwegs, habe drei Bezirke, die ich heute Nacht austrage, also als Zeitungsausträge offensichtlich, sehr schön, und damit auch Gruß an alle, die Zeitungen auftragen. Und er hat geschrieben, mir ist aufgefallen, dass viele Nachrichten über Geisterfahrer in der Nacht kommen, werden die über die Polizei gemeldet. Wenn eine durchkommt, dann kommen immer noch welche hinterher. Gruß von Lutz aus Niedersachsen. Genauso ist es. Also die Meldungen über Geisterfahrer oder zum Beispiel auch Steinewerfer oder Kinder auf der Autobahn zum Beispiel, genau diese werden von der Polizei übermittelt, kommen direkt bei uns an, haben auch noch nicht nochmal irgendeine Zwischenkontrolle dazwischen oder so, sondern wir verlassen uns natürlich auf das, was die Polizei uns eingibt. Und wenn das dann passiert, müssen diese Meldungen auch sofort im Radio durchgegeben werden und dann nach einem Lied im Radio dann später auch nochmal wiederholt werden. So, damit also sofort auch alle informiert sind, die den Sender hören. Ich hoffe, ich konnte weiterhelfen damit. Das sind die Regeln für den öffentlich-rechtlichen Rundfunk, wenn es um Geisterfahrer, oder ja, sind ja Falschfahrermeldungen sind. Ja, also Falschfahrermeldungen müssen immer sofort während der laufenden Musik durchgegeben werden, sobald die hier aufschlagen im Studio und dann eben nochmal nach einer Musik. Und sie sind immer von der Polizei übermittelt. Yeah.

0: Take That haben hier die Flut besungen, The Flood. Also die Flut, die sie zurückhalten, ja, wie ein Staudamm. Sehr tapfer, Jungs. Ganz anders als Matthias aus Flensburg, der sich von gar nichts mehr zurückhalten lässt und der die Flüssigkeit in rauen Mengen haben möchte. Er schreibt nämlich, guten Morgen, Hanno, jetzt in der Nacht schon auf dem Weg zum Flughafen. Der Flieger nach Malle wartet. Heute Mittag sitzen wir dann bereits im Bierkönig. Prost, mit freundlichen Grüßen, Matthias aus Flensburg. Na, dann hat man einen guten Abflug. Und schön, dass ihr euch an die Getränkeregeln haltet. Viel trinken bei einer Hitzewelle, die ja auch in Spanien und in Frankreich und sonst irgendwo in Südeuropa natürlich auch genauso gerade grassiert.
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0: Sehr gesund, was Matthias davor hat. Aber sehr ein großer. Also kann machen, wie er das für richtig hält. Ganz so muss es auch sein. Hier ist die ARD-Hitnacht. Jetzt mit toller Musik aus der Schweiz. Double. The Captain of Her Heart um 4:22 Uhr. Guten Morgen.

0: Wow, bei NXS hier Never Tear Us Apart könnte man ja direkt Walzer tanzen. Wenn es denn nicht heute so ein warmer Tag würde und man lieber sich freut, wenn man sich nicht so viel bewegen muss. Auch um diese Uhrzeit übrigens noch nicht. 4.30 Uhr ist es und damit Zeit für den Verkehrsservice. Der ARD-Hitnacht so ein bisschen beruhigt hat sich die Verkehrslage. Das sind die aktuellen Meldungen. Die A1 Bremen Richtung Hamburg ist zwischen Harburg und Stillhorn wegen Bauarbeiten immer noch bis ca. 5 Uhr, also eine halbe Stunde gesperrt. Dann A27, hier ist zwischen Verden Nord und Langwedel in beiden Richtungen wegen einer Baustelle gesperrt, auch bis 5 Uhr. A49 Kassel Richtung Gießen, hier ist zwischen Stadthallendorf Nord und Stadthallendorf Süd nach einem Unfall gesperrt. Habe ich das richtig so gesagt? Stadthallendorf? Ja, ich hoffe. Dann die Autobahn 61 Hockenheim Richtung Ludwigshafen ist zwischen dem Dreieck Hockenheim und dem Kreuz Speyer wegen Bauarbeiten gesperrt. Bis 5 Uhr soll es auch hier dauern. Und die A261 Eckverbindung A1 zur A7 ist zwischen Tötensen und dem Dreieck Hamburg Südwest wegen Bergungsarbeiten gesperrt. Ihnen unterwegs eine gute Fahrt in den Montagmorgen hinein. Mit dieser Sendung im Radio.
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0: Und Hanno Bauer ist in Magdeburg am Mikrofon.

Siegfried Günther hat sich gemeldet bei uns in der Nachtsendung und zwar auch ein bisschen zum Wetter hin, hat geschrieben: Hallo, guten Morgen, Hanno. Wünsche allen, die heute in der kürzesten Nacht nicht schlafen konnten, einen schönen Start in eine sehr heiße Arbeitswoche. Die Hitze wird im Laufe der Woche ja auf knapp 40 Grad nochmal ansteigen. Deshalb gehe ich ab Dienstag nachts arbeiten. Ich bin ja Gebäudereiniger bei der Deutschen Bahn AG tätig. In der Nacht ist es angenehm zu arbeiten und viel schöner als tagsüber. Ich wünsche noch eine schöne Restsendung und schicke schöne Grüße aus dem schönen Sauerland, Arnsberg-Neheim in Nordrhein-Westfalen. Ja, dann grüße ich mal ganz lieb zurück und wünsche dann natürlich auch etwas kühlere Nächte und gutes Schlafen dann tagsüber. Das ist ja das Problem, ja, dass man dann irgendwie gar nicht weiß, wie man tagsüber schlafen soll. Also ich werde es auch sehen, wie ich das mache nach der Sendung, bis dann die Temperaturen so hoch werden. Hab keine Klimaanlage. Ja, also das Wetter jedenfalls, das könnten Crowded House wirklich mit sich mitnehmen. Take the weather with you.

Na, heute vielleicht mal nicht zu physical werden, Olivia Newton-John. Also vielleicht mal eher so die größte Anstrengung vermeiden dabei. 4.45 Uhr ist es, eine Viertelstunde noch bis 5 und wir haben gleich ein wunderbares Akkordeonstück mit Ingrid, vorher aber noch die Jahreszeit in der Sonne. Na, die haben wir doch sowieso draußen, oder? Wenn wir rausschauen aus dem Fenster. Terry Jacks Seasons in the Sun.

in den Tag hineingeschleudert. Und hell ist es ja eh schon da draußen am Montag. Ich bin Hanno Bauer und verabschiede mich jetzt schon mal von denen, die nach 5 Uhr keine Nachtsendung mehr im Radio mehr weiterhören können. Also ein großer Teil, die dann von ihren ausgeschlafenen Teams in den Montagmorgen weiter begleitet werden auf ihrem Landesprogramm. Aber morgen bin ich ja wieder hier im Nachtstudio. Dann mit der 2000. Ausgabe der ARD-Hitnacht des NDR. Ich sage Adieu mit Bitter Blue.

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1: Um 5 Uhr mit Thorsten Altenhöhner. Guten Morgen. In der Schweiz ist die Verhandlungsrunde zwischen den USA und dem Iran über ein Kriegsende kurz nach ihrem Beginn unterbrochen worden. Die iranische Delegation verließ das Hotel, wo die Gespräche stattfanden, aus Protest gegen neue Drohungen von US-Präsident Trump. Jonas Valentin Weber.
2: Trump hatte die iranische Führung aufgefordert, dafür zu sorgen, dass die Hisbollah-Miliz im Libanon so wörtlich keinen Ärger mehr macht. Er bezeichnete die Hisbollah als hochbezahlte Stellvertreter des Irans und warnte vor neuen US-Eingriffen auf die Islamische Republik. Laut einem US-Diplomaten soll aber weiter verhandelt werden. Aus dem Umfeld der iranischen Delegation war Ähnliches zu hören. Und auch US-Vizepräsident Vance hatte zum Auftakt davon gesprochen, dass beide Seiten sich angenähert hätten.
1: Die Deutsche Krankenhausgesellschaft warnt angesichts der Sparpläne der Regierung im Gesundheitswesen vor weitreichenden Folgen für viele Kliniken in Deutschland. Verbandschef Gass sagte dem Redaktionsnetzwerk Deutschland, durch das Sparpaket sei die Existenz der Hälfte aller Krankenhäuser bedroht. Torben Müller.
3: Das würde gleichzeitig bedeuten, dass etwa 140.000 Beschäftigte keinen Job mehr hätten. Experten gehen laut Gass in einer aktuellen Studie davon aus, dass die Erlöse der Krankenhäuser im kommenden Jahr als Folge der Sparpläne um 8% sinken. Viele Kliniken, die im Rahmen der Reform eigentlich erhalten oder umgewandelt werden sollten, würden vorher aufgeben müssen.
1: Das Ausmaß von Gewalt, Bedrohung und Mobbing an Berliner Schulen ist erstmals wissenschaftlich erforscht worden. Die Ergebnisse des Konflikt- und Gewaltbarometers will Bildungssenatorin Günther Wünsch heute offiziell vorstellen. Axel Hofmann.
4: Seit vor 20 Jahren die damaligen Zustände an der Berliner Rütli-Schule für Aufsehen sorgten, wird intensiv über Schulgewalt diskutiert. Doch bis heute fehlten belastbare Erkenntnisse über das Ausmaß und die Ursachen. Nach Angaben der Senatsbildungsverwaltung hat Berlin deshalb als erstes deutsches Bundesland eine umfassende Studie veranlasst. Deren Ergebnisse sollen eine fundierte Grundlage liefern, um über das weitere Vorgehen zu entscheiden.
1: Alba Berlin ist deutscher Basketballmeister. Die Berliner gewannen in der Finalserie das entscheidende 5. Spiel beim FC Bayern München mit 84-81. Damit holte sich Alba den 12. Bundesligatitel seiner Geschichte. Den letzten Meistertitel holte Alba 2022. Bei der Fußball-Weltmeisterschaft gewann Spanien gegen Saudi-Arabien mit 4-0. Belgien und der Iran trennten sich 0-0. Uruguay kam nur zu einem 2-2 gegen Kap Verde. Soweit die Nachrichten. Mehr Informationen aus der Region finden Sie auf rbb24.de.
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5: Da wurde einem schon ein bisschen schwindelig beim Schwimmflügel aufpusten am Wochenende. Heute wird's auch heiß, aber nicht mehr ganz so schwül. Aktuell sind's um die 18 Grad und bis zu 30 Grad sind möglich. Dazu viel Sonne und meistens nur ein paar lockere Wolken am Himmel. Und morgen bleibt es warm und sonnig.
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5: Es sieht ganz gut aus auf den Straßen in Brandenburg. In Brandenburg an der Havel ist die B1 an der Kreuzung Otto-Sido-Straße-Wilmsdorfer Straße komplett gesperrt. Dort brennt es in einem Mehrfamilienhaus. Umfahren Sie den Bereich bitte weiträumig. Ansonsten haben wir noch was aus Berlin. Der Tiergartentunnel ist in beiden Richtungen gesperrt. Da wurde der Feueralarm ausgelöst. Und in Westend ist der Theodor-Heuss-Platz zwischen Heerstraße und Masurenallee stadteinwärts nach einem Unfall gesperrt. Und wenn Sie noch was gesehen haben, dann gerne Bescheid sagen beim Antenne-Verkehrsservice unter der 0331 70 98 101. Gute Fahrt.
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5: 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Und die Straßenbahnen in Cottbus, Frankfurt und Potsdam fahren gerade aus dem Depot raus. Los.

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Guten Morgen und Vorsicht bitte auf der A9 Leipzig Richtung Berlin. Zwischen Kleinmarzehns und Niemegk liegt ein LKW-Rad auf der rechten Spur. Und danke auch Gerd fürs Bescheid sagen. Zwischen Kleinmarzehns und Niemegk ein LKW-Rad. Gut aufpassen.

0: Hier ist Antenne Brandenburg am Montagmorgen. 10:50 haben wir es. Schön, dass Sie schon wach sind. Vielleicht steht bei Ihnen ja auf dem Tisch ein Strauß Blumen und eine Kerze, die angezündet ist. Und irgendeiner singt mit einer verschlafenen Stimme Happy Birthday. Herzlichen Glückwunsch, falls Sie heute Geburtstag haben. Sie kriegen bestes Wetter heute an Ihrem Ehrentag. Und bei unserer Lieblingsbrandenburgerin ist es auch bald soweit.
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2: Noch 2 Wochen, dann ist der 6. Juli.
3: Ach so.
2: Der 6. Juli.
3: Irgendwas führst du doch im Schilde, mein Freund. Warum erinnerst du mich 2 Wochen vorher an meinen Geburtstag? Die letzten Jahre hast du ihn fast immer vergessen.
2: Naja.
3: Wat, naja?
2: Hast du denn Wunsch?
3: Ah, daher weht der Wind. Der feine Herr weiß mal wieder nicht, was er schenken soll. Immer dasselbe. Meine Güte, kannst du nie einfach mal zuhören?
2: Na, das mache ich ja jetzt. Ich höre jetzt zu.
3: Nee, ich meine nicht jetzt. Ich meine so im Laufe des Jahres, wenn wir irgendwo langschlendern und ich irgendwas irgendwie im Schaufenster schön finde.
2: Ja, das will ich mir ja dann noch immer aufschreiben. Aber du findest es ja doof, wenn ich beim Spazierengehen mein Handy raushole.
3: Ach komm, Jörgi, man kann sich doch einfach mal so was merken, wenn ich mal irgendwo von irgendwas schwärme. Ich lasse öfter mal was fallen zwischendurch.
1: 2 Wochen später.
2: Heike, alle Tüte zum Geburtstag. Du pack doch mal aus.
3: Ein tiefer Teller. Aha, davon haben wir doch schon 6.
2: Nee, 5 nur noch. Du hattest letztens gesagt, ich soll dir was schenken, was du einfach zwischendurch mal so fallen gelassen hast.
3: Ach, Jörgi.
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0: Hier ist Antenne Brandenburg und wenn Sie gerade überlegen, was Sie heute noch einkaufen wollen, bitte auf keinen Fall auf die Liste schreiben: Kartoffelsalat, mexikanischer Gemüsesalat, Bratwurst, Grillknacker. 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Das nächste in einer guten Stunde.
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1: Im Studio Robin Marienfeld, guten Morgen. In Schönefeld startet heute die Metropolraumkonferenz für Berlin und Brandenburg. Vertreter aus Wirtschaft und Politik treffen sich, um über künftige gemeinsame Wege zu sprechen. Die Rentenkommission schließt heute ihre Beratungen ab. Schon vor der offiziellen Vorstellung morgen sorgen einige Punkte für eine Debatte. Unter anderem der geplante Anstieg des Renteneintrittsalters, gekoppelt an die allgemeine Lebenserwartung. Alba Berlin ist deutscher Basketballmeister. Die Berliner haben in der Finalserie das entscheidende 5. Spiel beim FC Bayern München gestern mit 84-81 gewonnen.
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2: Im Studio Prenzlau, Sabine Kramm. Guten Morgen. Schwere Gewitter sind gestern auch über unsere Region hinweggezogen. Für die Landkreise Barnim, Oberhavel und Uckermark hatte es im Laufe des Sonntags mehr als 150 wetterbedingte Einsätze gegeben, laut Leitstelle Nordost. Schwerpunkt in der Uckermark war der Raum Angermünde. Seit kurz vor 18 Uhr gestern sind alle Unwetterwarnungen aufgehoben. Im Bahnhofsquartier von Prenzlau kommt es ab heute zu einer weiteren Sperrung. Die Bauarbeiten in der Winterfeldstraße beginnen heute. Der erste Bauabschnitt reicht von der Stettiner Straße, die ebenfalls gerade gesperrt ist, bis zur Lessingstraße. Robert Köhler.
3: Das lange geplante Gemeinschaftsprojekt der Stadt Prenzlau und der Stadtwerke kostet rund 3,3 Millionen Euro. Neben dem grundhaften Ausbau mit Asphaltierung entstehen auch ein neuer Gehweg sowie ein Radweg. Die Stadtwerke erneuern alle Versorgungsleitungen, bauen eine Gasleitung zurück und verlegen sowie gerade auch in der Innenstadt Fernwärmeleitungen. Der erste Bauabschnitt soll bis November fertig sein.
2: In Angermünde können wieder Vorschläge für das Generationenbudget eingereicht werden. Es besteht aus drei Teilen, dem Bürgerbudget, dem Seniorenbudget und dem Kinder- und Jugendbudget. Robin Marienfeld.
4: Insgesamt stehen 50.000 Euro zur Verfügung, 30.000 für das Bürgerbudget und jeweils 10.000 für die Senioren und Kinder und Jugendlichen. Angermünder Einwohner ab 16 Jahren können Ideen bis zum 15. Juli einreichen. Die Projektvorschläge sollen das Zusammenleben fördern, öffentliche Orte verschönern sowie das Freizeit- und Kulturangebot verbessern. Nach der Prüfung der Vorschläge auf Umsetzbarkeit werden sie zur Abstimmung veröffentlicht.
2: Bei einem Unfall ist gestern Morgen ein 24-jähriger Autofahrer schwer verletzt worden. Polizeiangaben zufolge wollte der Mann zwischen Hammelspring und Storkow offenbar einem Wildtier ausweichen. Das Auto überschlug sich und blieb auf dem Dach liegen. Der Fahrer, der laut Polizei unter Alkoholeinfluss stand, musste mit einem Rettungshubschrauber ins Krankenhaus gebracht werden. 5.33 Uhr.
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5: Zweitlängster Tag des Jahres und demzufolge hat die Sonne auch richtig viel Zeit zu scheinen. Bis zu 17 Sonnenstunden sind möglich. Meistens sind nur ein paar Wolken am Himmel und es bleibt trocken. Aktuell haben wir um die 18 Grad, 26 bis 30 Grad sind möglich und morgen bleibt es sommerlich.
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5: Vorsicht auf der A9 Leipzig Richtung Berlin. Zwischen Kleinmarzehns und Niemek liegt ein LKW-Rad auf der rechten Spur. Nochmal Vorsicht auf der B273 Richtung Bernau. Zwischen dem Abzweig Zülsdorf und Wandlitz gab es gerade eben einen Unfall. In Brandenburg an der Havel ist die B1 an der Kreuzung Otto-Sido-Straße-Wilmsdorfer Straße komplett gesperrt. Dort löscht die Feuerwehr einen Brand in einem Mehrfamilienhaus. Umfahren Sie den Bereich bitte weiträumig. Und in Berlin in Westend ist der Theodor-Heuss-Platz zwischen Heerstraße und Masurenallee statt einwärts nach einem Unfall gesperrt. Vielleicht haben Sie ja auch noch was gesehen, Blitzer auf dem Weg zur Arbeit oder Tiere auf der Straße, dann gerne Bescheid sagen unter der 0331 70 98 101. Gute Fahrt und guten Morgen.
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0: Schönen guten Morgen, hier ist Antenne Brandenburg. Erstmal aufstehen und checken, was bei der Fußball-WM in der Nacht passiert ist. Ich sag's Ihnen, Uruguay, Kap Verde 2:2, Neuseeland, Ägypten 1:3 für Ägypten. Das nächste Deutschland-Spiel am Donnerstag, das startet ja um 22 Uhr, geht gerade noch so von der Zeit. 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

0: Schönen Start in die neue Woche. Hier ist Antenne Brandenburg am Montag. Und was haben Sie am Wochenende so gesammelt? Ich hoffe, es waren nur gute Erfahrungen und ein paar Stempel auf der Stempelkarte vom Eisladen. Was habe ich gesammelt? 13 Mückenstiche? Ist doch eine stattliche Sammlung, oder?
1: Respekt, Respekt.
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1: Im Studio Jasmin Becker, guten Morgen. In Schönefeld startet heute die Metropolraumkonferenz für Brandenburg und Berlin. Vertreter aus Wirtschaft und Politik treffen sich, um über künftige gemeinsame Wege zu sprechen, dieses Mal aber ohne Fusionsdebatte. Welche Themen stattdessen angegangen werden müssen, sagt der Leiter der IHK Cottbus, André Fritsche.
2: Wir haben noch nicht gemeinsame Landesstrategien zwischen Berlin und Brandenburg, wenn es um die großen Themen Fachkräfte geht, Gewerbeentwicklung geht. Und das sind alles Themen, die wir mit den Unternehmern, das werden 250 sein an der Zahl, dort besprechen werden. Es geht darum, nachhaltig wirklich was für diesen Metropolraum zu tun. In anderen Räumen funktioniert das schon besser. Und wir sehen, dass Berlin dort ganz viel Potenzial hat, mit Brandenburg zusammenzuarbeiten und Brandenburg wiederum auch auf Berlin noch stärker zugehen muss.
1: Ein schweres Gewitter ist gestern Nachmittag einmal von West nach Ost quer über Brandenburg und Berlin gezogen. Vor allem in den Landkreisen Elbe-Elster und Oberspreewald-Lausitz gab es zum Teil Sturmböen und heftigen Starkregen. Alexandra Karolczyk fasst zusammen.
3: Schon in den Mittagsstunden war über die Region ein heftiges Unwetter hinweggezogen. Laut Regionalstelle Nordost gab es in den Landkreisen Barnim, Oberhavel und Uckermark mehr als 150 wetterbedingte Einsätze. Die Feuerwehr in Berlin rückte mehr als 160 Mal aus. Die Einsatzkräfte waren vor allem wegen Blitzschlägen, abgeknickter Bäume und vollgelaufener Keller im Einsatz. Diverse Veranstaltungen mussten unterbrochen werden.
1: Die USA und der Iran haben in der Schweiz bei ihren Verhandlungen über ein Ende des Krieges offenbar Fortschritte erzielt. Nach Angaben von Katar und Pakistan, die in dem Konflikt vermitteln, einigten sich beide Seiten auf einen konkreten Fahrplan. Jonas Valentin Weber.
4: Vorgesehen ist demnach unter anderem, dass eine Koordinierungsstelle geschaffen wird, die sich um die schwierigsten Punkte kümmern soll. Dazu zählt unter anderem die Straße von Hormus, die seit längerer Zeit vom Iran blockiert wird. Ziel ist es, dass Schiffe, die für den weltweiten Ölhandel wichtige Meerenge, wieder problemlos passieren können. Weiterer Punkt, die Lage im Libanon. So soll die Koordinierungsstelle dafür sorgen, dass sich die israelische Armee und die Hisbollah-Miliz dort nicht mehr gegenseitig angreifen. Kurz nach Beginn der Gespräche hatte die iranische Delegation das Luxushotel in der Nähe von Luzern vorübergehend verlassen, wegen neuer Drohungen von US-Präsident Trump.
1: Alba Berlin ist deutscher Basketballmeister. Die Berliner haben in der Finalserie das entscheidende fünfte Spiel beim FC Bayern München mit 84-81 gewonnen. Für Alba ist es der 12. Bundesligatitel in seiner Geschichte. Zuletzt waren sie im Jahr 2022 deutscher Meister. Bei der Fußball-Weltmeisterschaft der Männer hat Ägypten gegen Neuseeland 3-1 gewonnen. Ägypten konnte damit zum ersten Mal überhaupt ein Spiel bei einer WM gewinnen und hat große Chancen, in die K.O.-Runde einzuziehen. Die Ergebnisse der anderen Spiele: Spanien, Saudi-Arabien 4-0, Belgien, Iran 0-0 und Uruguay gegen Kap Verde 2-2. Soweit die Antenne Brandenburg Nachrichten. Mehr Informationen aus Brandenburg und Berlin finden Sie jederzeit auf rbb24.de.
5: Dankeschön, Jasmin.
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6: Waschbären, Hasen, Rehe am Straßenrand. Die Tiere machen jetzt auch noch schnell alle Erledigungen, bevor es zu heiß wird. Um die 18 Grad aktuell, 26 bis 30 Grad werden es heute. Und dazu gibt's super viel Sonnenschein und meist nur ein paar lockere Wolken. Und so bleibt es auch morgen.
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6: A13 Dresden Richtung Berlin zwischen Duben und Freiwalde staut es sich an einer Baustelle. Da ist nur Tempo 30. Sie brauchen mindestens 10 Minuten länger aktuell. B273 Oranienburg-Bernau zwischen dem Abzweig Zülsdorf und Wandlitz ist die Bundesstraße nach einem Unfall in beiden Richtungen gesperrt. Und in Brandenburg an der Havel ist die B1 an der Kreuzung Otto-Sidow und Wilhelmsdorfer Straße komplett gesperrt. Da löscht die Feuerwehr den Brand in einem Mehrfamilienhaus. Fahren Sie den Bereich bitte weiträumig. Und da, wo es geht, eine gute Fahrt.
5: Um 6:04. Am Montag, falls Sie sich gerade fragen, wann ist denn das nächste Deutschlandspiel? Das ist Donnerstag. Deutschland gegen
6: Genau, gegen Ecuador. Das nächste Deutschlandspiel, Donnerstagabend.
5: So, und bis dahin brauchen Sie was? Nämlich einen
7: Ventilator!
6: Wird heiß diese Woche.
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1: Guten Morgen.
0: Wir haben Sie ja neulich gefragt, was haben Sie noch nie gemacht und würden es gern mal ausprobieren?
2: Guten Morgen. Ich habe noch nie mit 42 Jahren Star Wars, Star Trek oder Harry Potter gesehen.
3: Ich 68 Jahre alt und war noch nie im McDonald's.
1: So, und Herr Haarmeister war noch nie bei einer Massage und hat's jetzt mal ausprobiert letzte Woche im Urlaub. Wie war's denn nun?
0: Sensationell. 100 Minuten Massage.
1: Was? Nicht dein Ernst? 100
0: Doch.
1: Minuten?
0: 100 Minuten Massage.
1: Und du lässt dir alles aufquatschen anscheinend für 2000 Euro oder was?
0: Nee, Preis sage ich gleich. Sie werden wirklich ihren Augen kaum trauen, aber wirklich war günstig. Also es war sehr viel Shishi-Kram dabei. Also ich wurde so mit Schaum übersät. Das nur so meine Augen durchgucken. Ich sah aus wie ein Schneemann, bin dreimal ausgerutscht und die Dame zuckte dann so mit den Armen und sagt, passiert. So, und dann fing sie an meinen Waden irgendwie rumzukneten und sagte, Mr. Christopher, ich habe Gedanken. Ich so, welchen? Sie so, Teig. Ich so, was? Ja, Teig. Ihr Körper ist voll Teig. Ich so, na, das ist ja eine Erkenntnis, die ich jetzt gebraucht habe.
1: Nicht ihr Ernst.
0: Ja, doch, doch. Und ich so, was soll ich denn jetzt machen? Also wenn ich alles voll Teig? Und so, sie so, wenig essen, am besten gar nichts.
1: Und jetzt wissen wir, Herr Haarmeister besteht zu 100% aus Teig. Fehlt nur noch der Pizzaofen und Mehl.
0: Ja, das stimmt.
1: Ach so, Preis?
0: 40 Euro.
1: Nein.
0: 40 Euro für 100 Minuten.
1: Christopher Sparmeister war am Start.
0: Ja.

0: zum Frühstück, die 80er, hier auf Antenne Brandenburg. Und wenn Sie können, fahren Sie auch mal direkt in die 80er-Zone, dann sind Sie auf jeden Fall mit dabei. Hier Paula Abdul auf Antenne Brandenburg.
1: Guten Morgen.
0: Apropos Autofahren, wenn Sie können, in Brandenburg-Havel ein Minütchen früher losfahren.
2: Ja, da hatten wir vorhin im Verkehrsservice Großeinsatz der Feuerwehr an der B1. Robin Marienfeld aus den Nachrichten, was ist denn da los?
3: Guten Morgen, ja, das konnte mir die Feuerwehr noch nicht so ganz genau sagen, aber die Auswirkungen, die sind echt heftig. Die B1-Kreuzung Otto-Sido- und Wilhelmsdorfer Straße, die ist komplett gesperrt. Das ist in der Nähe vom Bahnhof in der Havelstadt. Da fahren gerade natürlich im Berufsverkehr morgens echt viele Pendler vorbei. Die werden jetzt alle umgeleitet, am ehesten durch die Innenstadt, und das kann dann echt ein gutes Stück länger dauern.
2: Und was ist da passiert?
3: Bisher wissen wir nur, es brennt immer noch in einem Mehrfamilienhaus und es soll auch eine Explosion gegeben haben, vielleicht ja eine Gasexplosion. Verletzte soll es auch geben. Wie es denen geht, das konnte mir die Polizei aber auch noch nicht genau sagen.
0: Haben wir aber weiter natürlich auf dem Schirm hier bei Antenne Brandenburg. Dankeschön, Robin, für den Überblick.
3: Gerne.
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1: Im Studio Robin Marienfeld, guten Morgen. Wie Brandenburg und Berlin künftig an einigen Stellen noch besser miteinander vernetzt werden können, ist heute Thema bei der Metropolraumkonferenz in Schönefeld. Dort nehmen rund 250 Vertreter aus Wirtschaft und Politik teil. Erste Gespräche zu einem Frieden im Iran sind ohne echtes Ergebnis geblieben. Doch die Verhandlungen sollen weitergehen. Ziel sei es, innerhalb von 60 Tagen ein finales Abkommen zu erreichen, heißt es in einer Erklärung der Vermittler Katar und Pakistan. Bei der Fußball-Weltmeisterschaft hat Ägypten gegen Neuseeland 3:1 gewonnen. Die weiteren Ergebnisse: Spanien-Saudi-Arabien 4:0, Belgien-Iran 0:0 und Uruguay-Kap Verde 2:2.
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2: Im Studio Prenzlau, Sabine Kramm. Guten Morgen. Schwere Gewitter sind gestern auch über unsere Region hinweggezogen. Für die Landkreise Barnim, Oberhavel und Uckermark hatte es laut Leitstelle Nordost im Laufe des Sonntages mehr als 150 wetterbedingte Einsätze gegeben. Schwerpunkt in der Uckermark war der Raum Schwedanger Münde. Wie die Märkische Oder-Zeitung berichtet, waren in Vieraden ein Carport und in Pinnow eine Scheune, vermutlich jeweils durch Blitzeinschlag, in Brand geraten. Seit kurz vor 18 Uhr gestern sind alle Unwetterwarnungen aufgehoben. Im Bahnhofsquartier von Prenzlau kommt es ab heute zu einer weiteren Sperrung. Die Bauarbeiten in der Winterfeldstraße beginnen. Der erste Bauabschnitt reicht von der Stettiner Straße, die ebenfalls gerade gesperrt ist, bis zur Lessingstraße. Robert Köhler.
3: Das lange geplante Gemeinschaftsprojekt der Stadt Prenzlau und der Stadtwerke kostet rund 3,3 Millionen Euro. Neben dem grundhaften Ausbau mit Asphaltierung entstehen auch ein neuer Gehweg sowie ein Radweg. Die Stadtwerke erneuern alle Versorgungsleitungen, bauen eine Gasleitung zurück und verlegen, so wie gerade auch in der Innenstadt, Fernwärmeleitungen. Der erste Bauabschnitt soll bis November fertig sein.
2: Städte und Gemeinden in Ostbrandenburg sehen ihre finanzielle Handlungsfähigkeit gefährdet. Um auf die angespannte Lage aufmerksam zu machen, planen die kommunalen Spitzenverbände heute erstmals einen gemeinsamen bundesweiten Aktionstag Klamme Kassen. Auch Schwedt beteiligt sich. Bürgermeisterin Anne-Kathrin Hoppe.
4: Auch in Schwedt ist es so, dass seit 2024 ein drastischer Einbruch der Gewerbesteuern erfolgt ist. Wir haben also weniger als 50%. Gleichzeitig verzeichnen wir steigende Personalkosten und auch die Inflation trifft uns. Insofern haben wir schon ja auch ein Problem mit der Gesamtfinanzierung des städtischen Haushaltes. Wir steuern seit 2024 intensiv dagegen.
2: Die Zeit 6.33 Uhr.
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5: Heute wieder langsam bewegen, sonst tropft der Schweiß auf den Boden. Es ist zwar nicht mehr ganz so schwül, aber wird warm, 26 bis 30 Grad maximal. Dazu super viel Sonnenschein mit ein paar Wolken gemixt. Aktuell haben wir schon 17 Grad in Schwedt und 19 in Nauen und morgen bleibt sommerlich.
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5: Vorsicht auf der A12 Berlin Richtung Frankfurt-Oder. Zwischen Fürstenwalde Ost und Briesen liegt ein totes Reh auf der linken Spur. A13 Dresden Richtung Berlin zwischen Duben und Freiwalde staut es sich an einer Baustelle, da brauchen Sie 20 Minuten länger. Vorsicht im Landkreis Märkisch-Oderland auf der Straße zwischen Lietzen und Lietzen-Vorwerk sind Schwäne unterwegs. In Brandenburg an der Havel ist die B1 an der Kreuzung Otto-Sido- und Wilhelmsdorfer Straße komplett gesperrt. Dort löscht die Feuerwehr einen Brand in einem Mehrfamilienhaus. Stau gibt's aktuell auch auf den Umfahrungen, vor allem auf der Bauhofstraße. Also wenn Sie können, machen Sie einen großen Bogen um den Bereich. Und eine Meldung noch aus Berlin, Stadtring 100, eine neue Baustelle. In Richtung Wedding stehen sie zwischen dem Britzer Tunnel und Innsbrucker Platz momentan 20 Minuten im Stau. Da wo es geht, eine gute Fahrt.
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0: Wenn Sie den Grillmeister hören, dann gibt's ein Grillpaket für Sie hier bei Antenne Brandenburg. Jeden Tag haben Sie die Chance. Wer jetzt? Hallo?
1: Ja, hier ist Jana aus Cottbus. Guten Morgen.
0: Wie ist die Stimmung?
1: Die Stimmung, naja, Montag halt. Aber wenn man den Grillmeister hört, ist die Welt in Ordnung.
0: Ja, Grillmeister ist immer noch besser als Haarmeister, ne? Das ist ja klar.
1: Nee, Haarmeister ist auch okay.
2: Der kann aber nicht grillen.
1: Nicht?
0: Aber gut essen.
1: Gut, dann komm mit dazu.
0: Also wir hätten ein komplettes Grillpaket für Sie, ne? Das ist ja nicht auszuhalten, was da alles drin ist. Marie, macht mal den Sack auf und
2: ja,
0: guckt mal.
2: Ja, da ist die Brandenburger Bratwurst drin, die Stadionbratwurst, Grillknacker, Currybockwurst, Krautsalat, Kartoffelsalat, noch und nöcher.
1: Ja. Super, da brauche ich ja gar nichts mehr dazu, oder?
2: Grill.
1: Ein Grill, ein paar Gäste und zu trinken.
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0: Wir wünschen guten Appetit, bleiben Sie noch in der Leitung, ja?
1: Vielen, vielen Dank und eine gute Woche euch.
2: Danke. Danke.

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1: Guten Morgen.
0: Und Christopher Hameister.
2: Guten Morgen.
0: Und dazu
1: das Wetter. Das ist heute der Knaller.
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0: Sonne im Gesicht geht's durch diesen Montag. Schön, dass Sie mit uns fahren.
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0: Also vorausgesetzt, Sie haben Führerschein. Ich habe gelesen, 50% der Brandenburger Fahrschüler fallen durch die Praxisprüfung. 50%!
1: Ja, das ist auch deutlich höher als in den meisten anderen Bundesländern. Aber deswegen umso wichtiger, sich einen kompetenten Fahrlehrer auszusuchen.
0: Unser Morgenreporter Toni, der fährt heute mit bei Glenn Fröhlich. Erste Fahrstunde des Tages der Fahrschule Oranienburg. Und Toni, da schwelgt man so ein bisschen in Erinnerung, oder?
2: Ach ja, wie erinnere ich mich noch an die Zeiten, als der Fahrlehrer neben mir saß, immer mit dem Verdacht, er könnte gleich die Bremspedale betätigen. Und es bimmelt. Glenn, ist es so, dass jetzt so früh die ersten Schüler kommen und sagen, vor der Arbeit, vor der Schule brauche ich noch eine Fahrstunde?
3: Ja, die Hauptarbeitszeit ist natürlich der Abend oder der Nachmittag. Aber ich sag mal, gerade jetzt zu der Zeit, die Abi-Klausuren sind durch, die Schule, die 10. geht so langsam zu Ende, da ist ja nicht mehr viel. Und da passiert es eben halt, dass viele sagen, vorm Studium machen wir noch den Führerschein zu Ende. Ja, dementsprechend ist es auch so, dass wir dann eben auch mal Fuß unterwegs sind.
2: Aber verfälscht das nicht so ein bisschen den Lerneffekt? Weil jetzt um die Uhrzeit sind die Straßen noch so schön leer.
3: Ja, wir können gerne nachher mal ein Stück Autobahn fahren. Gerade Montag früh, viele LKWs fangen wieder an zu arbeiten am Montag früh. Wenn wir uns nachher in die Stadt bemühen, da werden wir schon sehen, es ist jetzt nicht Großstadtflair, überhaupt nicht. Aber da wird schon einiges los sein.
2: Dann lass uns einsteigen und den Fahrschüler abholen.
0: Ja, macht es mal, euch eine gute Fahrt. Und wir gucken mal kurz auf die Zeit. Es ist 6.53 Uhr.

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1: Im Studio Jasmin Becker, guten Morgen. Will Brandenburg und Berlin künftig an einigen Stellen noch besser miteinander vernetzt werden können? Das ist heute Thema bei der Metropolraumkonferenz in Schönefeld. Gemeinsamkeiten, aber auch Unterschiede sollen besprochen werden und wie sie als Chance genutzt werden können. Welche Vorteile unsere Region hat, sagt der Leiter der IHK Cottbus, André Fritsche.
2: Wir sind dort ganz klar eine der dynamischsten Regionen derzeit in Deutschland, auch was das Wirtschaftswachstum angeht. Es geht uns nicht um die Fusion und es geht uns auch nicht um eine Fusionsdebatte, die wieder aufzumachen. Wir haben in Berlin sehr viele Menschen. Wir haben in Berlin wenig Wohnraum, wir haben Knappheiten und in Brandenburg sieht es in der Breite noch etwas anders aus und da muss Infrastruktur funktionieren, damit die Menschen schnell von A nach B kommen. Da muss natürlich auch die Fachkräfteverfügbarkeit funktionieren.
1: An der Konferenz nehmen rund 250 Vertreter aus Wirtschaft und Politik teil. In einem Mehrfamilienhaus im Brandenburg an der Havel ist es laut Polizei am frühen Morgen zu einer Explosion gekommen. Die Ursache ist unklar. Es ist ein Feuer ausgebrochen. Die Feuerwehr ist in dem Gebäude an der B1 im Einsatz. Ob es Verletzte gibt, ist noch nicht klar. Autofahrern wird geraten, die südliche B1 weiträumig zu umfahren. Die Vorschläge der Rentenkommission für eine Reform sorgen weiter für Diskussionen. Zum Beispiel sollen Menschen später in den Ruhestand gehen. Das kritisieren Sozialverbände und Gewerkschaften. Lob kommt dagegen unter anderem von der Jungen Union. Aus unserem Hauptstadtstudio Gabor Hallas.
3: Vorsitzender Johannes Winkel sagte im ARD-Bericht aus Berlin, das sei eine Chance für die Bundesregierung. Konkret hat die Kommission zum Beispiel vorgeschlagen, dass das Renteneintrittsalter weiter steigt, wenn die Lebenserwartung steigt. Die abschlagsfreie Rente mit 63 soll abgeschafft werden. Letzteres begrüßen die Grünen ebenso, dass in Zukunft auch Rentenbeiträge am Kapitalmarkt angelegt werden sollen. Fraktionsvize Andreas Audretsch kritisiert aber, dass das Rentenniveau langfristig absinken könnte. Das hieße Altersarmut für viele Frauen und im Osten.
1: Alba Berlin ist deutscher Basketballmeister. Die Berliner haben in der Finalserie das entscheidende 5. Spiel bei Bayern München mit 84-81 gewonnen. Die Freude im Team entsprechend groß.
4: Ich kann es nicht beschreiben. Ich freue mich so unfassbar für die Jungs, für die Fans, für den Verein. Es ist einfach Wahnsinn, was wir heute geschafft haben.
5: Ich glaube, das ist das, was dieses Team die ganze Saison ausgezeichnet hat. Wir geben nie auf. Wir brauchen einen kleinen Spark und das reicht, um es über das ganze Spiel zu bringen.
6: Macht nur glücklich. Ich bin sprachlos eigentlich.
1: Und bei der Fußball-Weltmeisterschaft der Männer hat Ägypten gegen Neuseeland 3-1 gewonnen. Ägypten konnte damit zum ersten Mal überhaupt ein Spiel bei einer WM gewinnen und hat jetzt große Chancen, in die K.O.-Runde einzuziehen. Die Ergebnisse der anderen Spiele: Spanien, Saudi-Arabien 4-0, Belgien, Iran 0-0 und Uruguay, Kapverde 2-2. Soweit die Antenne Brandenburg Nachrichten. 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
7: Die Balkonpflanzen trinken gerade so viel Wasser, also heute Morgen nochmal gießen. Die ganze Woche ist nicht so wirklich Regen in Sicht. Heute scheint die Sonne den Großteil des Tages, nur ein paar Wolken mischen sich mal rein und es geht hoch auf 26 bis 30 Grad, aktuell um die 19 Grad und im Laufe der Woche wird sogar noch deutlich heißer.
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7: A13 Dresden Richtung Berlin. Zwischen Duben und Freiwalde brauchen Sie mindestens eine halbe Stunde länger an der Baustelle. Vorsicht auf der B273 Wandlitz-Oranienburg. Zwischen dem Abzweig Stolzenhagen und Wensickendorf liegt ein toter Waschbär auf der Straße. In Brandenburg an der Havel ist die B1 an der Kreuzung Otto-Sido- und Wilmsdorfer Straße komplett gesperrt. Dort ist die Feuerwehr im Einsatz. Stau gibt's auf den Umfahrungen, vor allem auf der Bauhofstraße. Also am besten weiträumig umfahren, das Ganze. Und in Berlin dauert es bis zu 30 Minuten länger auf der A100 Richtung Wedding zwischen Dreieck Neukölln und Innsbrucker Platz sowie in Richtung Treptow zwischen Hohenzollerndamm und Albuinstraße und auch nochmal Stau auf der A111 stadteinwärts zwischen Stolpe und Weidmannsluster Damm. Gute Fahrt.
8: Um 7:04.
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8: Wenn Sie heute Morgen auf dem Weg in den Kindergarten sind mit Ihren Kids und die Kita richtig schön ist, dann können Sie sagen, wir sind auf dem Weg in eine schicke Kita.
10: Chiquitita, tell me what's wrong.
11: Das fand ich ein bisschen lustig.

0: Schauen Sie mal kurz in den Rückspiegel. Gucken Sie sich mal an. Wie sehen die Augenringe aus? Hängen die bis zum Bauchnabel runter? Mhm. Ja, ist auch kein Wunder. Also das ist auch vollkommen in Ordnung. Nach dem Wochenende ist auch vollkommen klar.
1: Ja, oder? Schwüle Nächte, fette Musik war das späte Deutschlandspiel. Aber hier, was wach macht dieser großartige Moment nochmal von Undav?
2: Schöner Pass in den Strafraum, Undav! Undav! Undav! Tor für Deutschland!
1: 2:1 gegen die Elfenbeinküste, zweimal Undav und alle bestellen jetzt bei Adidas Undav-Trikots und die kommen nicht hinterher mit der Produktion.
3: Ja, du musst Adidas, muss Gas geben und das neue, das U produzieren. Deswegen, ne, es freut mich, wenn ich das höre, dass viele Nachfragen nach meinem Trikot oder viele Anfragen da sind.
1: Verständlich.
0: Bisschen unverständlich, also im wahrsten Sinne des Wortes, der Radiokollege aus Kap Verde. Den habe ich auf Instagram zugespielt bekommen. Der hat sich eine Minute lang gefreut, weil Kap Verde unentschieden gegen Uruguay gespielt hat. Und so klingt das dort im Radio. So geht das die ganze Zeit. Klingt ein bisschen wie eine Stechmücke.
1: Stimmt.
0: Aber der ist fix und alle. Und ich sag's mal ganz vorsichtig, was Oma früher immer gesagt hat, und wenn er nicht gestorben ist, dann schreit er wahrscheinlich noch heute.

0: Das tut doch immer gut, oder? So ein 80er? Mhm. Ich habe den ewig nicht mehr gehört. Jimmy Summerwill heute hier auf Antenne Brandenburg. Ich meine, wenn Sie auch so ein 80er haben, den Sie ewig nicht mehr gehört haben, dann wünschen Sie sich den doch gerne. Antennebrandenburg.de oder klingeln Sie durch 031 70 98 100. Der nächste Wunsch 80er um kurz nach 7:30. So, was ist diese Woche noch wichtig? Heiße Sommerwoche.
1: Ja, teilweise oder? Über 30 Grad ja. Und viel Sonnenschein.
0: So, und was macht da Senftenberg? Sperrt den Strand am See. Florian Ludwig aus unserem Antennestudio in der Lausitz. Was ist da los? Ist jetzt alles dicht oder wie?
2: Nur ein Teil des Ufers, nicht alles, keine Sorge.
0: Okay.
2: Der Strand östlich des Stadthafens wird heute voraussichtlich 2 bis 3 Wochen gesperrt. Grund dafür sind Sicherungsarbeiten an den Uferbereichen des Senftenberger Sees. Da werden mit einem speziellen Spülverfahren vom Wasser aus Sandmassen abgetragen und in tiefere Seebereiche verbracht. Und das soll dabei helfen, die langfristige Sicherheit aller Badegäste und Wassersportler zu gewährleisten. Im Anschluss werden die Arbeiten dann auch an anderen Uferbereichen fortgesetzt.
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0: 7.30 Uhr. 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
1: Im Studio Robin Marienfeld. Guten Morgen. In Schönefeld startet heute die Metropolraumkonferenz für Brandenburg und Berlin. Rund 250 Vertreter aus Wirtschaft und Politik treffen sich hier, um über künftige gemeinsame Wege zu sprechen. Die Deutsche Krankenhausgesellschaft warnt vor einer Pleite- und Entlassungswelle in Krankenhäusern. Verbandschef Gass sagte dem Redaktionsnetzwerk Deutschland, sollte das Sparpaket von Gesundheitsministerin Wagen so umgesetzt werden wie geplant, wäre jede zweite Klinik in ihrer Existenz bedroht. Alba Berlin ist deutscher Basketballmeister. Die Berliner haben in der Finalserie das entscheidende 5. Spiel beim FC Bayern München gestern mit 84-81 gewonnen.
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2: Mit Sabine Kramm im Studio Prenzlau. Guten Morgen. Schwere Gewitter sind gestern auch über unsere Region hinweggezogen. Für die Landkreise Barnim, Oberhavel und Uckermark hatte es laut Leitstelle Nordost im Laufe des Sonntags mehr als 150 wetterbedingte Einsätze gegeben. Schwerpunkt in der Uckermark war der Raum Schwedt-Angermünde. Wie die Märkische Oder-Zeitung berichtet, waren in Vierraden ein Carport und in Pinnow eine Scheune, vermutlich jeweils durch Blitzeinschlag in Brand geraten. Seit kurz vor 18 Uhr gestern sind alle Unwetterwarnungen aufgehoben. Viele Städte und Gemeinden in Ostbrandenburg sehen ihre finanzielle Handlungsfähigkeit gefährdet. Um auf die angespannte Lage aufmerksam zu machen, planen die kommunalen Spitzenverbände heute erstmals einen gemeinsamen bundesweiten Aktionstag Klamme Kassen. Auch Schwedt beteiligt sich. Bürgermeisterin Anne-Kathrin Hoppe.
3: Auch in Schwedt ist es so, dass seit 2024 ein drastischer Einbruch der Gewerbesteuern erfolgt ist. Wir haben also weniger als 50%. Gleichzeitig verzeichnen wir steigende Personalkosten und auch die Inflation trifft uns. Insofern haben wir schon ja auch ein Problem mit der Gesamtfinanzierung des städtischen Haushaltes. Wir steuern seit 2024 intensiv dagegen.
2: In Angermünde können wieder Vorschläge für das Generationenbudget eingereicht werden. Es besteht aus drei Teilen, dem Bürgerbudget, dem Seniorenbudget und dem Kinder- und Jugendbudget. Robin Marienfeld.
4: Schweren Brand in
1: Insgesamt stehen 50.000 Euro zur Verfügung, 30.000 für das Bürgerbudget und jeweils 10.000 für die Senioren und Kinder und Jugendlichen. Angermünde Einwohner ab 16 Jahren können Ideen bis zum 15. Juli einreichen. Die Projektvorschläge sollen das Zusammenleben fördern, öffentliche Orte verschönern sowie das Freizeit- und Kulturangebot verbessern.
2: Die Zeit 7.33 Uhr.
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5: Oh, da wurde einem schon schwindelig beim Schwimmflügel aufpusten am Wochenende. Heute auch heiß, aber nicht mehr ganz so schwül.
6: Hey, Moment, du schwimmst mit Schwimmflügeln?
5: Ich nicht.
6: Ach so.
5: Andere.
6: Ach so, das wusste ich nicht.
5: Jüngere Menschen in meiner Umgebung. Heute wird es auch heiß, aber nicht mehr ganz so schwül. Aktuell haben wir um die 20 Grad und bis zu 30 Grad sind möglich. Dazu viel Sonne und meistens nur ein paar Wolken am Himmel. Und morgen bleibt es warm und sonnig.
6: Also fassen wir mal ganz kurz zusammen. Es gibt
7: 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Bäckerburg im Kieselsand.
6: Oder?
7: 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Was sollen wir denn am Schwarzen Meer?
6: Hui. Haben Sie die Melodie gerade auch im Kopf? Diesen Song spielen wir gleich komplett aus, versprochen.
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5: Vorsicht auf der A9 Berlin Richtung Leipzig. Zwischen Brück und Niemeck liegt ein Kantholz auf der rechten Spur. A13 Dresden Richtung Berlin. Zwischen Duben und Freiwalde staut es sich. Sie brauchen mindestens eine halbe Stunde mehr. In Brandenburg an der Havel ist die B1 sehr gesperrt. Wegen Löscharbeiten auf den Umfahrungen brauchen Sie viel Geduld. Vor allem staut es sich auf der B102 zwischen Schmerzke und Neuschmerzke, auf der Bauhofstraße und dem Wiesenweg und auch im Ortsteil Plaue in allen Richtungen. Dann haben wir noch 30 Minuten Stau in Berlin auf der A100 Richtung Wedding zwischen Dreieck Neukölln und Innsbrucker Platz, sowie in Richtung Treptow zwischen Hohenzollerndamm und Albuinstraße und auch noch Stau auf der A111 stadteinwärts zwischen Stolpe und Weidmannsluster Damm. Da wo es geht, eine gute Fahrt.
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6: So, jetzt dieser Ohrwurm, den Sie immer noch im Ohr haben. Sie wissen, Sommer, Sonne.
7: Sommer, Sonne, Sonnenbrand.
6: Genau.
7: 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Ja, die Ostsee macht was her. Was sollen wir denn am Schwarzen Meer?
6: So, Sie wissen nämlich, um kurz nach 7:30 gibt es immer Ihren Wunsch 80er. Und das ist der Wunsch von Holger aus Cottbus. Warum Possenspiel mit Sommer, Sonne, Sonnenbrand?
4: Diesen Song musste man, das war einfach Pflicht, diesen Song zu hören, wenn man unterwegs zur Ostsee war im Sommer. Egal, Landstraße oder Autobahn, die Autobahn bis nach Rostock gab es ja nicht immer. Die ist erst 1979 fertiggestellt worden. Da wurde natürlich das gehört. Zumindest war das bei uns und meinem ganzen Bekannten- und Verwandtenkreis so. Wenn man ein Trabi hatte, war der Sternrekorder mit an Bord. Und da natürlich Sommersonne, Sonnenbrand von Postspiel.
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0: von.
1: Haben sie auch gerade den Refrain mitgesungen? Nochmal alle, drei, vier.
0: Sommer, Sonne, Sonnenbrand.
1: Ja, weiter weiß ich nicht.
2: Das war der Antenne Wunsch 80er. Jetzt mitmachen. 0331 70 98 100.

0: Das ist die Fußball-WM für die Ohren, Musik von Shakira. Die singt übrigens den Song auch live beim Fußball-WM-Finale. Da gibt's zum allerersten Mal in der Geschichte überhaupt eine Halbzeitshow.
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0: Und wir schauen ganz gerne immer mal durch Schlüsselloch und wollen wissen, was passiert bei Ihnen so an einem typischen Montagmorgen. Heute sind wir mit unserem Morgenreporter in der Fahrschule bei Glenn Fröhlich in Oranienburg. Der musste ganz früh raus, denn die erste Fahrstunde, die ging schon los und hinten auf dem Rücksitz eben unser Toni, unser Morgenreporter. Und das aktuell volle Konzentration angesagt, oder?
2: Wir würden jetzt Richtung Autobahn fahren. Was Vorfahrt, denk dran, ne?
3: Ich muss hier hinten mal ganz leise sein, weil Maxim ist gerade dabei und ich will ihn jetzt nicht so sehr stören. Das heißt ja, nicht mit dem Busfahrer reden, mit dem Fahrlehrer schon. Glenn, wie macht er sich denn so? Ich fühle mich sicher hier hinten.
2: Ja, Maxim ist auch einer der Guten, war ein bisschen einer der Faulen, aber mittlerweile, glaube ich, haben wir wirklich ein Ziel vor Augen. Und wenn er jetzt natürlich noch die Hände richtig halten würde am Lenkrad, in der geübten 10-vor-2-Stellung, dann wäre es perfekt.
3: Jetzt gibt's die große Diskussion, dass bei den Fahrschulen einiges anders werden soll, unter anderem auch, dass man mit dem eigenen Papa, mit einem Bekannten vielleicht auch mal trainieren darf, wenn man denn die Theorie schon bestanden hat. Maxim, würdest du sowas machen, wenn es das schon gäbe?
4: Ja, ich glaube schon. Also es ist ja eine ganz gute Angelegenheit, wenn man auch mit seinen Eltern und vielleicht mit Personen, die man schon kennt, im Auto verbringen kann.
3: Glenn, was sagst du zu dem Vorschlag aus dem Verkehrsministerium?
2: Quatsch. Jemand, der als Eltern vielleicht nicht so den 100% StVO-konformen Fahrstil hat, der hat natürlich dann auch Probleme, das an seine Kinder weiterzugeben.
3: Bis zu 3.000 Euro und mehr für einen Führerschein. Das Verkehrsministerium will es ja mit den Reformen gerade billiger machen. Was soll man als Fahrschüler tun, damit es nicht so teuer wird?
2: Augen auf bei der Fahrschulwahl, die Fahrschule mal besuchen. Wie komme ich mit dem Fahrlehrer klar im Vorfeld, bevor ich Verträge unterschreibe? Zeit nehmen, dass man Minimum 2 bis 3 Mal die Woche an der praktischen Ausbildung teilnimmt. Wenn ich heute mit der Fahrschule anfange und in 4 Wochen in den Urlaub fahre, dann sagen wir unseren Schülern, dann kommen in 6 Wochen wieder, weil dann kannst du wirklich zügig hintereinander weglernen und hast nicht eine lange Urlaubspause dazwischen.
3: Durchziehen, konsequent 2 Mal die Woche zur Fahrschule kommen und dann klappt's auch mit dem Lappen.
0: Ja, und wieder was gelernt heute Morgen, oder? Also die 10-vor-2-Stellung.
1: Wie man die Hände macht.
0: Ja, können Sie ja mal testen jetzt an Ihrem Lenkrad, also ob Sie die 10-vor-2-Stellung haben um 20 vor 8.

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0: Kurzer Blick zur Uhr, es ist 7:55 Uhr.

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1: Im Studio Jasmin Becker, guten Morgen. In Schönefeld startet heute die Metropolraumkonferenz für Brandenburg und Berlin. Rund 250 Vertreter aus Wirtschaft und Politik treffen sich hier, um über künftige gemeinsame Wege zu sprechen. Dabei soll aber in keinem Fall eine neue Fusionsdebatte aufkommen. Worum es nämlich eigentlich geht, erläutert der Leiter der IHK Cottbus, André Fritsche.
2: Da hat Brandenburg viel zu bieten. Berlin hat ganz viele Kapazitäten und da wollen wir das miteinander verbinden, dass wir dort wirklich für die Menschen was tun können, damit die Wirtschaft sich weiterentwickelt. Wir werden die großen deutschen Probleme nicht lösen können in Berlin und Brandenburg alleine als Länder, aber wir können definitiv unsere Hausaufgaben vor Ort machen.
1: Ein schweres Gewitter ist gestern Nachmittag einmal von West nach Ost quer über Brandenburg und Berlin gezogen. Vor allem in den Landkreisen Elbe-Elster und Oberspreewald-Lausitz gab es zum Teil Sturmböen und heftigen Starkregen. In Hönow in Märkisch-Oderland hat ein Blitzeinschlag für einen Brand in einem Einfamilienhaus gesorgt. Alexandra Karolczyk fasst zusammen.
3: Schon in den Mittagsstunden war über die Region ein heftiges Unwetter hinweggezogen. Laut Regionalstelle Nordost gab es in den Landkreisen Barnim, Oberhavel und Uckermark mehr als 150 wetterbedingte Einsätze. Die Feuerwehr in Berlin rückte mehr als 160 Mal aus. Die Einsatzkräfte waren vor allem wegen Blitzschlägen, abgeknickter Bäume und vollgelaufener Keller im Einsatz. Diverse Veranstaltungen mussten unterbrochen werden.
1: Die Deutsche Krankenhausgesellschaft warnt, dass die Sparpläne der Bundesregierung die Existenz vieler Krankenhäuser bedrohen. Verbandchef Gass sagte dem Redaktionsnetzwerk Deutschland, dass auch viele Arbeitsplätze auf dem Spiel stünden. Torben Müller berichtet.
4: Würden die Pläne von Gesundheitsministerin Warken unverändert kommen, müsste jede zweite Klinik akut mit der Pleite rechnen. Das würde gleichzeitig bedeuten, dass etwa 140.000 Beschäftigte keinen Job mehr hätten. Experten gehen laut Gass in einer aktuellen Studie davon aus, dass die Erlöse der Krankenhäuser im kommenden Jahr als Folge der Sparpläne um 8% sinken. Viele Kliniken, die im Rahmen der Reform eigentlich erhalten oder umgewandelt werden sollten, würden vorher aufgeben müssen.
1: Alba Berlin ist deutscher Basketballmeister. Die Berliner haben in der Finalserie das entscheidende 5. Spiel beim FC Bayern München mit 84-81 gewonnen. Für Alba ist es der 12. Bundesligatitel in seiner Geschichte. Zuletzt waren sie im Jahr 2022 deutscher Meister. Bei der Fußballweltmeisterschaft der Männer hat Ägypten gegen Neuseeland 3-1 gewonnen. Ägypten konnte damit zum ersten Mal überhaupt ein Spiel bei einer WM gewinnen und hat nun große Chancen, in die K.O.-Runde einzuziehen. Die Ergebnisse der anderen Spiele: Spanien-Saudi-Arabien 4-0. Belgien-Iran 0-0 und Uruguay-Kapverde 2-2. Soweit die Antenne Brandenburg Nachrichten. 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
5: Heute wieder langsam bewegen, sonst tropft der Schweiß auf dem Fußboden. 26 bis 30 Grad werden es maximal. Dazu super viel Sonnenschein mit ein paar Wolken gemixt. Aktuell haben wir auch schon 19 Grad in Schwedt und 21 in Cottbus. Und morgen bleibt es sommerlich.
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5: A10 westlicher Ring Richtung Dreieck Havelland. Zwischen Großkreuz und Vöben stehen Sie 20 Minuten im Baustellenstau. A13 Dresden Richtung Berlin. Zwischen Duben und Freiwalde dauert es an der Baustelle 30 Minuten länger. In Brandenburg an der Havel ist die B1 an der Kreuzung Otto-Sido- und Wilmsdorfer Straße wegen Löscharbeiten weiterhin komplett gesperrt. Da brauchen Sie viel Geduld auf den Umfahrungen auf der B102 zwischen Schmerzke und Neuschmerzke, auf der Bauhofstraße und im Wiesenweg und auch im Ortsteil Plaue in allen Richtungen. In Berlin 30 Minuten Stau auf der A100 Richtung Wedding zwischen Dreieck Neukölln und Innsbrucker Platz und in Richtung Treptow zwischen Hohenzollerndamm und Albuinstraße. Und geblitzt wird auf der A11 Richtung Stettin zwischen Finow-Furt und Werbelin. Danke, Elke, und gute Fahrt.
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6: 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Und falls Sie sich fragen, wann das nächste Deutschlandspiel stattfindet, Donnerstag ist es soweit, Deutschland gegen
7: Ecuador.
5: Genau, Ecuador gegen Deutschland, Donnerstagabend, 22 Uhr.
6: So, und bis dahin brauchen wir auf jeden Fall einen
7: Ventilator.
5: Genau, wird heiß diese Woche.

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1: Schönen guten Morgen.
0: Na, gibt's heute Kuchen im Büro oder in der Werkstatt? Oder steht da vielleicht so eine kleine Obstplatte rum mit Erdbeeren?
1: Dann hat vielleicht jemand Geburtstag. Ist immer schön, wenn die Kollegen was mitbringen.
0: Ja, ich kenne ja auch noch jemanden, der bald Geburtstag hat, ne?
1: Mich?
0: Nee. Heike. Wobei, du hast doch bald, ne?
1: Nein, in 2 Monaten.
0: Ach so, okay.
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0: Ja.
2: 2 von hier, wie du und ich.
3: Na, Heikilein?
4: Was? Na?
3: Noch 2 Wochen, dann ist der 6. Juli.
4: Ach so.
3: Der 6. Juli.
4: Irgendwas führst du doch im Schilde, mein Freund. Warum erinnerst du mich 2 Wochen vorher an meinen Geburtstag? Die letzten Jahre hast du fast immer vergessen.
3: Naja.
4: Was naja?
3: Hast du denn Wunsch?
4: Ah, daher weht der Wind. Der feine Herr weiß mal wieder nicht, was er schenken soll. Immer dasselbe. Meine Güte, kannst du nie einfach mal zuhören?
3: Na, das mache ich ja jetzt. Ich höre jetzt zu.
4: Nee, ich meine nicht jetzt. Ich meine so im Laufe des Jahres, wenn wir irgendwo langschlendern und ich irgendwas irgendwie im Schaufenster schön finde.
3: Ja, das will ich mir ja dann noch immer aufschreiben. Aber du findest das ja doof, wenn ich beim Spazierengehen mein Handy raushole.
4: Ach komm, Jörgi, man kann sich doch einfach mal so was merken, wenn ich mal irgendwo von irgendwas schwärme. Ich lasse öfter mal was fallen zwischendurch.
2: 2 Wochen später.
3: Heike, alle Tüte zum Geburtstag. Du pack doch mal aus.
4: Ein tiefer Teller. Aha, davon haben wir doch schon 6.
3: Nee, 5 nur noch. Du hattest letztens gesagt, ich soll dir was schenken, was du einfach zwischendurch mal so fallen gelassen hast.
4: Ach, Jörgi.
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0: 8.20 Uhr.
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0: Großeinsatz der Feuerwehr, lange Staus in der Brandenburger Innenstadt und auf den umliegenden Straßen. Die B1 in Brandenburg-Havel ist immer noch gesperrt in der Nähe des Hauptbahnhofs. Wissen wir mittlerweile mehr? Das fragen wir nach in der Nachrichtenredaktion bei Robin Marienfeld. Sag mal, moin.
3: Hi, guten Morgen. Ja, die Polizei hat erste Details bekannt gegeben. Gegen 3.45 Uhr soll der erste Notruf eingegangen sein. An der B1-Kreuzung Otto Sido und Wilhelmsdorfer Straße hat ein Mehrfamilienhaus angefangen zu brennen. Es soll auch einen lauten Knall gegeben haben. 9 Leute mussten ärztlich behandelt werden. Für 7 von ihnen ging es danach weiter ins Krankenhaus.
0: Und Ursache, weiß man da schon irgendwas?
3: Das ist alles noch unklar. Es erinnert so ein bisschen an Görlitz in Sachsen vor 1-2 Monaten. Da gab es eine Gasexplosion und ein ganzes Haus ist eingestürzt. So schlimm war es in der Havelstadt jetzt heute Nacht wohl nicht. Das Haus ist aber geräumt, der Brand noch nicht vollständig gelöscht.
0: So, und wenn Sie können, umfahren Sie bitte die B1 in Brandenburg heute weiträumig, vor allem in der Innenstadt, mehr Zeit einplanen. Dankeschön, Robin, für den Überblick.
3: Gerne.
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1: Im Studio Robin Marienfeld. Guten Morgen.
0: Jetzt die Nachrichten aus Ostbrandenburg.
2: Im Studio Frankfurt.
0: Jetzt die Nachrichten aus der Uckermark.
3: Im Studio Prenzlau, Sabine Kramm. Guten Tag. Im Bahnhofsquartier von Prenzlau kommt es ab heute zu einer weiteren Sperrung. Die Bauarbeiten in der Winterfeldstraße beginnen heute. Der erste Bauabschnitt reicht von der Stettiner Straße, die ebenfalls gerade gesperrt ist, bis zur Lessingstraße. Robert Köhler.
4: Das lange geplante Gemeinschaftsprojekt der Stadt Prenzlau und der Stadtwerke kostet rund 3,3 Millionen Euro. Neben dem grundhaften Ausbau mit Asphaltierung entstehen auch ein neuer Gehweg sowie ein Radweg. Die Stadtwerke erneuern alle Versorgungsleitungen, bauen eine Gasleitung zurück und verlegen sowie gerade auch in der Innenstadt Fernwärmeleitungen. Der erste Bauabschnitt soll bis November fertig sein.
3: Der Landkreis Barnim geht neue Wege im Kampf gegen Korruption und Rechtsverstöße. Dafür wurde auf der Internetseite des Landkreises ein eigenes Portal eingerichtet. Tino Schöning.
5: Wer im Barnim auf Betrug, Datenschutzverstöße oder erhebliche Mängel im Arbeits- oder Umweltschutz stößt, kann dies ab sofort vertraulich und ohne Angst vor Konsequenzen mitteilen. Das digitale Portal speichert keine IP-Adressen. Hinweisgeber erhalten stattdessen eine anonyme Fall-ID und ein Passwort, um geschützt mit den Prüfern in Kontakt zu bleiben. Wichtig zu wissen, die Stelle ist nur für echte Rechtsverstöße da. Allgemeine Bürgerbeschwerden oder private Konflikte werden hier nicht bearbeitet. Jede eingegangene Meldung wird streng vertraulich geprüft. Spätestens nach 3 Monaten muss die Stelle über eingeleitete Schritte informieren.
3: 34 Verkehrsunfälle gab es an diesem Wochenende in der Uckermark. Allein 8 davon waren von Wild verursacht. Bei einem Unfall in der Nähe von Templin ist gestern Morgen ein Autofahrer schwer verletzt worden. Polizeiangaben zufolge wollte der 24-Jährige zwischen Hammelspring und Storko offenbar einem Wildtier ausweichen. Dabei kam das Auto von der Fahrbahn ab, touchierte einen Baum, überschlug sich und blieb auf dem Dach liegen. Der Fahrer, der laut Polizei unter Alkoholeinfluss stand, musste mit einem Rettungshubschrauber ins Krankenhaus gebracht werden. Das Jugendstück der uckermärkischen Bühnen Schwedt, Every Heart is Built Around a Memory, ist jetzt mit dem Weltenbauer Award ausgezeichnet worden. Die Deutsche Theatertechnische Gesellschaft hat die Ehrung auf ihrer Tagung in der vergangenen Woche in Rostock in der Kategorie Innovation verliehen. Das Stück war im letzten Jahr auch für den Deutschen Theaterpreis Faust nominiert. 8.33 Uhr jetzt.
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6: Wir waren gestern Pilze sammeln und haben stattdessen nur Mückenstiche gesammelt. Viel zu trocken gerade im Wald und es bleibt auch die ganze Woche so. Heute viel Sonne mit ein paar Wolken. Um die 21 Grad haben wir aktuell. 26 bis 30 Grad werden es in der Spitze. Und morgen bleibt es sommerlich.
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6: A10 westlicher Berliner Ring Richtung Dreieck Havelland. Zwischen Großkreuz und Vöben brauchen Sie 10 Minuten bei der Baustelle. Länger. A13 Dresden Richtung Berlin zwischen Duben und Freiwalde dauert es 45 Minuten länger an der Baustelle. Vorsicht im Landkreis Dahme-Spreewald auf der Straße zwischen Kablo und Dannenreich liegt ein totes Reh. In Brandenburg an der Havel ist die B1 an der Kreuzung Otto-Sido- und Wilmsdorfer Straße wegen Löscharbeiten weiterhin gesperrt. Es gibt große Probleme auf den Umfahrungen. Stau auf der B102 zwischen Schmerzke und Neuschmerzke, auf der Bauhofstraße und im Wiesenweg und auch im Ortsteil Plaue staut es sich in allen Richtungen. Und dann haben wir noch in Berlin 30 Minuten Stau auf der A100 Richtung Wedding zwischen Dreieck Neukölln und Innsbrucker Platz und in Richtung Treptow zwischen Kurfürstendamm und Albuinstraße. Gute Fahrt trotzdem.
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7: ja, das würden wir Ihnen gerne sagen, wer hier moderiert, aber das können wir ja rechtlich nicht. Wir sind ja in Deutschland. Hier gilt ja immer noch die Datenschutzgrundverordnung. Also kurz die
8: DSGVO.
7: Wieder doof, ne? Aber ich habe das deswegen nur gebaut, weil jetzt der Song kommt, der da heißt.
8: D-I-S-C-O.
7: Weißt du, und das ist ja fast genauso wie DSGVO.
6: Ja, haben wir verstanden.

0: Also, das klingt ja hier wie eine Meldung aus den 70ern, ist aber top aktuell. Die Rolling Stones. Die Rolling Stones bringen ein neues Album raus.
1: Ja, und sie können die Stones in London treffen und kennenlernen in ihrem Tonstudio, wo das neue Album entstanden ist. 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
0: Ja, guten Morgen erstmal.
2: Einen wunderschönen guten Morgen euch beiden.
0: Du möchtest unbedingt zu den Stones nach London. Warum das denn?
2: Und zwar habe ich meine langjährige Lebenspartnerin auf Mallorca kennengelernt.
0: Sag jetzt nicht im Megapark, nee, oder?
2: Nein, natürlich nicht. Romantisch. Das war im Hotel. Sie war mit ihrer Mama unterwegs, ich mit einem Kumpel und dann haben wir uns in der Hotelbar getroffen. Da stand dann einfach einer auf und setzte sich da ans Klavier und hat dann Angel gespielt von den Stones. Seitdem sind wir seit mittlerweile 14 Jahren zusammen.
0: Und er heißt deine Freundin Angie? Nein.
2: Das nicht. Das wäre noch ein größerer Zufall. Nee, das nicht. Nee, das ist die Michi. Aber klingt ähnlich.
0: Ja, wollte ich gerade sagen. Michi
2: klingt fast genauso.
0: Dann können wir ja Michi. Können wir ja auch machen.
1: Michi.
0: Ja.
2: Genau.
1: Und wenn du denn vor Mick Jagger stehst, was sagst du dem?
2: So, erstmal würden mir, glaube ich, die Worte fehlen. Und dann würde ich sagen, nice to meet you, glaube ich.
0: Das würde jeder sagen. Mehr Englisch kann ich auch nicht.
1: Es ist auf jeden Fall fantastisch, was da alles mit dabei ist. Flug, Hotel. Du fährst in das Studio, wo die Rolling Stones ihr neues Album aufgenommen haben und triffst die Rolling Stones und hörst das neue Album.
0: Wenn wir Freitag anrufen, dann weißt du, was es heißt, ne?
2: Ich zitter jetzt schon, bin jetzt schon ganz aufgeregt. Ich achte auf jeden Fall aufs Telefon. Das garantiere ich euch.
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0: endlich, endlich alleine mit Kumpels zum See fahren, ohne dass Mutti einbringen und wieder abholen muss. Der erste Sommer mit Führerschein, Sie erinnern sich garantiert auch daran, ist einfach mega.
1: Oh ja, und der erste Schritt dahin, Fahrstunden nehmen. Mhm. Maxim macht das zum Beispiel bei Glenn Fröhlich in seiner Fahrschule in Oranienburg. Und Morgenreporter Toni, der sitzt gerade auf der Rückbank und lauscht.
2: Also wir müssen immer mitrechnen, wir dürfen 30 fahren.
3: Wir sind gerade in einem Wohngebiet. Maxim hält sich ganz brav an die 30.
2: Aber mittlerweile kann Oma mit 80 auf ihrem E-Bike an uns vorbeizahlen. So schnell können wir ja nicht gucken.
3: 50% in Brandenburg schaffen die Führerscheinprüfung im ersten Anlauf nicht. Frage an meinen Fahrlehrer Glenn Fröhlich hier von der Fahrschule Oranienburg. Woran liegt das?
2: Der unheimliche Erfolgsdruck, dass die Schüler sich selbst unter Druck setzen. Wir haben gar nicht mehr gelernt zu verlieren. Und wenn wir mal einfach zurückschauen, meine Generation jetzt oder die noch ein Tickchen später kommen, wir sind früher bei den Eltern mitgefahren und haben natürlich geguckt, wie die Auto fahren. Und wenn wir heute mal rechts und links in die Autos schauen, die jungen Leute, die gucken auf ihre Tablets, auf ihre Handys, kriegen eigentlich mehr oder weniger sehr, sehr wenig vom Verkehrsgeschehen mit. Und dementsprechend ist eben auch die Vorerfahrung relativ wenig. Aber auch die Eltern, heute fahren die Mamas und Papas am liebsten noch bis in den Klassenraum rein, um ihre Sprösslinge zu entlassen. Ich glaube, auch das führt dazu, dass viele im realen Straßenverkehr dann überfordert sind.
0: Aber das stimmt. Hinten auf der Rückbank, ich glaube, das kann sich jeder erinnern, dass man immer die Eltern irgendwie beobachtet hat, wie macht Papa das? Und ich fand das immer so lässig, wie mein Vater gefahren ist. Und jetzt habe ich mir so ein bisschen abgeguckt. Ja.
1: Stimmt, wenn du aufs Handy guckst, siehst du gar nichts mehr auf der Straße.
0: Guter Punkt. Mhm. Gucken wir auf die Zeit. Es ist 8.54 Uhr.
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1: Im Studio Jasmin Becker, guten Morgen. In Schönefeld startet zur Stunde die Metropolraumkonferenz für Brandenburg und Berlin. Vertreter aus Wirtschaft und Politik treffen sich, um über künftige gemeinsame Wege zu sprechen. Dieses Mal ohne Fusionsdebatte. Welche Themen stattdessen angegangen werden müssen, sagt der Leiter der IHK Cottbus, André Fritscher.
2: Wir haben noch nicht gemeinsame Landesstrategien zwischen Berlin und Brandenburg, wenn es um die großen Themen Fachkräfte geht, Gewerbeentwicklung geht. Und das sind alles Themen, die wir mit den Unternehmern, das werden 250 sein an der Zahl, dort besprechen werden. Es geht darum, nachhaltig wirklich was für diesen Metropolraum zu tun. In anderen Räumen funktioniert das schon besser. Und wir sehen, dass Berlin dort ganz viel Potenzial hat, mit Brandenburg zusammenzuarbeiten und Brandenburg wiederum auch auf Berlin noch stärker zugehen muss.
1: Die Rentenkommission der Bundesregierung beendet heute offiziell ihre Arbeit. Nach einer letzten Sitzung will sie ihre Vorschläge morgen der Bundesregierung vorlegen. Einiges ist seit dem Wochenende schon bekannt. So sollen sich die Experten auf 30 Punkte geeinigt haben. Unter anderem soll das Renteneintrittsalter langsam steigen, angepasst an die Lebenserwartung. Sozialverbände und Gewerkschaften üben vor allem Kritik daran, die Rente mit 63 abzuschaffen. Die USA und der Iran haben in der Schweiz bei ihren Verhandlungen über ein Ende des Krieges offenbar Fortschritte erzielt. Nach Angaben von Katar und Pakistan, die in dem Konflikt vermitteln, einigten sich beide Seiten auf einen konkreten Fahrplan. Jonas Valentin Weber berichtet.
3: Vorgesehen ist demnach unter anderem, dass eine Koordinierungsstelle geschaffen wird, die sich um die schwierigsten Punkte kümmern soll. Dazu zählt unter anderem die Straße von Hormuz, die seit längerer Zeit vom Iran blockiert wird. Ziel ist es, dass Schiffe, die für den weltweiten Ölhandel wichtige Meerenge wieder problemlos passieren können. Weiterer Punkt, die Lage im Libanon. So soll die Koordinierungsstelle dafür sorgen, dass sich die israelische Armee und die Hisbollah-Miliz dort nicht mehr gegenseitig angreifen. Kurz nach Beginn der Gespräche hatte die iranische Delegation das Luxushotel in der Nähe von Luzern vorübergehend verlassen, wegen neuer Drohungen von US-Präsident Trump.
1: Alba Berlin ist deutscher Basketballmeister. Die Berliner haben in der Finalserie das entscheidende 5. Spiel bei Bayern München mit 84-81 gewonnen. Die Freude im Team entsprechend groß.
4: Ich kann es nicht beschreiben. Ich freue mich so unfassbar für die Jungs, für die Fans, für den Verein. Es ist einfach Wahnsinn, was wir heute geschafft haben.
5: Ich glaube, das ist das, was dieses Team die ganze Saison ausgezeichnet hat. Wir geben nie auf. Wir brauchen einen kleinen Spark und das reicht, um es über das ganze Spiel zu bringen.
6: Macht nur glücklich. Ich bin sprachlos eigentlich.
1: Und bei der Fußballweltmeisterschaft der Männer hat Ägypten gegen Neuseeland 3-1 gewonnen. Ägypten konnte damit zum ersten Mal überhaupt ein Spiel bei einer WM gewinnen und hat jetzt große Chancen, in die K.O.-Runde einzuziehen. Die Ergebnisse der anderen Spiele: Spanien-Saudi-Arabien 4-0, Belgien-Iran 0-0 und Uruguay-Kap Verde 2-2. Soweit die Antenne Brandenburg Nachrichten. 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
7: Die Bauarbeiter draußen müssen wieder ganz viel trinken heute. 26 bis 30 Grad maximal. Dazu super viel Sonnenschein mit ein paar Wolken gemixt. Aktuell haben wir auch schon 22 Grad in Rathenow und 23 in Elsterwerda. Und morgen bleibt es sommerlich.
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7: Vorsicht auf der A9 Berlin Richtung Leipzig. Zwischen Niemeck und Kleinmarzehn liegt ein Fahrzeugteil auf der rechten Spur. A13 Dresden Richtung Berlin zwischen Großrehschen und Bronco ist die Autobahn gesperrt. Dort ist ein Rettungshubschrauber im Einsatz. Im weiteren Verlauf Richtung Berlin dauert es zwischen Duben und Freiwalde an der Baustelle 45 Minuten länger. In Brandenburg an der Havel die B1 an der Kreuzung Otto-Siede- und Wilhelmsdorfer Straße ist immer noch wegen Löscharbeiten gesperrt. Staus gibt's auf den Umfahrungen auf der B102 zwischen Schmerzke und Neuschmerzke, auf der Bauhofstraße, im Wiesenweg und auch im Ortsteil Plaue in allen Richtungen. Und dann haben wir noch in Berlin 30 Minuten Stau auf der A100 Richtung Wedding zwischen Dreieck Neukölln und Innsbrucker Platz und Richtung Treptow zwischen Kurfürstendamm und Albuinstraße. Kommen Sie gut ans Ziel.
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Saint in seiner Therapie auf. 16 Jahre lang ist er evangelischer Pastor, bis ihn ein Burnout aus der Bahn wirft. In der Klinik wird ihm bewusst, ich muss was ändern. Er will nicht mehr länger fertige Antworten geben, sondern Fragen stellen, Neues entdecken, unterwegs sein. Nicht die großen Weltprobleme lösen, sondern im Kleinen Menschen glücklich machen. Er liest das Buch »Das Café am Rande der Welt« von John Strzelecki, in dem es um den Sinn des Lebens geht, und ist tief berührt. So wächst der Wunsch, ein solches Café in echt zu erschaffen. Einen Ort, an dem jeder willkommen ist und einfach sein kann, unabhängig davon, was er glaubt. Er kauft in Berlin einen Doppeldeckerbus von 1959, bei dem anfangs kaum mehr funktioniert als der Motor und ein Blinker. Die Idee? Dieses alte Schätzchen zu einem mobilen Café umzubauen. Haken an der Sache? Er hat kein Geld, kein handwerkliches Know-how, keinen Busführerschein und Kaffee mag er eigentlich auch nicht. Doch Familie und Freunde greifen ihm unter die Arme. Erst steht er mit seinem Doppellecker-Genussbus auf Wochenmärkten, bis ein Freund die Schnapsidee hat, nach Santiago de Compostela zu fahren. Ohne feste Route, aber mit Love, Peace and Coffee als Motto, das die Richtung weist. Doch nicht die Orte entlang dieser jahrhundertealten Pilgerroute machen den besonderen Reiz der Tour aus, sondern die Gäste des Kaffeebusses mit ihren Lebensgeschichten und Träumen. So wird der Doppellecker zu einem Mikrokosmos, der Orte, Kulturen und Biografien verbindet und seine Gäste inspiriert, auf ihr Herz zu hören und ihrer Sehnsucht Raum zu geben. In diesem Sommer wird die Route des Doppelleckerbusses an Nord- und Ostsee entlang auch Richtung Berlin und Brandenburg führen. Vielleicht stolpern ja auch Sie, liebe Hörerinnen, lieber Hörer, über dieses außergewöhnliche Café und lassen sich von dessen Frage berühren. Was hast du vor mit deinem einzigartigen Leben?

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0: 8 Minuten vor halb 10.
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2: Guten Morgen.
1: Eine Geschichte müssen wir noch erzählen. In Eisenhüttenstadt, in Hütte, da wurde in die Minigolfanlage eingebrochen.
2: Oh nö, alle Schläger und Bälle und Geld aus der Kasse, alles weg.
1: Nee. Halten Sie sich fest, was geklaut wurde. Die Diebe haben das Eis aus der Eistruhe geklaut.
2: Oh.
1: Und teilweise haben sie, ich weiß nicht, so großen Hunger gehabt, dass sie es vor Ort gleich gegessen haben, denn die Polizei hat sogar das Papier noch gefunden.
2: Oh Mann, und das in Eisenhüttenstadt.
3: Genau. 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
2: Im Studio Robin Marienfeld. Guten Morgen. Wie Brandenburg und Berlin künftig an einigen Stellen noch besser miteinander vernetzt werden können, ist gerade Thema bei der Metropolraumkonferenz in Schönefeld. Dort nehmen rund 250 Vertreter aus Wirtschaft und Politik teil. Die Rentenkommission schließt heute ihre Beratungen ab. Schon vor der offiziellen Vorstellung morgen sorgen gewisse Punkte für eine Debatte. Unter anderem der geplante Anstieg des Renteneintrittsalters, gekoppelt an die allgemeine Lebenserwartung. Die Gespräche zwischen den USA und dem Iran über eine Friedenslösung sollen weitergehen. In den Arbeitsgruppen soll es jetzt unter anderem um das iranische Atomprogramm und um westliche Sanktionen gehen.
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3: Im Studio Prenzlau, Sabine Kramm. Guten Tag. Tanken in Polen bleibt für viele Menschen aus Ostbrandenburg vorerst günstiger als zu Hause. Allerdings läuft auch die polnische Spritpreisbremse schrittweise aus. Die Regierung in Warschau hat jetzt erste Preisdeckelungen zurückgenommen. Tino Schöning.
4: Polens Regierung hat die gesenkte Verbrauchsteuer auf Benzin und Diesel wieder eingeführt. Nach Angaben der Regierung bleiben die staatlich festgelegten Höchstpreise an den Tankstellen aber zunächst bestehen. Ab Juli soll auch die Mehrwertsteuer auf Kraftstoffe wieder auf den regulären Satz steigen. Trotzdem rechnet Ministerpräsident Donald Tusk nach eigenen Worten nicht mit einem deutlichen Preissprung. Für Autofahrer aus Brandenburg bleibt das Tanken jenseits der Grenze vorerst attraktiv. Benzin ist dort aktuell rund 30 Cent pro Liter günstiger, Diesel etwa 25 Cent.
3: Um auf die angespannte finanzielle Situation aufmerksam zu machen, planen Kommunen und kommunale Spitzenverbände heute erstmals einen bundesweiten Aktionstag, Klamme Kassen. Auch Schwedt beteiligt sich, Bürgermeisterin Anne-Kathrin Hoppe.
5: Auch in Schwedt ist es so, dass seit 2024 ein drastischer Einbruch der Gewerbesteuern erfolgt ist. Wir haben also weniger als 50%. Gleichzeitig verzeichnen wir steigende Personalkosten und auch die Inflation trifft uns. Insofern haben wir schon ja auch ein Problem mit der Gesamtfinanzierung des städtischen Haushaltes. Wir steuern seit 2024 intensiv dagegen.
3: Die Polizei in der Uckermark zieht nach dem Wochenende eine bittere Unfallbilanz. Bei insgesamt 34 registrierten Verkehrsunfällen gab es mehrere Verletzte und erheblichen Sachschaden. Allein 8 Unfälle hatten Wildwechsel zur Ursache. Am Sonntagmorgen wurde auf der Kreisstraße zwischen Hammelspring und Storkow ein 24-jähriger Autofahrer schwer verletzt, als er versucht hat, einem Wildtier auszuweichen. 9.32 Uhr jetzt.
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6: Die Balkonpflanzen trinken gerade so viel Wasser, also heute Abend noch mal gießen. Die ganze Woche ist nicht so wirklich Regen in Sicht. Heute viel Sonne, nur ein paar Wolken mischen sich mal rein und es geht hoch auf 26 bis 30 Grad. Und um die 22 haben wir auch schon und im Laufe der Woche wird sogar noch deutlich heißer.
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6: Vorsicht auf der A10, östlicher Berliner Ring zwischen Marzahn und Hohenschönhausen läuft ein Hund auf der Autobahn. A10, westlicher Berliner Ring Richtung Dreieck Havelland zwischen Großkreuz und Vöben gibt es 20 Minuten Baustellenstau. Auch 20 Minuten länger dauert es auf der A13 Richtung Berlin zwischen Großrieschen und Bronkow. Da läuft ein Rettungseinsatz. Im weiteren Verlauf Richtung Berlin dauert es zwischen Duben und Freiwalde an einer Baustelle 30 Minuten länger. In Brandenburg an der Havel ist die B1 an der Kreuzung Otto-Sido- und Wilmsdorfer Straße immer noch gesperrt. Nach einem Brand ist weiter die Feuerwehr im Einsatz. Stau gibt es dadurch auf der B1 am Hauptbahnhof, auf der Bauhofstraße im Wiesenweg und im Ortsteil Plaue. Und in Berlin auch eine halbe Stunde Stau auf der A100 Richtung Wedding zwischen dem Britzer Tunnel und dem Innsbrucker Platz und Richtung Treptow zwischen Hohenzollern Damm und Albuinstraße. Gute Fahrt.
1: Gut.

0: 10 nach halb 10. 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
1: Guten Morgen.
0: Stadtfahrten, Überlandfahrten, Autobahnfahrten, Nachtfahrten, rückwärts einparken, seitwärts einparken. Das kennen Sie noch alles aus der Fahrschule, ne?
1: Vollbremsung üben gab's auch.
0: Stimmt, oh, das hat Spaß gemacht. Einmal so richtig volle Lotte rein. Aber wir gucken heute mal. Wie läuft's denn eigentlich? Bei wem sind wir heute?
1: Bei Glenn Fröhlich von der Fahrschule Oranienburg. Da ist Morgenreporter Toni Schmidt heute bei so einer klassischen Fahrstunde dabei gewesen. Und nun, was jetzt?
2: Ich will ganz ehrlich sein, Fahrlehrer Glenn und sein Fahrschüler Maxim, die haben sich auf eine zweite Runde gemacht, denn Maxim hat morgen Prüfung. Und das habe ich auch erst jetzt erfahren und da wollte ich ihn wirklich nochmal alleine trainieren lassen. Das Adrenalin steigt nämlich so langsam, hat er mir gesagt.
3: Besonders an so kniffligen Stellen wie zum Beispiel einparken, wenn man dann doch mal diesen kleinen Blinker vergisst oder so, schon beim Rückwärtsfahren, finde ich, könnte ganz schwierig werden. Oder halt in der Stadt viele Radfahrer. Ich finde, das ist immer so das Schwierigste, die alle im Blick zu behalten.
2: Stichwort Führerscheinkosten. Was hast du jetzt summa summarum wahrscheinlich für den Lappen bezahlt? Vorausgesetzt, morgen klappt's.
3: Ich habe ungefähr 3000 Euro gezahlt. Aber das Praktische hier ist auch, dass wenn man sich wirklich ransetzt und die Stunden nimmt und viel Fahrzeit hat, dann kriegt man den auch schon früher.
2: Mit 3000 Euro findest du es persönlich teuer oder im Rahmen?
3: Also der Durchschnitt ist ja bestimmt auch nicht immer 3000, der wird ja immer teurer. Und ich finde, man sollte da irgendwann auch Lösungen finden, wie jetzt versucht wird, um das halt im Rahmen zu halten.
2: Eine weitere Änderung, die es in Sachen Führerschein geben könnte, ist die Trainingsmöglichkeit mit erfahrenen Autofahrern. Sofern der Fahrschüler schon die Theorie bestanden hat, dürfte er solche Fahrten mit einem Bekannten oder Verwandten machen. Fahrlehrer Glenn ist da nicht hundertprozentig überzeugt und hat ein besonderes Argument.
4: Wenn der Papa die Mama sagt, ach, na, fahr 60 oder 55, ist nicht so schlimm und ein Fahrlehrer würde bei 49 schon nervös werden. Und ich glaube, dass es schwieriger ist, wenn die jungen Leute sich die schlechten Angewohnheiten vieler Verkehrsteilnehmer da draußen annehmen, die abzugewöhnen, ist, glaube ich, der schwierige Part. Und dann wird's teuer, weil dann brauchen wir auch mehr Stunden.
0: Oh, Wahnsinn. Ey, ich stolper gerade über diese 3000 Euro für Fahrschule. Ich habe damals bezahlt 1,2.
1: Irgendwie sowas, ne? Ja.
0: Also Wahnsinn.

0: Wir werden gleich gehen. René Hausmann übernimmt.
1: Na, warte mal. Du hast doch noch eine Geschichte aus dem Urlaub. Letzte Woche hast du ja erzählt, wolltest du zum ersten Mal in deinem Leben eine Massage buchen.
0: Ja, gemacht. 100 Minuten Massage. Das war sensationell.
1: 100 Minuten? Nicht dein Ernst?
0: Ja, klar.
1: Hast du dir andrehen lassen, ja, für 2000 Euro?
0: Nee, Preis sag ich gleich. Es war sehr viel Shishi-Kram dabei. Also ich wurde so mit Schaum übersät, ummantelt, sodass nur noch die Augen durchguckten. Und ich sah aus wie ein Schneemann, bin dreimal ausgerutscht. Und die Dame sagte dann auch, ach ja, passiert. Und dann fing sie an meinen Waden rumzukneten, also richtig, ne? So. Und sagte dann, Mr. Christopher, ich habe Gedanken.
1: Ja.
0: Ich so, ja, welchen denn? Sie so, Teig. Ich so, was? Ich habe Gedanken, Teig.
1: Teig.
0: Ich fasse Körper und habe Gedanken, Teig. Und ich dachte, ja, das ist eine super Erkenntnis in meinem Urlaub, das ist ja ganz großartig.
1: Sehr schön, jetzt wissen wir, Herr Haarmeister besteht zu 100% aus Teig.
0: Ja, fehlt nur noch der Pizzaofen und Mehl.
1: Also, Preis, wie teuer war's?
0: 40 Euro.
1: Nein.
0: Doch.
1: Christopher Sparmeister war im Urlaub.
0: 80 Mark.
1: Toll.
0: Die Zeit, 9.51 Uhr.
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1: Im Studio Jasmin Becker, guten Tag. Auch Städte, Gemeinden und Landkreise aus Brandenburg beteiligen sich heute am bundesweiten Aktionstag Kommunen am Limit. Dabei wollen die Beteiligten auf die teils dramatische finanzielle Situation aufmerksam machen. Andreas Pötzel informiert.
2: Das Defizit der Städte, Gemeinden und Landkreise in Brandenburg ist binnen eines Jahres um mehr als 130% auf rund 832 Millionen Euro gestiegen. Das geht aus dem kommunalen Finanzreport der Bertelsmann Stiftung hervor. In keinem anderen Flächenland in Deutschland werden demnach die Löcher in den Kassen schneller größer als in Brandenburg. Viele Kommunen müssen laut Städte- und Gemeindebund bereits Angebote für Bürgerinnen und Bürger streichen. Für freiwillige Leistungen sei kaum noch Geld, da hieß es. Mit dem Aktionstag soll ein Zeichen gesetzt werden, unter anderem in Potsdam, Frankfurt-Oder, Fürstenwalde und in Kommunen im Havelland und im Landkreis Teltow-Fleming.
1: Wie Brandenburg und Berlin künftig an einigen Stellen noch besser miteinander vernetzt werden können, das ist heute Thema bei der Metropolraumkonferenz in Schönefeld. Gemeinsamkeiten, aber eben auch gerade die Unterschiede sollen heute besprochen werden und wie sie als Chancen genutzt werden können. Zu unserer Region, sagt der Leiter der IHK Cottbus, André Fritsche.
3: Wir sind dort ganz klar eine der dynamischsten Regionen derzeit in Deutschland, auch was das Wirtschaftswachstum angeht. Es geht uns nicht um die Fusion und es geht uns auch nicht um eine Fusionsdebatte, die wieder aufzumachen. Wir haben in Berlin sehr, sehr viele Menschen. Wir haben in Berlin wenig Wohnraum. Wir haben Knappheiten. Und in Brandenburg sieht es in der Breite noch etwas anders aus. Und da muss Infrastruktur funktionieren, damit die Menschen schnell von A nach B kommen. Da muss natürlich auch die Fachkräfteverfügbarkeit funktionieren.
1: An der Konferenz nehmen rund 250 Vertreter aus Wirtschaft und Politik teil. In einem Mehrfamilienhaus im Brandenburg an der Havel ist es laut Polizei am frühen Morgen zu einer Explosion gekommen. Demnach sind dabei 9 Menschen verletzt worden. 7 von ihnen wurden in ein Krankenhaus gebracht und auch die Nachbarhäuser wurden geräumt. Die Ursache für die Explosion und den anschließenden Brand in dem Gebäude an der B1 ist noch unklar. Die Vorschläge der Rentenkommission für eine Reform sorgen weiter für Diskussionen. Zum Beispiel sollen Menschen später in den Ruhestand gehen. Das kritisieren Sozialverbände und Gewerkschaften. Lob kommt dagegen unter anderem von der Jungen Union. Aus unserem Hauptstadtstudio Gabor Hallas.
4: Vorsitzender Johannes Winkel sagte im ARD-Bericht aus Berlin, das sei eine Chance für die Bundesregierung. Konkret hat die Kommission zum Beispiel vorgeschlagen, dass das Renteneintrittsalter weiter steigt, wenn die Lebenserwartung steigt. Die abschlagsfreie Rente mit 63 soll abgeschafft werden. Letzteres begrüßen die Grünen ebenso, dass in Zukunft auch Rentenbeiträge am Kapitalmarkt angelegt werden sollen. Fraktionsvize Andreas Audretsch kritisiert aber, dass das Rentenniveau langfristig absinken könnte. Das hieße Altersarmut für viele Frauen und im Osten.
1: Und soweit die Antenne Brandenburg Nachrichten. 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
5: Ja, da haben wir heute so eine trockene Mischung aus Sonne und ein paar lockeren Wolken. Meist bleibt es aber trocken und die Höchstwerte liegen bei 26 bis 30 Grad. In Berlin bekommen wir 28 und es wird nicht mehr so schwül. Aktuelle Temperaturen, wir haben 19 Grad in Grüne und Angermünde, 20 melden Fürstenberg und Luckenwalde und 22 Grad haben wir gerade in Guben und Bad Liebenwerder. Die Nacht ist locker bis klar, also locker bewölkt bis klar und doch trocken. Tiefstwerte bei 17 bis 12 Grad, wird also wieder ein bisschen kühler, reicht zum Durchlüften. Morgen dann Sonne mit einigen meist lockeren oder dünnen Wolken, es bleibt auch trocken. Temperaturen wieder bei 26 bis 30 Grad. In Berlin bekommen 29.
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5: Vorsicht bitte auf der A10, dem östlichen Berliner Ring zwischen Marzahn und Hohenschönhausen. Da läuft ein Hund auf der Autobahn. Dann A10, westlicher Berliner Ring Richtung Dreieck-Havelland. Zwischen Großkreuz und Vöben stehen sie momentan 20 Minuten im Baustellenstau. A13, Dresden Richtung Berlin. Zwischen Duben und Freiwalde dauert es an einer Baustelle 20 Minuten länger. Hier ist wegen Straßenschäden nur eine Spur befahrbar. Landkreis Elbe-Elster, zwischen Finsterwalde und Doberlo-Kirchhain gibt es Behinderungen nach einem Unfall. Und in Brandenburg an der Havel ist die B1 an der Kreuzung Otto-Sido- und Wilhelmsdorfer Straße gesperrt. Nach einem Brand ist weiter die Feuerwehr im Einsatz. Wir haben Stau dadurch auf der B1 am Hauptbahnhof, auf der Bauhofstraße und im Wiesenweg und auch im Ortsteil Plaue. Stadtverkehr Berlin. Etwa eine halbe Stunde länger dauert es an Baustellen auf der A100 Richtung Wedding zwischen dem Britzer Tunnel und Innsbrucker Platz und in Richtung Treptow zwischen Hohenzollern-Damm und Albuinstraße. Blitzer, habe ich nur einen für Sie. Der steht auf der B107 hinter Görzke und zwar in Richtung Wiesenburg. Haben Sie vielleicht noch einen zweiten für uns? Staus, Blitzer, Entwarnungen gerne melden beim Antenne Verkehrsservice. Da sitzt Herr Sascha und ist erreichbar unter der 0331 70 98 101. Danke dafür und allen unterwegs eine gute Fahrt.
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5: Ist das herrlich? Wir starten gedanklich mal mit nassen Flossen in die Sendung. Land unter gestern in Berlin. Nach schweren Wärmegewittern hatte die Hauptstadt und das Umland wirklich mit Wassermassen zu kämpfen. Was da so passiert ist, hören Sie gleich nach zwei Songs hier auf Antenne Brandenburg. Und wir starten mit Mattia Bazar und Tisento.

0: Von dieser Heftigkeit. Das war wirklich ein eindrucksvolles Gewitter, das von West nach Ost über unsere Region hinweggezogen ist. Hatte alles dabei, Blitz, Donner, Sturmböen und Starkregen. Und am eindrücklichsten sind die Bilder aus Berlin. Also da liegen Äste und Bäume auf den Straßen. Ganze Straßenzüge sind überflutet. Es gibt zum Beispiel Fotos von Fußgängern, die einen See auf der Klingelhöfer Straße so mit den Schuhen in den Händen überqueren. Da wurden S-Bahnen aus Sicherheitsgründen gestoppt und auch U-Bahnen. Laut Berliner Feuerwehr gab es etwa 250 wetterbedingte Einsätze. Wow. Und da ist längst noch nicht alles aufgeräumt von gestern.
1: Okay, und wie war es in Brandenburg?
0: Ja, da habe ich den Eindruck, dass es am Samstag das schlimmer war. Am Samstagnachmittag gab es Gewitter mit Starkregen. Da wurden Straßen überschwemmt und Keller sind vollgelaufen. Aber es gab auch einige Feuer nach Blitzeinschlägen. Zum Beispiel ein ganz schweres in Hönow. Da ist der Blitz in ein Einfamilienhaus eingeschlagen. Mhm. Riesiger Schaden. In Krausnick, das ist da, wo es Tropical Islands ist, da hat eine Scheune gebrannt. Und in Karlow ein ganzes Feld. Ja, und wie in Berlin gab es auch in Brandenburg natürlich etliche Feste, zum Beispiel in Cottbus. Und da musste das Bühnenprogramm wegen des starken Regens unterbrochen werden. Gestern am Sonntag dann bei den Temperaturen, da waren die Seen umlagert von Menschen und die mussten ihren Badeausflug natürlich ganz schnell beenden.
1: Ja, es bleibt jetzt erstmal so warm. Heißt das, Kerstin, dass wir mit weiteren Unwettern rechnen müssen?
0: Ja, prinzipiell ja. Aber gestern hat sich die Hitze ja erstmal entladen. Jetzt ist erstmal ruhiges Hochdruckwetter angesagt. Ab Mittwoch wird es aber wieder wärmer. Donnerstag bis 35 Grad, am Freitag bis 37. Und rate mal dann am Wochenende.
1: Ja, fette Gewitter, oder?
0: Ja, da steigt die Schauer- und Gewitterneigung wieder an. Das müssen wir beobachten, wie sich es entwickelt.
1: Das ist der Sommer in Brandenburg. Danke, Kerstin. Aber jetzt erstmal einen schönen Wochenstart bei gerade noch recht angenehmen Temperaturen.

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0: Living in a Ghost Town, die Rolling Stones. 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

0: Großartiger Song von Bruce Hornsby and The Range, The Way It Is. Die schönste Musik für Brandenburg um 10.30 Uhr.
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2: Mit Sabine Kramm im Studio Prenzlau. Guten Tag. Tanken in Polen bleibt für viele Menschen aus Ostbrandenburg vorerst günstiger als zu Hause. Allerdings läuft auch die polnische Spritpreisbremse schrittweise aus. Die Regierung in Warschau hat jetzt erste Preisdeckelungen zurückgenommen. Tino Schöning.
3: Polens Regierung hat die gesenkte Verbrauchsteuer auf Benzin und Diesel wieder eingeführt. Nach Angaben der Regierung bleiben die staatlich festgelegten Höchstpreise an den Tankstellen aber zunächst bestehen. Ab Juli soll auch die Mehrwertsteuer auf Kraftstoffe wieder auf den regulären Satz steigen. Trotzdem rechnet Ministerpräsident Donald Tusk nach eigenen Worten nicht mit einem deutlichen Preissprung. Für Autofahrer aus Brandenburg bleibt das Tanken jenseits der Grenze vorerst attraktiv. Benzin ist dort aktuell rund 30 Cent pro Liter günstiger, Diesel etwa 25 Cent.
2: In Angermünde können wieder Vorschläge für das Generationenbudget eingereicht werden. Es besteht aus drei Teilen, dem Bürgerbudget, dem Seniorenbudget und dem Kinder- und Jugendbudget. Robin Marienfeld.
4: Insgesamt stehen 50.000 Euro zur Verfügung, 30.000 für das Bürgerbudget und jeweils 10.000 für die Senioren und Kinder und Jugendlichen. Angermünder Einwohner ab 16 Jahren können Ideen bis zum 15. Juli einreichen. Die Projektvorschläge sollen das Zusammenleben fördern, öffentliche Orte verschönern sowie das Freizeit- und Kulturangebot verbessern. Nach der Prüfung der Vorschläge auf Umsetzbarkeit werden sie zur Abstimmung veröffentlicht. Beim Kinder- und Jugendbudget wird direkt in den Schulen abgestimmt.
2: Das Jugendstück der uckermärkischen Bühnen Schwedt, Every Heart is Built Around a Memory, ist jetzt mit dem Weltenbauer Award ausgezeichnet worden. Die Deutsche Theatertechnische Gesellschaft hat die Ehrung auf ihrer Tagung in der vergangenen Woche in Rostock in der Kategorie Innovation verliehen. Das innovative Stück hat sich in der vergangenen Spielzeit digitaler Hilfsmittel bedient und war ähnlich wie ein Computerspiel aufgebaut. Es war im letzten Jahr auch für den Deutschen Theaterpreis Faust nominiert. Die uckermärkischen Bühnen Schwedt wollen weiter digitale Technik bei Inszenierungen nutzen, so wie in dieser Spielzeit beim Stück Heartbeats. Der digitale Stadtspaziergang ist auch als Handygame spielbar.
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2: Nicht mehr so schwül und heiß ist dieser Wochenstart. 26 Grad bekommen wir heute maximal. Dazu ein Sonne-Wolken-Mix und es bleibt trocken. 20 angenehme Grad sind es zur Stunde in Kerkow und Grünow. Und zum Abschluss noch der Blick für Sie auf die Uhr. Es ist jetzt 10.33 Uhr.
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0: Der Blick auf die Straßen. Zunächst Vorsicht bitte auf der A10 östlicher Berliner Ring Richtung Dreieck Barnim. Zwischen Dreieck Spreeau und Freienbrink, da liegen Gegenstände auf der Fahrbahn. A10 westlicher Berliner Ring Richtung Dreieck Havelland. Zwischen Großkreuz und Vöben stehen sie momentan 10 Minuten im Baustellenstau. A13 Dresden Richtung Berlin. Zwischen Lübbenau und Freiwalde dauert es an einer Baustelle bis zu einer Stunde länger. Hier ist wegen Straßenschäden nur eine Spur befahrbar. In Brandenburg an der Havel, da ist die B1 an der Kreuzung Otto-Sidow- und Wilhelmsdorfer Straße gesperrt. Nach einem Brand ist weiter die Feuerwehr im Einsatz. Stau haben wir dadurch auf der B1 am Hauptbahnhof, dann auf der Bauhofstraße und im Wiesenweg und in der St. Annenstraße. Auch da geht's nicht vorwärts. Stadtverkehr Berlin. Eine halbe Stunde länger dauert es an Baustellen auf der A100 Richtung Wedding zwischen dem Britzer Tunnel und Innsbrucker Platz sowie in Richtung Treptow zwischen Hohenzollerndamm und Albuinstraße. Blitzer, immer noch der eine da auf der B107 hinter Görzke Richtung Wiesenburg. Haben Sie noch was für uns? Staus, Blitzer oder Entwarnungen? Dann gerne melden beim Antenne Verkehrsservice. Da sitzt Sascha und ist erreichbar unter der 0331 70 98 101. Dankeschön dafür und allen unterwegs gute Fahrt.
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0: Yep, das sind die ersten drei Songs ohne Unterbrechung zum Vormittag. Für viele ja die erste positive Erfahrung heute bei der Arbeit, ja. Die gute Nachricht, es geht so weiter. Ja, wir machen hier durch bis in den frühen Nachmittag damit. Mehr Musik auf Antenne Brandenburg. Alles nur, damit Sie mal fertig werden bei dem, was ansteht nach dem Wochenende. Mit Genesis geht's los. I Can Dance.

0: Sailor, Glass and Champagne. Die schönste Musik für Brandenburg und wo wir gerade dabei sind. Stößchen auf Heike. Wobei, man gratuliert ja eigentlich nicht vorher. Aber Gedanken machen über das, was man ihr schenken könnte zum Geburtstag, das macht schon mal Sinn.
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2: Na, Heikelein?
3: Wat? Na?
2: Noch 2 Wochen, dann ist der 6. Juli.
3: Ach so.
2: Der 6. Juli.
3: Irgendwas führst du doch im Schilde, mein Freund. Warum erinnerst du mich 2 Wochen vorher an meinen Geburtstag? Die letzten Jahre hast du fast immer vergessen.
2: Naja.
3: Wat naja?
2: Hast du denn Wunsch?
3: Ah, daher weht der Wind. Der feine Herr weiß mal wieder nicht, was er schenken soll. Immer dasselbe. Meine Güte, kannst du nie einfach mal zuhören?
2: Na, das mache ich ja jetzt. Ich höre jetzt zu.
3: Nee, ich meine nicht jetzt. Ich meine so im Laufe des Jahres, wenn wir irgendwo langschlendern und ich irgendwas irgendwie im Schaufenster schön finde.
2: Ja, das will ich mir ja dann noch immer aufschreiben. Aber du findest das ja doof, wenn ich beim Spazierengehen mein Handy raushole.
3: Ach komm, Jörgi, man kann sich doch einfach mal so was merken, wenn ich mal irgendwo von irgendwas schwärme. Ich lasse öfter mal was fallen zwischendurch.
1: 2 Wochen später.
2: Heike, alle Tüte zum Geburtstag. Du pack doch mal aus.
3: Ein tiefer Teller. Aha, davon haben wir doch schon 6.
2: Nee, 5 nur noch. Du hattest letztens gesagt, ich soll dir was schenken, was du einfach zwischendurch mal so fallen gelassen hast.
3: Ach, Jörgi.
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0: The Police, Every Breath You Take, gehört auf Antenne Brandenburg am Montagvormittag. Wir schauen mal kurz zurück auf die sportlichen Highlights am Wochenende. Deutschland gegen die Elfenbeinküste, ja, das war ganz nett am Ende mit Undavs Doppelpack zum Sieg, aber ich fand, das war nichts gegen Alba gestern.
1: Unfassbar!
0: Also eigentlich war das Ding ja durch, als die Berliner zur Halbzeit mit 20 Punkten zurückgelegen haben, aber dann haben die Albatrosse nochmal so richtig aufgedreht in München gegen den Titelverteidiger. Am Ende stand es dann 84-81 für Alba, wirklich sensationell. Und da fehlen selbst dem Alba-Geschäftsführer Marco Baldi fast die Worte.
2: Wir haben nicht die Qualität von Bayern, die individuelle Klasse. Wir haben ein unfassbares Herz, über die ganze Saison schon. Und vor allem die Mannschaft ist wahnsinnig zusammen. Und wenn man schwierige Situationen hat, auch innerhalb eines Spiels und daraus sich wieder befreit, dann kann man sich, ich will nicht sagen, einen Rausch spielen, aber dann läuft auch sehr viel für einen. Das haben wir mit unfassbarem, ja, Willenskraft getan und macht nur glücklich. Ich bin selber, bin sprachlos eigentlich.
0: Krieg schon wieder Gänsehaut. Das war so klasse gestern. Und auch Spielmacher Jack Hayir hatte eigentlich keine Ahnung, wie sie dieses Ding noch drehen konnten.
3: Ich habe keine Ahnung, wie. Dieses Team ist einfach so geil. Wir sind die ganze Saison von Tag 1 durch alles gegangen zusammen und dieses Spiel hat es einfach nochmal perfekt beschrieben. Ich könnte mir kein besseres Finale vorstellen, kein besseres Team zurzeit.
0: Ja, Glückwunsch von Herzen. Alba ist zum 12. Mal deutscher Basketballmeister nach einer großartigen Teamleistung in diesem nervenaufreibenden Finale gestern. Ja, das können sich vielleicht unsere Fußballer gerne zum Vorbild nehmen. Dann klappt's vielleicht auch mit sowas wie einem WM-Titel.

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1: Im Studio Jasmin Becker, guten Tag. Städte, Landkreise und Gemeinden stecken in einer Finanzkrise. Darauf machen sie heute bundesweit und auch in Brandenburg mit dem Aktionstag Kommunen am Limit aufmerksam. Sie fordern von Bund und Ländern eine bessere Finanzierung. Wo genau das Problem liegt, erklärt Antenne-Reporter Holger Kessler.
2: Geschlossene Bäder, weniger Busse und Straßenbahnen, unsanierte Schulen. Das droht uns allen, wenn die Kommunen weiter sparen müssen, sagt der Deutsche Städtetag. Aber für diese sogenannten freiwilligen Aufgaben und für den laufenden Verwaltungsbetrieb ist immer weniger Geld da. Nach Angaben der kommunalen Spitzenverbände haben die Kommunen im vergangenen Jahr ein Defizit von mehr als 30 Milliarden Euro verzeichnet.
1: Bei einem Badeunfall im Wandlitzsee ist gestern Nachmittag ein 29-jähriger Mann ums Leben gekommen. Nach Angaben der Polizei war er von seinem Stand-up-Paddleboard ins Wasser gefallen und nicht wieder aufgetaucht. Rettungskräfte haben ihn mehrere Stunden später mit Hilfe von Unterwasserdrohnen gefunden. Nach Medienberichten war er mit seiner Tochter unterwegs, die ebenfalls ins Wasser gefallen, aber von Zeugen gerettet werden konnte. Die Deutsche Krankenhausgesellschaft warnt, dass die Sparpläne der Bundesregierung die Existenz vieler Krankenhäuser bedrohen. Verbandchef Gass sagte dem Redaktionsnetzwerk Deutschland, dass auch viele Arbeitsplätze auf dem Spiel stünden. Torben Müller berichtet.
3: Würden die Pläne von Gesundheitsministerin Waken unverändert kommen, müsste jede zweite Klinik akut mit der Pleite rechnen. Das würde gleichzeitig bedeuten, dass etwa 140.000 Beschäftigte keinen Job mehr hätten. Experten gehen laut Gass in einer aktuellen Studie davon aus, dass die Erlöse der Krankenhäuser im kommenden Jahr als Folge der Sparpläne um 8% sinken. Viele Kliniken, die im Rahmen der Reform eigentlich erhalten oder umgewandelt werden sollten, würden vorher aufgeben müssen.
1: Der britische Premierminister Starmer hat angekündigt, zurückzutreten. Er begründete das mit den schlechten Zustimmungswerten. Als Premierminister werde er weitermachen, bis ein Nachfolger bestimmt sei. Starmer stand 2 Jahre an der Spitze der Regierung. Bei den Kommunalwahlen im Mai erlitt seine Labour-Partei schwere Verluste. Trotz Hitzeschlacht und Wolkenbruch hat die DTM auf dem Lausitzring für starke Besucherzahlen gesorgt. Knapp 60.000 kamen über das Wochenende auf die Rennstrecke. Mehr als die letzten Male, berichtet Andreas Friebel.
4: Was auch darauf zurückzuführen ist, dass im Rahmenprogramm inzwischen auch attraktive Rennserien unterwegs sind und für die Fans auch abseits der Rennstrecke einiges geboten wird. Auf der Strecke gewann gestern der Italiener Cairoli, natürlich in einem Ferrari und das bei deutlich über 30 Grad. Das Regenrennen am Samstag hatte Ben Dörr gewonnen.
1: Und soweit die Antenne Brandenburg Nachrichten. 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
5: Bleibt es so eine trockene Mischung heute aus Sonne und ein paar lockeren Wolken. Höchsttemperaturen dazu bei 26 bis 30 Grad. In Berlin bekommen wir 28 und es ist nicht mehr ganz so schwül, wie zum Beispiel noch gestern. In der Nacht locker bis klar, locker bewölkt, wollte ich sagen. Es bleibt auch trocken, 17 bis 12 Grad dazu. In Berlin bekommen wir 16. Und morgen dann wieder Sonne mit einigen meist lockeren oder dünnen Wolken. Es bleibt auch trocken. Temperaturen bei 26 bis 30 Grad. Auch am Mittwoch viel Sonne. Im Tagesverlauf auch ein paar Quellwolken und es bleibt trocken. Am Donnerstag und Freitag weiter sonnig mit nur wenigen Wolken und sehr heiß dabei.
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5: Der Blick auf die Straße. Zunächst mal einer auf die A10. Westlicher Berliner Ring Richtung Dreieck-Havelland. Zwischen Großkreuz und Vöben haben wir Baustellenstau. Hier dauert es aktuell 20 Minuten länger. A13 Dresden Richtung Berlin zwischen Lübbenau und Freiwalde ist wegen Straßenschäden nur eine Spur frei. Hier dauert es aktuell bis zu einer Stunde länger. Wir sind bei Ihnen und wünschen ganz viel Geduld. In Brandenburg-Havel ist die B1 an der Kreuzung Otto-Sido- und Wilhelmsdorfer Straße gesperrt. Hier ist nach einem Brand heute Morgen für weiterhin die Feuerwehr im Einsatz. Stau haben wir dadurch vor allem auf der B1, am Hauptbahnhof, auf der Bauhofstraße und im Wiesenweg sowie in der St. Annenstraße. Stadtverkehr Berlin, bis zu 20 Minuten länger dauert es an Baustellen auf der A100 Richtung Wedding zwischen Oberlandstraße und Innsbrucker Platz und in Richtung Treptow zwischen Detmolder und Albuinstraße. Geblitzt wird, bisschen mehr als noch vorhin. B2 zwischen dem Abzweig Korin und Angermünde, dann in Eberswalde-Fino in der Altenhofer Straße stadtauswärts sowie in Falkensee bzw. dazwischen, zwischen Falkensee und Brieselang, Alt-Brieselang, kurz vorm Bahnübergang. Den hat Uwe gesehen. Uwe, danke schön fürs Durchgeben und ungeblitzt ankommen, ja? Staus, Blitzer und Entwarnungen können Sie melden, sowie Uwe eben unter 0331 70 98 101. Dankeschön dafür und allen unterwegs gute Fahrt.
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5: Holla, das wird eine heiße Woche. Ich habe gerade mal auf den Sonnenindex geschaut. Also die Sonne ballert zuverlässig und stark in den kommenden Tagen. Das Wichtigste dabei ist natürlich der Schutz für unsere Kids. Also wenn es nach mir ginge, da würde ich die ja zentimeterdick mit Sonnencreme bearbeiten. Aber nicht jede Lotion oder Creme ist dafür geeignet. Die Mitarbeiter der Stiftung Warentest haben sich vermutlich gegenseitig eingeschmiert und mal geschaut, was so gut ist und was nicht. Das Ergebnis gleich hier.

0: Ja, Udo Lindenberg, Komet, gehört auf Antenne Brandenburg. So, wer dieses Wochenende draußen unterwegs war. Also sie hat eins ziemlich schnell gemerkt, Sonnenbrille ist nett, Eis am Stiel irgendwie auch, ja. Aber ohne Sonnencreme ist es spätestens am Badesee so richtig unangenehm. Besonders bei Kindern wichtig, denn deren Haut verzeiht Sonnenbrand nämlich noch viel weniger als unsere. Und weil auf der Tube nicht immer drin ist, was man sich erhofft, hat die Stiftung Warentest 23 Sonnenschutzmittel für Kinder untersucht. Und was dabei herausgekommen ist, weiß Tim Kinders von der Stiftung Warentest. Hallo Herr Kinders.
1: Guten Tag.
0: Sind dir die meisten Sonnencremes überwiegend gut?
1: Ja, die meisten Sonnenschutzmittel im Test sind überwiegend gut. Von den 23, die wir getestet haben, schneiden 14 Stück gut ab und 4 weitere sind befriedigend.
0: Wer sind denn jetzt die Testsieger?
1: Testsieger sind diesmal 2 Handelsmarken.

0: zum Beispiel auf Duftstoffe sensibel reagieren, weil die Kinderprodukte haben das meistens nicht drin.
1: Super Tipp. Umweltbelastung ist ja auch bei Sonnencremes ein Thema. Herr Kinders, wie sieht's denn da aus? Was hat die Stiftung Warentest hier herausgefunden?
0: Genau, viele der Sonnencremes, die wir getestet haben, enthalten Stoffe, die in der Umwelt nicht oder schlecht biologisch abgebaut werden. Und dazu gehören auch viele UV-Filter, die in den meisten Produkten unverzichtbar sind. Und tatsächlich gab es in unserem Test kein Produkt, was alles unter einen Hut gebracht hat, weil die drei Naturkosmetika, die die Umwelt weniger belasten, die zwei davon fallen im UV-Schutz durch und das dritte schneidet in der Anwendung ausreichend ab, weil es so einen starken weißen Film auf der Haut hinterlässt und so eine unangenehme Konsistenz hat. Aber trotzdem ist Sonnenschutz auf jeden Fall unverzichtbar, auch gerade für empfindliche Kinderhaut.
1: Das sagt Tim Kinders von der Stiftung Warentest. Dankeschön für das Gespräch. Ich wünsche Ihnen einen fantastischen Sommer und möglichst ohne Sonnenbrand mit der richtigen Sonnencreme.
0: Danke, wünsche ich auch.
2: Tschüss.

0: Tja, die Antwort darauf, warum so viele Menschen bei diesem Lied automatisch gepfiffen haben, ja? Always look on the bright side of life wurde ursprünglich für den Film Monty Pythons Leben des Brian geschrieben. Und zwar ausgerechnet für die Schlussszene, ja. Ein fröhlicher Ohrwurm an einem denkbar unfröhlichen Ort. Genau dieser schräge Humor hat den Song zum Kult gemacht. 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

0: Nein, ich habe nicht den richtigen Moment getroffen, als der Schlag gerade kam. Naja, ich übe. Whitney Houston, I Will Always Love You, die schönste Musik für Brandenburg um 11.30 Uhr.
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2: Mit Sabine Kramm im Studio Prenzlau. Guten Tag. Im Bahnhofsquartier von Prenzlau kommt es ab heute zu einer weiteren Sperrung. Die Bauarbeiten in der Winterfeldstraße beginnen heute. Der erste Bauabschnitt reicht von der Stettiner Straße, die ebenfalls zurzeit gesperrt ist, bis zur Lessingstraße. Robert Köhler berichtet.
3: Das lange geplante Gemeinschaftsprojekt der Stadt Prenzlau und der Stadtwerke kostet rund 3,3 Millionen Euro. Neben dem grundhaften Ausbau mit Asphaltierung entstehen auch ein neuer Gehweg sowie ein Radweg. Die Stadtwerke erneuern alle Versorgungsleitungen, bauen eine Gasleitung zurück und verlegen, so wie gerade auch in der Innenstadt, Fernwärmeleitungen. Der erste Bauabschnitt soll bis November fertig sein.
2: Der Landkreis Barnim geht neue Wege im Kampf gegen Korruption und Rechtsverstöße. Dafür wurde auf der Internetseite des Landkreises ein eigenes Portal eingerichtet. Tino Schöning.
4: Wer im Barnim auf Betrug, Datenschutzverstöße oder erhebliche Mängel im Arbeits- oder Umweltschutz stößt, kann dies ab sofort vertraulich und ohne Angst vor Konsequenzen mitteilen. Das digitale Portal speichert keine IP-Adressen. Hinweisgeber erhalten stattdessen eine anonyme Fall-ID und ein Passwort, um geschützt mit den Prüfern in Kontakt zu bleiben. Wichtig zu wissen, die Stelle ist nur für echte Rechtsverstöße da. Allgemeine Bürgerbeschwerden oder private Konflikte werden hier nicht bearbeitet. Jede eingegangene Meldung wird streng vertraulich geprüft. Spätestens nach 3 Monaten muss die Stelle über eingeleitete Schritte informieren.
2: Das Jugendstück der uckermärkischen Bühnenschwed Every Heart is Built Around a Memory ist jetzt mit dem Weltenbauer Award ausgezeichnet worden. Die Deutsche Theatertechnische Gesellschaft hat die Ehrung auf ihrer Tagung in der vergangenen Woche in Rostock in der Kategorie Innovation verliehen. Das Stück hatte sich in der vergangenen Spielzeit digitaler Hilfsmittel bedient und war ähnlich wie ein Computerspiel aufgebaut. Es war im letzten Jahr auch für den Deutschen Theaterpreis Faust nominiert. Die uckermärkischen Bühnen Schwedt wollen weiter digitale Technologien bei Inszenierungen nutzen, so wie in dieser Spielzeit beim Stück Heartbeats. Der digitale Stadtspaziergang ist auch als Handygame spielbar.
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2: Nicht mehr so schwül und heiß, wie das Wochenende ist. Dieser Wochenstart. 26 Grad bekommen wir heute in der Uckermark maximal. Dazu ein Sonne-Wolken-Mix und es bleibt trocken. 20 Grad sind es zur Stunde in Prenzlau, 22 schon in Templin.
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5: Der Blick auf die Straßen zunächst zur A10, westlicher Berliner Ring Richtung Dreieck Havelland. Zwischen Großkreuz und Vöben Baustellenstau, hier dauert es aktuell 20 Minuten länger. A13 Dresden Richtung Berlin, zwischen Lübbenau und Freiwalde ist wegen Straßenschäden nur eine Spur frei, hier dauert es bis zu einer Stunde länger. Und im Landkreis Elbe-Elster ist die Straße zwischen Lichterfeld und Schacksdorf wegen eines Brandes gesperrt, bitte umfahren Sie den Bereich über die B96. Landkreis Havelland. Die Straße zwischen Damme und Nennhausen ist nach einem Unfall derzeit gesperrt. Und in Brandenburg-Havel an der Kreuzung B1, Otto-Sido- und Wilhelmsdorfer Straße, hier eine Sperrung. Nach dem Brand heute Morgen ist weiter die Feuerwehr im Einsatz. Stau gibt es dadurch vor allem auch auf der B1 am Hauptbahnhof, auf der Bauhofstraße und im Wiesenweg sowie in der Sankt-Annen-Straße. Stadtverkehr Berlin, bis zu 20 Minuten länger dauert es an Baustellen auf der A100 Richtung Wedding zwischen Oberlandstraße und Innsbrucker Platz und in Richtung Treptow zwischen Detmolder und Albuinstraße. Blitzer haben sie uns gemeldet zwischen Falkensee und Alt-Brieselang kurz vorm Bahnübergang, dann in Eberswalde-Fino in der Altenhofer Straße stadtauswärts und es blitzt in Muckwa sogar in beiden Richtungen. Den hat Dietmar gesehen. Dankeschön Dietmar fürs Durchgeben und bitte ungeblitzt ankommen, Dietmar. Ja? Ich hoffe, es geht klar. Staus, Blitzer und Entwarnungen, wie gesagt, melden beim Antenne Verkehrsservice sowie Dietmar eben unter 0331 70 98 101. Dankeschön dafür. Allen unterwegs gute Fahrt.
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5: So, und ja, ich hab's ja versprochen, immer um kurz nach halb bekommen Sie bei uns Ihre persönliche Me-Time. 3 Songs ohne Unterbrechung, mehr Musik am Vormittag, das kann nur gut sein zum Wochenstart. Deshalb jetzt bitte alle mal Zeit nehmen, ja, für Gemütlichkeit. Lassen Sie die Musik rein. Die hier von Cock Robin auch. 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

0: Ja, bitte nicht durchdrehen, sagen auch Ace of Base hier auf Antenne Brandenburg am Montag. Tolle Geschichte, muss ich Ihnen erzählen, wohne auf Probe. Das klingt ja immer noch irgendwie verrückt, ist aber total erfolgreich. Und zwar in
1: Eisenhüttenstadt, of course.
0: Eisenhüttenstadt, genau da. 300 Bewerbungen sind fürs Probewohnen eingegangen. 5 Kandidaten wurden dann ausgewählt. Die kamen dann aus Berlin, aus Trier und aus Bonn. Und 4 von denen hat so gut gefallen, die wollen jetzt wirklich nach Eisenhüttenstadt ziehen. Das hat uns eine stolze Probewohnorganisatorin Julia Basan erzählt.
2: Wir haben zum einen ein Pärchen, die einfach begeistert waren von der Ruhe in Eisenhüttenstadt, von ganz gewöhnlichen Dingen wie man findet einen Parkplatz vor der Haustür und die natürlich auch unser schnelles Internet gelobt haben. Gleichzeitig hatten wir aber auch Leute hier, die gesagt haben, diese Verbindung zwischen Job, Natur und Raum, das gefällt uns und das wäre ein Grund, hierher zu ziehen.
0: Wie toll das klingt, oder? Die Ersten, die ziehen bereits zum 1. Juli ein. Das Wohnen auf Probe, das ist einfach eine mega Idee gewesen. Viele regionale und überregionale Medien haben darüber berichtet und nicht nur das.
2: Wir hatten sehr viele Interviews auch mit wissenschaftlichen Einrichtungen geführt, was sehr interessant ist, denn unser Projekt wird nochmal ganz anders mittlerweile beleuchtet.
0: Tja, Probewohnen, eine echte Wissenschaft und davon profitieren Sie alle in
1: Eisenhüttenstadt, of course.
0: Eisenhüttenstadt. Vielleicht nicht gerade ein Boom, aber immerhin 4 neue Bewohner für Eisenhüttenstadt durch das Probewohnen. Hier ist Antenne Brandenburg mit dem Equal.

0: Die Geschichte hinter diesem Song ist bekannt, Small Town Boy. Die Geschichte hinter der Stimme vielleicht weniger. Heute feiert Jimmy Somerville seinen 65. Geburtstag und ja, der Mann, der war schon immer so ein bisschen anders als die meisten Popstars. Geboren in Glasgow, erst war er Bauarbeiter, dann kam die Musik und mit seiner markanten Falsettstimme wurde er später dann zu einer der auffälligsten Figuren der 80er Jahre. Und bis heute erkennt man den Typen ja meistens nach 2 Sekunden, oder? Kleiner Fun Fact, Jimmy Somerville engagiert sich seit Jahrzehnten für soziale Themen. Er lebt eher zurückgezogen und hat sich auch nie besonders für den klassischen Rockstar-Lifestyle interessiert. Also statt Champagner und Limousinen waren ihm Haltung und gute Songs immer wichtiger. Sehr sympathisch, wie ich finde. Alles Gute zum 65. Jimmy Somerville. Es ist 11.53 Uhr.
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1: Im Studio Jasmin Becker, guten Tag. Auch Städte, Gemeinden und Landkreise aus Brandenburg beteiligen sich heute am bundesweiten Aktionstag Kommunen am Limit. Dabei wollen die Beteiligten auf die teils dramatische finanzielle Situation aufmerksam machen. Andreas Pötzel informiert.
2: Das Defizit der Städte, Gemeinden und Landkreise in Brandenburg ist binnen eines Jahres um mehr als 130% auf rund 832 Millionen Euro gestiegen. Das geht aus dem kommunalen Finanzreport der Bertelsmann Stiftung hervor. In keinem anderen Flächenland in Deutschland werden demnach die Löcher in den Kassen schneller größer als in Brandenburg. Viele Kommunen müssen laut Städte- und Gemeindebund bereits Angebote für Bürgerinnen und Bürger streichen. Für freiwillige Leistungen sei kaum noch Geld, da hieß es. Mit dem Aktionstag soll ein Zeichen gesetzt werden, unter anderem in Potsdam, Frankfurt-Oder, Fürstenwalde und in Kommunen im Havelland und im Landkreis Teltow-Fleming.
1: In einem Mehrfamilienhaus im Brandenburg an der Havel ist es laut Polizei am frühen Morgen zu einer Explosion gekommen. Demnach sind dabei 9 Menschen verletzt worden. 7 von ihnen wurden ins Krankenhaus gebracht. Auch die Nachbarhäuser wurden geräumt. Die Ursache für die Explosion und den anschließenden Brand in dem Gebäude an der B1 ist noch unklar. Die Oranienburger Stadtverwaltung ist nach einem mutmaßlichen Cyberangriff wieder erreichbar. Das hat die Stadt heute mitgeteilt, nachdem sie vergangene Woche vorsorglich ihr Netzwerk abgeschaltet hatte. Ein Warnsystem hatte gemeldet, dass zahlreiche Firewalls angegriffen worden seien. Nun seien die Ämter der Stadt wieder online. Auch die Feuerwehr, die Stadtbibliothek oder das Bürgerzentrum seien wieder telefonisch und per E-Mail erreichbar. Die Rentenkommission der Bundesregierung beendet heute offiziell ihre Arbeit. Nach einer letzten Sitzung will sie ihre Vorschläge morgen der Bundesregierung vorlegen. Einiges ist seit dem Wochenende schon bekannt. So sollen sich die Experten auf 30 Punkte geeinigt haben. Unter anderem soll das Renteneintrittsalter langsam steigen, angepasst an die Lebenserwartung. Sozialverbände und Gewerkschaften üben vor allem Kritik daran, die Rente mit 63 abzuschaffen. Im Iran-Konflikt glaubt der grünen Politiker Nuripur nicht an ein Abkommen mit dem Regime. Der Außenexperte hat im RBB24 Inforadio gesagt, er sei skeptisch, ob es tatsächlich zu einer Einigung kommen wird. Tim Korge berichtet.
3: Die Regierung in Teheran sei inzwischen eine reine Militärdiktatur, sagte Nuripur. Außerdem seien die Handlungen von US-Präsident Trump ungeplant und impulsiv, ohne eine große Strategie dahinter. Erste Friedensgespräche zwischen den USA und dem Iran waren auf höchster Ebene in der Nacht zu Ende gegangen. Den Vermittlern Katar und Pakistan zufolge wurde ein Gesprächskanal eingerichtet, um Zwischenfälle in der Straße von Hormus zu vermeiden. Außerdem soll eine Koordinierungsstelle überwachen, dass die Kampfhandlungen im Libanon eingestellt werden.
1: Und soweit die Antenne Brandenburg Nachrichten. 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
4: Naja, also das Extremwetter der letzten Tage hat sich so ein bisschen beruhigt. Es ist aber weiterhin sommerlich. Heute bei 26 bis 30 Grad. Der Himmel ist klar. Im Südwesten gibt's ein paar Wolken. Dabei bleibt's auch trocken und der Wind weht schwach aus Nordost. Aktuelle Temperaturen. Wir haben 22 Grad in Stechlin und Wiesenburg. 23 sind es in Strausberg und Altdöbern und 24 Grad derzeit in Küritz und Lübben. Heute Nacht dann auch wieder angenehm kühl, 17 bis 12 Grad. Einige Wolkenfelder ziehen wieder durch und morgen, ja, fast identisch, 26 bis 30 Grad, vereinzelt Wolken. Am Mittwoch oder ab Mittwoch dann wieder heißer und Ende der Woche kratzen wir dann sogar an der 40 Grad Grenze.
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4: Mit einem Blick auf die A10, westlicher Berliner Ring Richtung Dreieck Havelland, zwischen Großkreuz und Vöben, Baustellenstau. Hier dauert es aktuell 20 Minuten länger. A13, Dresden Richtung Berlin, zwischen Lübbenau und Freiwalde ist wegen Straßenschäden nur eine Spur frei. Hier dauert es bis zu einer Stunde länger. Im Landkreis Elbe-Elster ist die Straße zwischen Lichterfeld und Schacksdorf gesperrt. Dort brennt es auf einem Recyclinghof. Bitte umfahren Sie den Bereich über die B96. In Brandenburg an der Havel ist die B1 an der Kreuzung Otto-Sidow und Wilhelmsdorfer Straße gesperrt. Hier ist nach dem Brand heute Morgen weiterhin die Feuerwehr im Einsatz. Stau dadurch vor allem auf der B1 am Hauptbahnhof, auf der Bauhofstraße und im Wiesenweg sowie in der St. Annenstraße. B96 Blitzer haben Sie uns gemeldet zwischen Falkensee und Alt-Brieselang kurz vorm Bahnübergang. In Muckwa blitzt es in beiden Richtungen und in Rodan in Richtung Löwen. Den hat natürlich der Eugen gesehen. Dankeschön, Eugen, fürs Durchgeben. Grüße gehen raus. Schön vorsichtig fahren, ja? Staus, Blitzer und Entwarnungen können Sie gerne melden, so wie Eugen eben unter 0331 70 98 101. Danke dafür und allen unterwegs gute Fahrt.
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4: Also das muss wirklich Horror gewesen sein letzte Nacht. Sie haben es in den Nachrichten gehört. Ein lauter Knall, dann Feuer, Rauch und plötzlich zählt dann jede Sekunde. Für die Bewohner von einem Mehrfamilienhaus in Brandenburg-Havel ist die Nacht zum Ausnahmezustand geworden.
5: Ich habe eine starke Erschütterung gespürt im Schlaf und ich hörte Schreie im Treppenhaus. Und ich bin nach draußen gelaufen und sah, dass die Wohnung im dritten Stockwerk schon Lichterfloh brennt.
4: Furchtbar, da hat man Gänsehaut. Was dort passiert ist und wie es den Menschen heute geht, gleich hier bei uns.

1978 veröffentlicht. Dreadlock Holiday von 10cc gehört auf Antenne Brandenburg am Montagmittag. Ein Albtraum ist das, was Bewohner von einem Mietshaus in Brandenburg an der Havel letzte Nacht erlebt haben. Plötzlich eine

0: sie durch den Knall nachts wach geworden sind, Schreie gehört und sich dann nach draußen gerettet haben. Das Haus ist nicht bewohnbar. Sie warten jetzt darauf, dass sie von der Wohnungsgesellschaft auf andere Wohnungen in der Stadt verteilt werden können.
1: Carsten, gibt es jetzt schon Vermutungen, was zur Explosion geführt haben könnte?
0: Ja, da kann bisher nur spekuliert werden. Feuerwehr und Polizei äußern sich dazu bisher nicht. Laut Polizei sollen 16 Menschen in dem betroffenen Haus gelebt haben. 9 von ihnen wurden verletzt. Das Haus liegt an der Otto-Sido-Straße, also direkt an der Bundesstraße in Brandenburg an der Havel, etwas westlich vom Hauptbahnhof. Das heißt, die Verkehrsbeschränkungen sind enorm für die Stadt. Nur in Richtung Hauptbahnhof ist die Bundesstraße bisher befahrbar. Die andere Richtung ist immer noch gesperrt.
1: Dankeschön für den Moment, Carsten Steinmetz. Wir sind weiter für Sie vor Ort und informieren, sobald es Neuigkeiten gibt. 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

0: Klassiker von Billy Ocean, Caribbean Queen, gehört auf Antenne Brandenburg. 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

0: Der Soundtrack für Dunkle Brause aus Amerika. Robin Beck mit The First Time um 12.30 Uhr.
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2: Im Studio Frankfurt-Oder, Sarah Schiebi, guten Tag. In Briesen ist in einer Apotheke eine gefährliche Säure ausgelaufen. Es soll sich um Pikrinsäure handeln. Diese sei hochexplosiv, sagt die Leitstelle Oderland dem RBB. Deshalb sind in Briesen mehrere angrenzende Straßen gesperrt. Mehrere Feuerwehren und die Polizei sind vor Ort. Bitte schließen Sie Fenster, schließen Sie die Türen und schalten Sie Lüftungsanlagen aus rund um die Apotheke in Briesen. Rund um Erkner ist die Versorgung mit Schulen, Ärzten, Internet und bei der Verkehrsanbindung besser als im Bundesdurchschnitt. Das zeigt eine aktuelle Untersuchung mit mehr als 10.000 Städten und Gemeinden vom Institut der Deutschen Wirtschaft. Stefan Kunze mit den Einzelheiten.
3: Im regionalen Vergleich liegt Erkner als einer der Spitzenreiter ganz vorn und landet auch bundesweit auf vorderen Plätzen. Auch Schöneich und Woltersdorf erhalten gute Bewertungen. Grünheide und Gosen-Neu-Zittau hingegen schneiden etwas schlechter ab. Besonders bei der medizinischen Versorgung sind Erkner und Woltersdorf stark. Schöneiche erreicht Spitzenwerte beim Internetangebot. Schwächen zeigen die Kommunen dagegen vor allem im Bereich Freizeitangebote.
2: Die Saro-Therme in Bad Saro ist noch bis Ende der Woche geschlossen. Die Anlagen und Becken werden jedes Jahr gereinigt und modernisiert. Dazu Geschäftsführerin Steffi Werner.
4: Um unsere Qualität zu sichern, wird dann jedes Jahr einmal das Wasser aus dem Becken abgelassen, dann wirklich die Becken nochmal ganz intensiv gereinigt, dann werden die Einströmtöpfe gereinigt oder manchmal müssen natürlich auch Teile erneuert werden oder mal die Unterwasserscheinwerfer getauscht werden. Die Lüftung wird einmal komplett gereinigt. Dann haben wir jetzt in den letzten Jahren jedes Jahr uns eine Sauna vorgenommen, in der wir das ganze Holzverkleidung und die Einbauten erneuern, so auch dieses Jahr die Biosauna zum Beispiel.
2: Ab nächstem Montag soll wieder geöffnet sein. Die Preise in der Saro-Therme ändern sich nicht. Für die Einwohner der Stadt Frankfurt-Oder gibt es noch bis Mitte Juli eine Online-Befragung zum Thema Barrierefreiheit. Bürger können dabei ihre Erfahrungen, Hinweise und Vorschläge einbringen, um die Zugänglichkeit im Stadtgebiet zu verbessern. Die Teilnahme ist auf der Internetseite der Stadt Frankfurt-Oder möglich.
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2: Die Sonne, sie bleibt am Start. Zwischen Schorfheide und Schlaubetal heute wieder sehr warm, 26 bis 30 Grad. Wer kann, der fächert sich ein wenig Wind zu. Kommende Nacht wenige Wolken, es bleibt trocken bei 17 bis 12 Grad. Morgen am Dienstag, siehe heute. Die Zeit 12.33 Uhr.
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5: Der Blick auf die Straßen. Zur A9 zunächst Leipzig Richtung Berlin. Zwischen Kleinmarzehns und Nemeck haben wir Stau wegen eines defekten PKWs. Hier dauert es momentan 20 Minuten länger. A10 westlicher Berliner Ring Richtung Dreikarfland. Zwischen Großkreuz und Vöben gibt es Baustellen Stau. Hier dauert es aktuell 20 Minuten länger. A13 Dresden Richtung Berlin. Zwischen Lübbenau und Freiwalde ist wegen Straßenschäden nur eine Spur frei. Hier kann es bis zu 45 Minuten länger dauern. A24 Berlin Richtung Hamburg zwischen Fährberlin und Neuruppin Süd ist nach einem Unfall mit drei Fahrzeugen die linke Spur blockiert. Und im Landkreis Elbe-Elster ist die Straße zwischen Lichterfeld und Schacksdorf gesperrt. Dort brennt es auf einem Recyclinghof. Bitte umfahren Sie den Bereich über die B96. In Brandenburg an der Havel ist die B1 an der Kreuzung Otto-Sido und Wilhelmsdorfer Straße gesperrt. Hier ist nach einem Brand heute Morgen weiter die Feuerwehr im Einsatz. Staus gibt es dadurch vor allem auf der B1 am Hauptbahnhof, auf der Bauhofstraße und im Wiesenweg sowie in der St. Annenstraße. Blitzer, von Ihnen gemeldet, zwischen Falkensee und Alt-Brieselang, kurz vor Bahnübergang, in Mokwa in beiden Richtungen und es blitzt in Rodan in Richtung Löwen. Haben Sie noch was entdeckt unterwegs? Staus, Blitzer, Entwarnungen? Wir nehmen wie immer alles beim Antenne-Verkehrsservice. Die Nummer 0331 70 98 101. Dankeschön dafür. Allen unterwegs gute Fahrt.
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5: Oh ja, das ist das Beste, was Sie am Mittag bekommen können. Ne? Drei Songs, nicht so schwer. Wir haben dazu schon selber Mittag gemacht und wissen auch, die gehen beim Futtern richtig gut. Ja? Fleetwood Mac zum Beispiel gibt's, Olivia Newton-John und Depeche Mode. All das ohne Unterbrechung. Ich bin René Hausmann und bin wirklich 10 Minuten lang mucksmäuschenstill. Verbrochen. Versprochen wollte ich sagen.

0: Hier ist Antenne Brandenburg mit dem Blick auf Ihre Gesundheit. Ja? Also bei Hüftschmerzen, da denken ja viele sofort an ältere Menschen, aber tatsächlich können auch junge, sportliche Erwachsene betroffen sein. Das Problem, bis die richtige Diagnose gestellt wird, vergehen oft Jahre. Muss ich gleich drüber sprechen mit meiner Kollegin Anna Korwis von RBB Gesund. Hallo Anna.
1: Hallo.
0: Also, dass es in Hüfte oder Leiste zwickt, das kann ja schon mal vorkommen. Das kennen wir auch bei 30- oder 40-Jährigen. Mit sowas geht man nicht sofort zum Arzt. Aber wann sollte man denn die Beschwerden doch nochmal abklären lassen?
1: Wenn die Schmerzen immer wieder auftreten. Und zwar nicht nur bei Belastung, also bei Sport zum Beispiel, sondern auch in Alltagssituationen oder sogar Ruhesituationen. Und wenn man die dann über 1-2 Wochen hinweg einfach nicht los wird, dann sollte man schon mal einen Arzt aufsuchen und herausfinden, was eben der Grund dafür ist, dass es in der Leistengegend schmerzt oder die Hüfte vielleicht auch so ein bisschen wie blockiert wirkt.
0: Was sind denn die häufigsten Ursachen für solche Beschwerden bei jüngeren Menschen?
1: Da steckt dann meistens eine Fehlform der Hüfte dahinter. Man kann zum Beispiel eine angeborene Hüftgelenksdysplasie haben. Da ist die Hüfte quasi so ein bisschen zu locker angelegt. Der Hüftkopf wird nicht ausreichend von der Hüftpfanne überdacht. Oder es gibt auch das Gegenteil. Die Hüfte ist quasi zu eng, sodass Hüftkopf und Hüftpfanne bei bestimmten Bewegungen ungünstig aneinander stoßen. Und beide Varianten, die können eben auf Dauer den Knorpel und andere Strukturen im Gelenk schädigen und dann einen Verschleiß, also eine Arthrose begünstigen.
0: Viele bekommen da vielleicht sofort Angst, ja, vor einer Operation. Ist die denn eigentlich immer nötig?
1: Nee. Also man versucht sowieso immer erstmal eine konservative Behandlung mit Physiotherapie, Muskelaufbau oder dass man eben guckt, wie man bestimmte Belastungen vermeiden kann im Alltag. Wenn aber die Beschwerden trotzdem bleiben oder wenn eben auch bereits eine ordentliche Schädigung aufgetreten ist, dann kann schon ein Eingriff nötig werden. Aber auch da sprechen wir jetzt nicht gleich von so einem künstlichen Hüftgelenk wie bei älteren Herrschaften. Bei jungen Patienten ist das nur in absoluten Ausnahmefällen nötig. Es gibt mittlerweile viele verschiedene gelenkerhaltende Eingriffe, bei denen dann die Fehlform der Hüfte einfach korrigiert werden kann.
0: Da wünsche ich uns auch für die Zukunft einen runden Lauf. Ja. Danke für die Informationen. Anna Korwis von RBB Gesund. Hab einen schönen Tag.
1: Du auch. Stop.

0: Rick Astley.
1: Der war gerade mal 21, als ihn dieser Song 1987 weltweit berühmt gemacht hat. Ja, und Jahrzehnte später wurde Never Gonna Give You Up nochmal als Rick Roll zum Internetkult. Boah, gibt nicht so viele Songs, die zwei Karrieren auf die Beine stellen. Hier ist Antenne Brandenburg um 12.55 Uhr.
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1: Im Studio Jasmin Becker, guten Tag. Städte, Landkreise und Gemeinden stecken in einer Finanzkrise. Darauf machen sie heute bundesweit und auch in Brandenburg mit dem Aktionstag Kommunen am Limit aufmerksam. Sie fordern von Bund und Ländern eine bessere Finanzierung. Wo das Problem liegt, erklärt Antenne-Reporter Holger Kessler.
2: Geschlossene Bäder, weniger Busse und Straßenbahnen, unsanierte Schulen. Das droht uns allen, wenn die Kommunen weiter sparen müssen, sagt der Deutsche Städtetag. Aber für diese sogenannten freiwilligen Aufgaben und für den laufenden Verwaltungsbetrieb ist immer weniger Geld da. Nach Angaben der kommunalen Spitzenverbände haben die Kommunen im vergangenen Jahr ein Defizit von mehr als 30 Milliarden Euro verzeichnet.
1: Bei einer Explosion in einem Miethaus in Brandenburg an der Havel sind heute Morgen 9 Menschen verletzt worden. Das hat die Polizei mitgeteilt. 16 Bewohner sollen in dem Haus gelebt haben. Antenne-Reporter Carsten Steinmetz ist für uns vor Ort.
3: Das Haus an der Otto-Sido-Straße, der B1 in Brandenburg an der Havel, ist aktuell nicht bewohnbar. Vom zweiten Stock an aufwärts fehlen die Fenster. Die Fassade ist teilweise schwarz, das Dach beschädigt. Vor dem Haus liegen Glasscherben. Die Feuerwehr ist weiterhin vor Ort. Mieterinnen berichten, durch die Druckwelle seien die Wohnungstüren rausgerissen worden. Es habe schnell angefangen zu brennen. Einige Bewohner hätten sich erst im letzten Moment vor den Flammen nach draußen retten können. Über den Grund für die Explosion ist aktuell noch nichts bekannt.
1: Bei einem Badeunfall im Wandlitzsee ist gestern Nachmittag ein 29-jähriger Mann ums Leben gekommen. Nach Angaben der Polizei war er von einem Stand-up-Paddleboard ins Wasser gefallen und nicht wieder aufgetaucht. Rettungskräfte haben ihn mehrere Stunden später mithilfe von Unterwasserdrohnen gefunden. Nach Medienberichten war er mit seiner Tochter unterwegs, die ebenfalls ins Wasser gefallen, aber von Zeugen gerettet werden konnte. Vor dem Hintergrund der Reformdebatte hat die Bundesregierung für den Nachmittag überraschend Gewerkschaften und Arbeitgeber zu einem weiteren Treffen eingeladen. Eine erste Gesprächsrunde mit den Sozialpartnern hatte erst vor 2 Wochen stattgefunden. Wer genau an den Gesprächen heute teilnimmt, ist noch unklar. Der britische Premierminister Starmer hat seinen Rücktritt angekündigt. Er werde nur so lange im Amt bleiben, bis ein Nachfolger bestimmt sei, erklärte der Labour-Politiker am Vormittag. Aus London berichtet Gabi Biesinger.
4: An der Seite seiner Frau Victoria trat Premierminister Keir Starmer vor die Tür von 10 Downing Street, wo sich schon seit dem frühen Morgen die Presse versammelt hatte. Er werde sein Amt als Parteivorsitzender der Labour-Party niederlegen, so Starmer. Denn er habe seiner Partei zugehört, dass er offenbar nicht der Beste sei, um Labour in die nächsten Wahlen zu führen. König Charles III., das Staatsoberhaupt, habe er bereits über seine Entscheidung informiert. Der nationale Exekutivausschuss seiner Labour-Partei solle nun einen Zeitplan für die Regelung der Nachfolge aufstellen.
1: Und soweit die Antenne Brandenburg-Nachrichten. 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
5: Jasmin, viel Spaß mit dem Hund am See.
1: Danke. Ja, und der Hund hat's gut. Der geht baden.
5: Du guckst so.
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5: Ja, das jedenfalls ist schön zum Hundebaden. Wir haben 26 bis 30 Grad, einen größtenteils klaren Himmel. Dazu weht ein schwacher Wind aus Nordost, der hilft beim Runterkühlen. Richtig angenehm. Aktuell haben wir 22 Grad in Angermünde. Schönefeld meldet 24 Grad. Wir haben 25 Grad in Buckow und Küritz auch nochmal 25 Grad. 17 bis 12 Grad dann zur Nacht, also angenehm kühl. Dann wechseln sich klarer Himmel und ein paar Wolken ab. Und morgen geht's im Grunde erstmal genauso weiter. 26 bis 30 Grad, dazu wenige Wolken, überall trocken, leichter Wind. Ab Mittwoch ziehen die Temperaturen dann aber weiter stark an. Ende der Woche gehen wir dann in Richtung 40 Grad.
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5: Also 40 Grad, klingt's normal. So, wir schauen auf die Straßen. Zunächst ein Blick auf die A9 Leipzig Richtung Berlin zwischen Kleinmarzehns und Niemegk. Da haben wir Stau wegen eines defekten PKWs. Hier momentan 20 Minuten mehr einplanen. A10, westlicher Berliner Ring Richtung Dreieck-Havelland zwischen Großkreuz und Vöben, Baustellen, Stau. Hier dauert es aktuell 20 Minuten länger. A13 Dresden Richtung Berlin zwischen Lübbenau und Freiwalde ist wegen Straßenschäden nur eine Spur frei. Hier dauert es aktuell bis zu einer Dreiviertelstunde länger. A24 Berlin Richtung Hamburg zwischen Kremmen und Fährberlin haben wir Stau nach einem Unfall. Auch hier nochmal 20 Minuten obendrauf. Und im Landkreis Elbe-Elster, da ist die Straße zwischen Lichterfeld und Schacksdorf gesperrt. Dort brennt es auf einem Recyclinghof. Bitte umfahren Sie den Bereich über die B96. In Brandenburg-Havel ist die B1 an der Kreuzung Otto-Sido und Wilhelmsdorfer Straße gesperrt. Hier ist nach einem Brand heute Morgen weiterhin die Feuerwehr im Einsatz. Stau gibt's dadurch vor allem auch auf der B1 am Hauptbahnhof. auf der Bauhofstraße und im Wiesenweg sowie in der St. Annenstraße. Blitzer haben Sie uns gemeldet von der A9 Richtung Berlin, im Dreieck Potsdam in der Überfahrt zum südlichen Ring. In Muckwa blitzt es in beiden Richtungen und in Rodan Richtung Löwen, da haben wir auch noch einen. Staus, Blitzer und Entwarnungen gerne melden beim Antenne-Verkehrsservice. Die Nummer 0331 70 98 101. Dankeschön dafür. Ein unterwegs, gute Fahrt.
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1: So, wir sind in Potsdam bei Günter Sambalat. Jetzt, Herr Sambalat, legt sich unser Professor Udolf mal Ihren Namen zurecht.
2: Alles klar.
1: Sie haben uns geschrieben vor einiger Zeit, weil Sie gerne mehr zu diesem Namen wissen möchten. Sie sagen, die Vorfahren, die stammen aus Ostpreußen.
2: Geboren in Beelsen, Kreis Schlossberg.
1: Unser Herr Professor Udolf sitzt mir gegenüber, Herr Sambalat, und wissen Sie was, der nickt so leicht. Also damit kann er was anfangen.
3: Ostpreußen ist okay.
1: Ja, das kommt gut hin. Aber bevor wir hier in die Folgen gehen, Sie haben noch eine kleine Geschichte zu liefern. Wenn Sie die doch kurz erzählen könnten, Sie waren in Kenia. Und was haben Sie da gefunden?
2: Und zwar, es hat mir mal jemand geschickt, der Name Sambalat, da gibt's ein Dorf, also ein Ort, der heißt auch Sambalat.
1: Also Sie haben es selber nicht gesehen? Das hat Ihnen jemand gezeigt, der da war?
2: Ja, genau.
1: Aber Herr Professor, müssen wir denn bis nach Kenia, um den Namen zu erklären?
3: Wir brauchen kein Kenia. Herr Sambalat, schönen guten Tag, hallo.
2: Ja, hallo.
3: Kenia brauchen wir nicht, wir brauchen Ostpreußen. Wir brauchen Ostpreußen, Herr Sambalat, ganz klar.
2: Gut, dann ist das schon richtig,
3: alles klar. Ihr Name ist relativ selten, das wissen Sie, ne? Aber wir haben eine Variante. Die Variante heißt Sambalé und die haben wir 300 Mal in Deutschland. Und das Ad da hinten, das ist baltisch, das ist eine baltische Endung. Zum Beispiel, wenn jemand Schmied heißt, ein deutscher Name, und er würde im Litauischen einen Sohn bekommen, der hieß er Schmiedat. Und wenn er schön ist, heißt er Schönat. Und wenn der Sambalé heißt er Sambalat. Das ist der Sohn der Nachkomme. Frage ist, was ist Sambalé? Was ist Sambal? Das ist eine schöne Geschichte. Haben Sie irgendeinen auffälligen Zahn?
2: Nee, eigentlich nicht.
3: Aber Ihr Vorfahre, denn da drin steckt das polnische Wort für den Zahn, das ist Ząb. Das ist die Lösung, okay?
2: Aber es ist, wie gesagt, ganz selten.

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0: Patrick Hernandez, Musik aus den 70ern, Born to be Alive auf Antenne Brandenburg um 13.22 Uhr. Kurzer Blick auf die Straßen. Achtung Autofahrer auf der A11. Berlin Richtung Stettin zwischen Joachimsthal und Pfingstberg. Da befindet sich eine ungesicherte Unfallstelle. Hier bitte besonders vorsichtig fahren.
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0: Heute klingt dieser Song vielleicht ein bisschen anders als sonst. Kiss Me hat Sixpence None the Richer Ende der 90er weltweit bekannt gemacht. Und heute trauert die Band um ihren langjährigen Bassisten Justin Carey. Er ist nach einem schweren Schlaganfall im Alter von nur 50 Jahren gestorben. Erst vor kurzem war die Band wieder gemeinsam unterwegs und hat auch an neuer Musik gearbeitet. Tja, das war ein Welthit und heute auch ein musikalischer Gruß an Justin Carey. Sixpence None the Richer mit Kiss Me um 13.30 Uhr.
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2: Im Studio Frankfurt-Oder, Sarah Schiebi, guten Tag. In Briesen ist die Gefahrenwarnung aufgehoben worden. Vor einer Stunde waren einige Straßen rund um die Apotheke gesperrt worden. Dort gab es den Verdacht auf explosive Pikrinsäure, die sich verfestigt haben soll. Janko Brett berichtet.
3: Pikrinsäure ist eine chemische Verbindung, die früher häufig als Sprengstoff und in der Farbstoffindustrie verwendet wurde. Aufgrund ihrer hohen Explosionsgefahr unterliegt sie heute strengen Sicherheitsvorschriften, insbesondere beim Transport und bei der Lagerung. Im flüssigen Zustand geht von Pikrinsäure keine Gefahr aus. Erst im festen Zustand sind die getrockneten Kristalle hochexplosiv. In der modernen Nutzung spielt Pikrinsäure vor allem in Laboren und speziellen industriellen Anwendungen eine Rolle.
2: Die finanzielle Lage der Krankenhäuser in Ostbrandenburg ist oft angespannt. Laut einer aktuellen Studie schreiben vor allem kommunale Krankenhäuser in Deutschland tiefrote Zahlen. Rund 80-90% gelten als defizitär. Pokoing Choing informiert.
4: Anders sieht es in Eisenhüttenstadt aus. Das kommunale Krankenhaus schreibt seit 3 Jahren in Folge schwarze Zahlen. Nach einem Gewinn von rund 2,8 Millionen Euro in 2023 und knapp 1 Million 2024 blieb zuletzt noch ein kleines Plus. Viele andere Kliniken müssen dagegen mit Millionenhilfen gestützt werden oder kämpfen ums Überleben. Auch in Eisenhüttenstadt bleibt die Lage angespannt, trotz positiver Zahlen. Das Krankenhaus dort konnte seine wirtschaftliche Situation nur durch Einsparungen und Umstrukturierungen stabilisieren.
2: Die Gemeinde Letschin im Landkreis Märkisch-Oderland gibt ihr Standesamt auf. Künftig werden die Aufgaben des Personenstandswesens zentral vom Standesamt des Amtes Seeloland übernommen. Das teilt die Gemeinde mit. Hintergrund sind organisatorische Anpassungen und eine effizientere Verwaltung der Dienstleistungen. Für die Letschiner bedeutet das, Eheschließungen, Geburten, Sterbefälle werden künftig nicht mehr in Letschin selbst, sondern in der zentral zuständigen Stelle in Seelo bearbeitet. Bereits vereinbarte Termine sollen nach Angaben der Verwaltung weiterhin gültig bleiben.
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2: Warm ist es und es wird noch wärmer. 26 bis 30 Grad erwarten wir an diesem Montag. Morgen ähnlich. Mittwoch heißer bis zu 33 Grad. Donnerstag 36, Freitag 37. Und falls Ihnen das noch nicht reicht, Samstag, hey, 38 Grad. Aber dann wahrscheinlich wieder mit Gewittern.
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0: Vorsicht auf der A111 im Kreuz Oranienburg auf der Überfahrt zur A10, nördlicher Berliner Ring, Dreieck Havelland. Da liegen Reifenteile. Dann A9, Leipzig Richtung Berlin, zwischen Kleinmarzehn und Niemek am Stau wegen eines defekten PKWs. Hier aktuell 20 Minuten mehr einplanen. A10, westlicher Berliner Ring, Richtung Dreieck Havelland, zwischen Großkreuz und Vöben, Baustellenstau. Hier dauert es 20 Minuten länger. A11 Berlin Richtung Stettin zwischen Joachimsthal und Pfingstberg, Behinderungen nach einem Unfall. A13 Dresden Richtung Berlin zwischen Lübbenau und Freiwalde ist wegen Straßenschäden nur eine Spur frei. Hier dauert es bis zu einer Dreiviertelstunde länger. Wir sind bei Ihnen und wünschen ganz viel Geduld. A24 Berlin Richtung Hamburg zwischen Kremmen und Fährberlin, da Stau nach einem Unfall, hier momentan 20 Minuten obendrauf. Und in Brandenburg an der Havel ist die B1 an der Kreuzung Otto-Sidow und Wilhelmsdorfer Straße gesperrt. Hier ist nach dem Brand heute Morgen weiterhin die Feuerwehr im Einsatz. Stau dadurch auch vor allem auf der B1 am Hauptbahnhof, auf der Bauhofstraße und im Wiesenweg sowie in der St. Annenstraße. Geblitzt wird auf der A9 Richtung Berlin im Dreieck Potsdam in der Überfahrt zum südlichen Ring. In Muckwa dann sogar in beiden Richtungen und in Rodan in Richtung Löwen. Da haben wir auch noch einen. Staus, Blitzer und Entwarnungen können Sie gerne melden beim Antenne-Verkehrsservice. Die Nummer 0331 70 98 101. Dankeschön fürs Melden und allen unterwegs eine gute Fahrt.
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0: So, kurz vor den 34 Grad, die wir heute noch bekommen sollen, gibt's von uns eine leichte Abkühlung bei drei Songs ohne Unterbrechung. Mehr Musik am Mittag, ja, mal kurz auf andere Gedanken kommen, ein bisschen Kraft tanken und der Dame in der Essensausgabe eine Kusshand zuwerfen. Funktioniert wunderbar zur schönsten Musik für Brandenburg. Jetzt für Sie, The Farm, Beatles mit dabei und die Weather Girls.

0: Die Jungs habe ich damals gefeiert. The Farm All Together Now gehört hier auf Antenne Brandenburg zur Mittagszeit am Montag. Es gibt Menschen, die sammeln Briefmarken, ja, andere vielleicht Tassen. Und dann gibt es Menschen, die einfach mal die Rolling Stones treffen wollen. Bei uns haben sie die Chance darauf.
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0: Oh ja, London, da ist das Studio, in dem die Stones das brandneue Album Foreign Tongues eingespielt haben. Sie werden es hören, 3 Tage vor der Weltpremiere. Und die Band sitzt gleich mit im Raum. Das ist auch unglaublich, ja. Das ist ungefähr so exklusiv wie ein Grillabend bei Mick Jagger im Garten. Flug und Hotel für 2 Personen schenkt man dazu. Und Julia Kuczak aus Brandenburg hat sich beworben und hofft auf das wohl rockigste Treffen ihres Lebens. Schauen wir mal, wie groß die Vorfreude schon ist. Hallo Julia.
3: Guten Tag.
0: Sie haben uns geschrieben, die Stones haben Sie schon ein Leben lang begleitet. Wissen Sie doch, wann Sie zum ersten Mal bewusst diese Band gehört haben?
3: Ja, ich glaube, da war ich so 13, 14 Jahre alt. Also meine Eltern haben es halt schon immer gehört. Also ich höre es von klein auf. Und ich glaube, so 12, 13 muss ich gewesen sein. Mit 14 habe ich mir die Voodoo Lounge gekauft.
0: Wow.
3: Da war es dann schon bewusst. Genau.
0: Ja. Jetzt muss ich mal fragen, Julia, haben die Rolling Stones Sie denn eher durch wilde Partynächte begleitet oder vielleicht eher durch die großen Momente des Lebens?
3: Also nicht durch wilde Partynächte.
0: Nein?
3: Nee, war gar keine Partymaus. Nee, es war wirklich die Jugend so, heißt es, Liebeskummer, konntest du dich in die Balladen reinlegen.
0: Ja.
3: Und wenn man unterwegs war, so mit der Truppe oder so, dann war das I Go Wild.
0: Mick Jagger, der ist ja inzwischen über 80. Was glauben Sie denn, woher nimmt der Mann diese Energie, immer noch auf der Bühne so feurig zu sein und gerade bei Live-Performances wirklich alles zu geben?
3: Ja, das ist ein Rätsel, wo der seine Energie hernimmt. Aber ich denke, die Fans werden es sein, die ihm vielleicht die Energie zuschießen oder so.
0: Das ist ein schöner Gedanke. Liebe Julia, dann drücke ich ganz fest die Daumen, wünsche noch einen fantastischen Tag und vielleicht klappt es ja am kommenden Freitag, wenn ihr Name gezogen wird, ja?
3: Super, vielen Dank.
0: Tschüss. Tschüss.
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0: Und wir hören rein, die erste Single-Auskopplung des neuen Albums der Stones, Foreign Tongues. Hier sind die Rolling Stones mit In the Stars auf Antenne Brandenburg.

0: Mit Irene Cara und Flashdance sage ich leise Servus zum Abschied. Das war Hallo Brandenburg vom Montag. Wocheneinstieg geschafft. Jetzt heißt es stabil bleiben in den kommenden 4 Tagen. So, und die Ablösung ist bereits da, wie ich gesehen habe. Ja, die Kollegen in den Studios in Cottbus, Frankfurt und Potsdam sind am Start. Für Sie nach 2 der Antenne Nachmittag. Ganz viel Freude dabei. Mein Name ist René Hausmann. Ich bedanke mich fürs Zuhören und komm glatt morgen wieder. Ab 10, Hallo Brandenburg. Ich hoffe, Sie sind dabei. 13.53 Uhr.
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1: Im Studio Arne Sprung. Schönen guten Tag. Städte und Gemeinden brauchen mehr Geld. Bundesregierung und Bundestag müssen Landkreise und Kommunen besser finanzieren. Das haben heute der Brandenburger Städte- und Gemeindebund und der Landkreistag zum Aktionstag Kommunen am Limit gefordert. Die kommunalen Haushalte in Brandenburg haben Löcher von 827 Millionen Euro. Damit drohe ein Verlust der kommunalen Handlungsfähigkeit und Schwächung demokratischer Strukturen, sagte die Präsidentin des Landkreistages, die Uckermark-Landrätin Carina Dörck.
2: Dann trifft es eben die Kulturförderung, dann trifft es die Sportförderung, dann trifft es die Förderung der Feuerwehren, dann trifft es letztendlich den ÖPNV. Alles das, was Dinge sind, die wir über Jahre stabil gehalten haben, beziehungsweise auch noch ausgeweitet haben, weil es eben wichtig ist für die Menschen vor Ort, dass sie sich treffen können. Und das alles zu gewährleisten, dazu brauchen wir finanzielle Unterstützung.
1: Bundeskanzler Merz trifft sich in dieser Woche mit den Ministerpräsidenten der Länder. Das müsse eine bessere finanzielle Ausstattung der Kommunen bringen, so Dörck. Dramatische Szenen heute Morgen in einem Mehrfamilienhaus in Brandenburg an der Havel. Eine Explosion zerstört Fenster, Türen werden aus den Angeln gerissen. Polizeisprecherin Ulrike Schneider sagte unserem Reporter, welcher Anblick sich den Einsatzkräften geboten hat.
3: Vor Ort konnten wir dann einen Gebäudebrand feststellen. Die Feuerwehr begann sofort mit Löscharbeiten und auch die Rettungskräfte begannen mit Evakuierungsmaßnahmen. Wir haben derzeit den Verdacht einer schweren Brandstiftung aufgenommen. Verletzte Personen vor Ort können wir momentan sagen, das sind 9 Personen verletzt worden. 2 davon konnten vor Ort ambulant behandelt werden und 7 mussten ins Krankenhaus gebracht werden.
1: Auch die Nachbarhäuser wurden geräumt. Die Ursache für die Explosion und den anschließenden Brand in dem Gebäude an der B1 ist noch unklar. Im Iran-Konflikt glaubt der Grünen-Politiker Nuripur nicht an ein Abkommen mit dem Regime. Der Außenexperte hat im rbb24 Inforadio gesagt, er sei skeptisch, ob es tatsächlich zu einer Einigung kommen wird. Tim Korke berichtet.
4: Die Regierung in Teheran sei inzwischen eine reine Militärdiktatur, sagte Nuripur. Außerdem seien die Handlungen von US-Präsident Trump ungeplant und impulsiv, ohne eine große Strategie dahinter. Erste Friedensgespräche zwischen den USA und dem Iran waren auf höchster Ebene in der Nacht zu Ende gegangen. Den Vermittlern Katar und Pakistan zufolge wurde ein Gesprächskanal eingerichtet, um Zwischenfälle in der Straße von Hormus zu vermeiden. Außerdem soll eine Koordinierungsstelle überwachen, dass die Kampfhandlungen im Libanon eingestellt werden.
1: Die deutsche Fußballnationalmannschaft muss in den kommenden WM-Spielen auf Nico Schlotterbeck verzichten. Der 26-jährige Verteidiger hat sich im Spiel gegen die Elfenbeinküste ein Band im linken Sprunggelenk gerissen, berichten mehrere Medien. Eine offizielle Bestätigung des DFB gibt es noch nicht. In dem Spiel am Sonnabend war Schlotterbeck zur Halbzeit ausgewechselt worden. Soweit die Antenne Brandenburg Nachrichten. 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
5: Sonne satt für alle. Zwischen Schorfheide und Schlaubetal ziehen allenfalls mal dünne Schleier oder kleine Quellwolken durch bei sommerlichen 26 bis 30 Grad. Aber es ist zum Glück etwas weniger schwül als noch am Wochenende. Zur Stunde 24 Grad in Fliet-Steglitz, 26 Grad in Panketal und auch am Schloss Neuhardenberg, wo gestern das Bundesjazzorchester ein fantastisches Konzert im Schlosspark gegeben haben muss. Mein Kumpel Sönni jedenfalls, der war schwer begeistert. Kommende Nacht bleibt es trocken. Angenehme Temperaturen gibt es auch zum Lüften. 17 bis 12 Grad. Morgen am Dienstag dann wird es wie heute. Mittwoch dann schon wieder Temperaturen bis zu 33 Grad.
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5: Heieiei, Unfall und Stau auf der A11 Berlin Richtung Stettin. Zwischen Joachimsthal und Pfingstberg brauchen Sie mindestens 60 Minuten länger. A12 Berlin Richtung Frankfurt-Oder. Zwischen Mörose und Frankfurt-Mitte steht ein defektes Fahrzeug auf der Standspur. Und geblitzt wird an der A11 Richtung Stettin zwischen Finofurt und Wehr-Berlin. Und Blitzer auch in Eberswalde-Fino, Altenhofer Straße stadtauswärts. Fehlt noch was? Unfall, Liegenbleiber, Blitzer, nehmen wir alles gerne entgegen am Antenne Verkehrsservice 0331 70 98 101. Dankeschön.
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5: Herzlich willkommen zurück aus dem Wochenende. Ich hoffe, Sie hatten ein schönes, ob bei einem der vielen Konzerte im Rahmen der Fête de la Musique oder am heimischen Grill mit Fußball gucken. Auf jeden Fall war frei. Das war doch schon mal was. Jetzt geht's in eine neue Woche mit aber dem schönen Gefühl, dass wir jetzt offiziell im Sommer angekommen sind.
6: Hallo.

0: Immer wieder schön, Ihre Stimme zu hören. Gracie Abrams in der schönsten Musik für Ostbrandenburg. Störche sind doch was Feines, was Süßes und ich liebe es mir immer, die Störche anzuschauen. Am besten natürlich live oder über eine unserer vielen Storchenkameras im Land. Und es gibt, das wissen Sie vielleicht, auch sogenannte Storchenbeauftragte. Das sind die, die sich um die Nester und Bestände in der Region kümmern. Aber leider nur noch wenige Menschen wollen dieses Ehrenamt übernehmen. Frage also, wer schützt die Störche von morgen? Ralf Thiele, NABU-Ornithologe und Storchenbeauftragter im Raum Frankfurt-Oder. Herr Thiele, im Triftweg in Frankfurt-Oder wurden vor einigen Wochen auch 3 Jungvögel geboren, kurz nachdem der Horst mit Hilfe der örtlichen Feuerwehr gerettet wurde. Was war mit dem Horst konkret passiert?
1: Der ist ins Kippen gekommen. So war die Gefahr, dass der Horst gänzlich runterfällt. Da haben wir den alten Horst runtergenommen und einen neuen Horstunterstand draufgelegt. Auf dem Abend waren wir mit den Arbeiten fertig und am nächsten Tag gegen 10 Uhr stand ein Storch drauf, als hätte er gewartet.
0: Ich hatte es ja eingangs schon gesagt, es melden sich leider immer weniger Freiwillige, die das Amt eines Storchenbeauftragten übernehmen möchten. Gleichzeitig aber boomen unter jungen Menschen vor allen Dingen Apps für sogenanntes Birdwatching, also quasi Vogelbeobachtungen, und da kann man dann die Daten auch direkt eintragen. Der NABU und das Landesamt für Umwelt in Brandenburg können diese Daten dann für ihre Maßnahmen nutzen. Ist das vielleicht die Zukunft des Ehrenamts für den Storchenschutz?
1: Mag durchaus sein, dass vielleicht die heutige Generation sich so nicht mitnehmen lässt, indem sie vertragliche Bindungen oder Ähnliches hat, sondern das relativ freischaffend machen und zuarbeiten und Spaß dran haben und jeder nach seinen Möglichkeiten und sein Zeitlimit.
0: Ja, da vielleicht ein bisschen mithilft. Also, wenn jeder so mitmacht, wie er kann, dann ist ja auch schon viel getan, sagt Ralf Thiele, Ornithologe beim NABU und Storchenbeauftragter im Raum Frankfurt-Oder. Und unter www.storchengucker.de, da können Sie sich ja die Störche von Alt-Landsberg anschauen. Ich habe eben mal ins Nest geguckt. Es sind 4 Störche zu Hause gerade.

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0: Music Died, das war für Don McLean der Tag, an dem Buddy Holly, Ritchie Valens und The Big Bopper ums Leben gekommen sind bei einem Flugzeugabsturz. Das war der 3. Februar 1959, eingegangen in die Musikgeschichte als The Day the Music Died, der Tag, an dem die Musik starb. Don McLean mit einem schönen 70er auf Antenne Brandenburg, schön und traurig zugleich. Und direkt weiter geht's mit den 80ern. Shake and Stevens, You Drive Me Crazy. Kurzen Augenblick nur.
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0: Legendär, Cher mit Strong Enough, der schönste Sound zum Mittanzen auf Antenne Brandenburg und ja im besten Fall zum Mittrommeln im Stau auf der A11 Richtung Stettin. Mehr dazu hören Sie jetzt in unseren Regionalnachrichten. 2:30.
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0: Im Studio Frankfurt-Oder, Sarah Schiwi, guten Tag. Die Autobahn A11 ist zwischen Joachimsthal und Pfingstberg Richtung Norden gesperrt. Vor gut einer Stunde hat es einen Unfall zwischen einem PKW und einem LKW gegeben, sagt die Polizeidirektion Ost dem RBB. Ein Autofahrer soll beim Spurwechsel auf die rechte Spur mit dem Laster zusammengestoßen sein. Dabei kam das Auto von der Straße ab und rutschte in die Böschung. 3 Personen wurden leicht verletzt und in ein Krankenhaus gebracht. Die Polizei rechnet damit, dass die linke Spur demnächst wieder freigegeben wird. Aktuell beträgt der Stau aber rund 1,5 Stunden. In Briesen bei Fürstenwalde sind alle Polizei- und Feuerwehrfahrzeuge abgezogen worden. Es hatte am Mittag einen Großeinsatz um die Apotheke gegeben. Dort drehte es sich um den Gefahrenstoff Pikrinsäure. Janko Brett berichtet.
2: Pikrinsäure ist eine chemische Verbindung, die früher häufig als Sprengstoff und in der Farbstoffindustrie verwendet wurde. Aufgrund ihrer hohen Explosionsgefahr unterliegt sie heute strengen Sicherheitsvorschriften, insbesondere beim Transport und bei der Lagerung. Im flüssigen Zustand geht von Pikrinsäure keine Gefahr aus. Erst im festen Zustand sind die getrockneten Kristalle hochexplosiv. In der modernen Nutzung spielt Pikrinsäure vor allem in Laboren und speziellen industriellen Anwendungen eine Rolle.
0: An der Bundesstraße 112 in Frankfurt-Oder und im Landkreis Oder-Spree haben heute mehrere Brückenbauarbeiten begonnen. Der Landesbetrieb Straßenwesen lässt in den kommenden Wochen Bauwerke in Pagram, Lossow, Lawitz und Steinsdorf sanieren. Martina Rolke mit den Details.
3: Den Auftakt machen Arbeiten zwischen Frankfurt und dem Ortsteil Pagram. Dort werden unter anderem Fugen erneuert, Fahrbahnschäden behoben und Pflasterarbeiten durchgeführt. Die Arbeiten erfolgen unter halbseitiger Sperrung. Der Verkehr soll weiterfließen. In den nächsten Wochen folgen weitere Maßnahmen an den und Radwegen in Lossow sowie an einer Radwegbrücke bei Lawitz. Auch in Steinsdorf ist eine Brückensanierung geplant. Ziel ist es, die Verkehrssicherheit langfristig zu sichern und die Bauwerke zu erhalten.
0: Soweit die Nachrichten aus der Region. 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
0: Sonnenschirm aufspannen, die Nase mit Sonnencreme eincremen und ab nach draußen, an den See, in den See oder auch eigenen Pool, wer kann und hat. Trocken ist es, trocken bleibt es, 26 bis 30 Grad maximal. Weniger schwül als in den vorangegangenen Tagen, auch die Nacht wird angenehm. Durchlüften werden wir wohl alle bei 17 bis 12 Grad. Morgen am Dienstag wird's genauso warm wie heute. Viel Platz für Sonne.
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0: Da ist das Stauproblem Nummer 1, die A11, Berlin Richtung Stettin, zwischen Joachimsthal und Pfingstberg, staut es sich nach einem Unfall und jetzt ist mein Bildschirm aus, da ist er wieder, plus 90 Minuten. 0331 70 98 101, die Nummer vom Antenne Verkehrsservice, geblitzt wird an der A11 Richtung Stettin, zwischen Finowfurt und Wehr Berlin und in Eberswalde, Fino, Altenhofer Straße, Stadt auswärts. 0331 70 98 101, die Nummer vom Antenne Verkehrsservice, sollten Sie was ergänzen können. Dankeschön.
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0: Diese Dame gräbt gerne mit ihren Händen in der Erde. Ich kann das gut nachvollziehen. Das ist schön, ne? Das beruhigt. Das bringt einen runter. Ein bisschen Tomatenpflanzen einpflanzen, Erdbeeren pflücken, kümmert.

0: Ja, Barry White, wir machen, was du sagst. Wir lassen die Musik weiter spielen, weiter sprechen. Gleich geht's weiter mit Christina Stürmer, Seite an Seite. Vorher müssen wir über das Geld sprechen. Die Finanzlage der Kommunen ist am Limit, das ist kein Geheimnis. Und unter diesem Motto, die Finanzlage der Kommunen ist am Limit, findet heute ein bundesweiter Aktionstag statt. Aufgerufen haben der Deutsche Städtetag, der Deutsche Landkreistag und der Deutsche Städte- und Gemeindebund. Sie alle wollen den politischen Druck in Richtung Bundesregierung erhöhen. Auch bei uns in Ostbrandenburg klagen die Kommunen seit längerem über mehr Aufgaben, die sie zu erfüllen und größtenteils auch zu finanzieren haben. Gleichzeitig sinken aber die Einnahmen, beispielsweise auch in Schwedt. Bürgermeisterin Anne-Kathrin Hoppe muss ebenfalls seit 2024 Einsparungen vornehmen und weitere Einsparpotenziale müssen ausgelotet werden. Aus diesem Grund steht derzeit jeder Bereich auf dem Prüfstand, auch bei den freiwilligen Leistungen, so Hoppe.
1: Wenn ich dort Stellen habe, die durch in Rente gehen, also frei wären, dann gucke ich mir schon genau an, kann man beispielsweise einen Tag Öffnungszeit in der Bibliothek einsparen oder können in der Musik- und Kunstschule vielleicht Kurse zusammengelegt werden. Das gucken wir uns schon alles trotzdem genau an, deswegen es gibt keinen scharfen Schnitt. Es gibt auch nichts, was komplett und rigoros jetzt wegfällt. Wir versuchen wirklich einen moderaten Weg zu finden, um auch die Angebote für die Bürgerinnen und Bürger und insbesondere für die Kinder vor Ort weiter aufrechtzuerhalten.
0: Dabei, das muss man dazu sagen, steht die Stadt Schwedt noch relativ gut da, insbesondere im Vergleich zu anderen Kommunen. Schwedt profitiere nämlich unter anderem von verschiedenen Förderungen durch Land, Bund und EU, so die Bürgermeisterin.
1: Die Kombinierbarkeit von Fördergeldern und Sondervermögen versetzt uns in die Lage, dass wir auch in die Zukunft investieren können. Das ist für Schwedt immens wichtig, denn seit Jahren, trotz der schwierigen Finanzsituation grundsätzlich im Haushalt, wird in Schwedt intensiv gebaut. Das ist möglich durch intensive Förderung und eben durch die genannte Kombinierbarkeit von Fördergeldern und Sondervermögen.
0: Trotzdem, auch in Schwedt muss gespart werden. Die aktuelle Personalsituation soll stabil gehalten werden irgendwie, insbesondere bei den Pflichtaufgaben, so Bürgermeisterin Hoppe weiter. Schwedt müsse die vom Bund und Land übertragenen Aufgaben auch erfüllen.

0: Glory of Love aus dem Jahr 86, Chicagos Peter Cetera mit dem schönsten Sound für Ostbrandenburg. Schönen Montagnachmittag zusammen. Auf Probe, das hat mal wieder in Eisenhüttenstadt stattgefunden. Sie erinnern sich bestimmt, wir haben darüber berichtet. Es werden Menschen gesucht, die mal auf Probe in Hütte wohnen möchten, um zu schauen, ob das längerfristig was für sie sein kann. Ja, und es gab, wie auch im Jahr zuvor, viele, viele Bewerbungen. 300 Bewerbungen sind für das Probewohnen in Eisenhüttenstadt eingetrudelt. Am Ende durften 5 von anderswo in Hütte wohnen. Wie viele von denen jetzt tatsächlich auf den Geschmack gekommen sind und in Eisenhüttenstadt bleiben wollen. Das hören Sie bei mir 3:10, also in knapp 20 Minuten. Antenne Brandenburg informiert Sie über alles, was bei uns in der Region wichtig ist und spielt natürlich die schönste Musik für Sie. Take on Me aus den 80ern gleich und die 70er mit Donna Summer, Hot Stuff. Kurzen Augenblick nur.
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1: Im Studio Arne Sprung. Schönen guten Tag. Kultur, Sport, Feuerwehr, Nahverkehr, steht alles vor großen Problemen, denn die Städte, Landkreise und Gemeinden stecken in einer Finanzkrise. Darauf machen sie heute bundesweit und auch in Brandenburg mit dem Aktionstag Kommunen am Limit aufmerksam. Aus Potsdam berichtet unser Landespolitikreporter Thorsten Südow.
2: Wir stehen mit dem Rücken zur Wand, sagte die Präsidentin des Landkreistages Brandenburg und Uckermark-Landrätin Carina Dörck von der CDU heute in Potsdam. Angesichts des bundesweiten Aktionstages Kommunen am Limit forderte Dörck eine bessere Ausstattung durch den Bund. Für Aufgaben im Bereich der Kinder- und Jugendhilfe beispielsweise fehlten dem Landkreis Uckermark 60 Millionen Euro. Eine ausreichende Finanzierung der kommunalen Daseinsvorsorge sei notwendig für den Bestand der Demokratie.
1: Bei einer Explosion in einem Mietshaus in Brandenburg an der Havel sind heute Morgen 9 Menschen verletzt worden. Das hat die Polizei mitgeteilt. 16 Bewohner sollen in dem Haus gelebt haben. Antenne-Reporter Carsten Steinmetz war für uns vor Ort.
3: Das Haus an der Otto-Sido-Straße, der B1 in Brandenburg an der Havel, ist aktuell nicht bewohnbar. Vom zweiten Stock an aufwärts fehlen die Fenster, die Fassade ist teilweise schwarz, das Dach beschädigt, vor dem Haus liegen Glasscherben. Die Feuerwehr ist weiterhin vor Ort. Mieterinnen berichten, durch die Druckwelle seien die Wohnungstüren rausgerissen worden. Es habe schnell angefangen zu brennen. Einige Bewohner hätten sich erst im letzten Moment vor den Flammen nach draußen retten können. Über den Grund für die Explosion ist aktuell noch nichts bekannt.
1: Einen Einsatz von Polizei und Feuerwehr wegen Explosionsgefahr hat es heute auch in Briesen im Kreis Oder-Spree gegeben. In einer Apotheke war Pikrinsäure zu Kristallen getrocknet. Letztlich war es aber nur so wenig, dass schnell Entwarnung gegeben werden konnte. Janko Brett erklärt's.
4: Pikrinsäure ist eine chemische Verbindung, die früher häufig als Sprengstoff und in der Farbstoffindustrie verwendet wurde. Aufgrund ihrer hohen Explosionsgefahr unterliegt sie heute strengen Sicherheitsvorschriften, insbesondere beim Transport und bei der Lagerung. Im flüssigen Zustand geht von Pikrinsäure keine Gefahr aus. Erst im festen Zustand sind die getrockneten Kristalle hochexplosiv.
1: Der britische Premierminister Starmer hat seinen Rücktritt angekündigt. Er werde nur so lange im Amt bleiben, bis ein Nachfolger bestimmt sei, erklärte der Labour-Politiker am Vormittag. Aus London, Gabi Biesinger.
5: An der Seite seiner Frau Victoria trat Premierminister Keir Starmer vor die Tür von 10 Downing Street, wo sich schon seit dem frühen Morgen die Presse versammelt hatte. Er werde sein Amt als Parteivorsitzender der Labour Party niederlegen, so Starmer. Denn er habe seiner Partei zugehört, dass er offenbar nicht der Beste sei, um Labour in die nächsten Wahlen zu führen. König Charles III., das Staatsoberhaupt, habe er bereits über seine Entscheidung informiert. Der nationale Exekutivausschuss seiner Labour-Partei solle nun einen Zeitplan für die Regelung der Nachfolge aufstellen.
1: Im Gespräch dafür ist der ehemalige Bürgermeister von Manchester, Burnham. Der bestätigte, er stehe nach dem Rückzug von Regierungschef Starmer als Nachfolger bereit. Soweit die Antenne Brandenburg Nachrichten. 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
6: Wasser trinken, ganz, ganz wichtig für uns Menschen, aber auch für die Tiere. Ne? Der Hund mag es, wenn das Wasser frisch ist, frisch hingestellt wird. Die Katze mag es gerne sogar, wenn es so ein bisschen aus dem vielleicht Brunnen kommt und ein bisschen sprudelt. Und frisches Trinkwasser bitte auch für Igel, Hummel, Mariechenkäfer und Amselstar und Taube. Immer wieder dran denken, im Garten und auf dem Balkon. Es ist warm, 26 Grad in Werbelin, 27 in Rietz-Neuendorf und 27 Grad auch bei Ihnen in Rehfelde. Kann heute noch an die 30 Grad warm werden. In der Nacht bleibt es trocken. Angenehme Temperaturen bekommen wir, 17 bis 12 Grad. Morgen dann am Dienstag wird es wie heute. Mittwoch wird es wärmer, bis zu 33 Grad. Donnerstag klettern die Thermometer in Ostbrandenburg auf bis zu 35 Grad. Freitag ist ein Wahnsinn, bis zu 37. Und als wäre das nicht schon heiß genug, Sonnabend bis zu 38 Grad möglich. Tatsächlich steigt ab Donnerstag aber auch wieder die Regen- und Gewitterwahrscheinlichkeit.
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6: Gruß auf die Straßen und wir schauen mal zur A11. Berlin Richtung Stettin. Ja, da läuft's wieder besser. Zwischen Joachimsthal und Pfingstberg staut es sich zwar immer noch nach einem Unfall, aber sie stehen hier keine 90 Minuten mehr, sondern in Anführungsstrichen nur noch 20. Also es wird besser. Geblitzt wird noch an der A11 auch Richtung Stettin zwischen Finofurt und Werbelin. Und wo noch? Unfall, Stau, Blitzer, sammeln wir alles am Antenne-Verkehrsservice. 0331 70 98 101 die Nummer. Dankeschön.
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6: Jetzt mit den einzigen Ärzten, die Ihnen keine Medikamente verschreiben dürfen, dafür aber die genialste Musik zum Mitfeiern. Nächstes Jahr, Anfang April, spielen die Ärzte 2 Konzerte zu Hause in der Berliner Max-Schmeling-Halle. Beide Konzerte waren aber ratzfatz ausverkauft, so wie alle Deutschland-Konzerte. Ich habe mal nachgeschaut für Sie. Es gibt nur noch für Zürich Mitte Mai 2027 Tickets. Stehplatz, Innenraum 103 €. Wahnsinn. Dann doch lieber die Ärzte vom Band auf Antenne Brandenburg.

0: Schönes Duett. Stumbling in, Chris Norman, Susi Quattro waren das mit dem schönsten Sound aus dem Jahr 78. Wohnen auf Probe, das wollten viele in Eisenhüttenstadt. Die Organisatoren haben auch in diesem Jahr wieder viele, viele Bewerbungen gesichtet. 300 Stück und 5 wurden am Ende auserwählt. 4 davon, das ist eine wahnsinnig gute Quote, wollen jetzt offenbar komplett nach Hütte ziehen, sagt Mitorganisatorin Julia Basan zum Ende des Probewohnens. Die ersten ziehen bereits zum 1. Juli in die Planstadt. Und warum? Was an Eisenhüttenstadt hat die Probewohner überzeugt, für immer hier leben zu wollen?
1: Wir haben zum einen ein Pärchen, die einfach begeistert waren von der Ruhe in Eisenhüttenstadt, von ganz gewöhnlichen Dingen wie man findet einen Parkplatz vor der Haustür und die natürlich auch unser schnelles Internet gelobt haben. Und das waren recht unterschiedliche Motive. Gleichzeitig hatten wir aber auch Leute hier, die gesagt haben, diese Verbindung zwischen Job, Natur und Raum, das gefällt uns und das wäre ein Grund, hierher zu ziehen. Also relativ unterschiedlich und trotzdem sehr schmeichelhaft für unsere Stadt.
0: Auf jeden Fall. Also Ruhe, Raum, die Verbindung zur Natur, kann ich gut verstehen. Also bestimmt viele Städter haben sich für das kostenlose Schnupperwohnen in Eisenhüttenstadt interessiert und tatsächlich?
1: Wir hatten einen Probebewohner aus Trier hier, eine Probebewohnerin aus Bonn, einen Probebewohner aus Berlin und noch ein Probebewohnerpärchen ebenfalls aus Berlin.
0: Ursprünglich ja als Werbekampagne gestartet, war es vor allen Dingen die mediale Aufmerksamkeit im letzten Jahr, die für die internationale Berühmtheit des Probewohnens in Eisenhüttenstadt gesorgt hatte. Ja, und wie war es diesmal, Frau Basan?
1: Das Probewohnen in diesem Jahr war medial ein klein wenig anders aufgestellt. Wir hatten mehr regionale Medien, die über uns berichtet haben. Wir hatten sehr viele Interviews auch mit wissenschaftlichen Einrichtungen geführt, was sehr interessant ist, denn unser Projekt wird nochmal ganz anders mittlerweile beleuchtet.
0: Von allen Seiten auf jeden Fall. Probewohnen, offenbar eine richtige Wissenschaft. Und ob es 2027 wieder den Aufruf zum Wer möchte in Eisenhüttenstadt Probewohnen geben wird, das erfahren wir frühestens Ende des Monats, vielleicht auch Anfang Juli. Aber wir melden dann sofort, sobald die Info da ist.
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0: Die schönste Musik von Pink auf Antenne Brandenburg. Und wir müssen raus auf die Straßen, auf die A12, Berlin Richtung Frankfurt-Oder. Achtung bitte zwischen Mörose und Frankfurt-Oder-West. Hier liegen Reifenteile auf der rechten Spur und das kaputte Fahrzeug steht auf dem Standstreifen.
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0: Immer wieder schön, die Bengals mit der Eternal Flame, der ewigen Flamme. Das ist er, der schönste Sound aus den 80ern auf Antenne Brandenburg. Und wenn Sie sagen, ja, die Bengals waren super, mehr davon, dann wünschen Sie sich doch Ihren persönlichen Lieblingssong aus den 80ern von den Bengals. Vielleicht ja den hier. Super Nummer. In dem Tempo zum Drucker, ja, da verbrennen Sie gut Kalorien. Oder Sie wünschen sich den hier. Welches Lied es auch immer sein darf von den Bengals. Wir erfüllen gerne auch Ihren Musikwunsch. Immer montags bis freitags in Guten Morgen Brandenburg. Kurz nach 7:30 spielen wir Ihren persönlichen Wunsch 80er. Wenn Sie uns sagen, welcher das ist, muss auch nicht zwingend was von den Bengals sein. Ja, kann auch was anderes sein. Zilli, Karat. Den gab's noch? Depeche Mode zum Beispiel. Und wenn Sie uns natürlich auch ein bisschen erzählen, warum das Lied unbedingt mal wieder im Radio laufen sollte. Was Sie damit verbinden. Vielleicht Jugendliebe, erste Fahrt im eigenen Auto, was auch immer es ist. Wir freuen uns auf Ihre Geschichte. Das geht am einfachsten, die Antenne Brandenburg-App zum Beispiel als Studionachricht.
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0: Sandra hat es auch mal gesungen, die schönste Musik für ihren Start in den hoffentlich schon Feierabend, 15.30 Uhr.
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0: Im Studio Frankfurt-Oder, Sarah Schiwi, guten Tag. Die Polizei in der Uckermark zieht nach dem Wochenende eine bittere Unfallbilanz. Bei insgesamt 34 registrierten Verkehrsunfällen gab es mehrere Verletzte und erheblichen Sachschaden. Stefanie Fiedler mit den Details.
2: Gestern Morgen kam es auf der Kreisstraße zwischen Hammelspring und Storkow zu einem folgenschweren Crash. Ein 24-jähriger Autofahrer versuchte einem Wildtier auszuweichen, verlor die Kontrolle und prallte gegen einen Baum, woraufhin sich der Wagen überschlug und auf dem Dach liegen blieb. Der junge Mann verletzte sich schwer und musste per Rettungshubschrauber in eine Klinik geflogen werden. Zudem stellte sich heraus, dass er betrunken war. Insgesamt registrierte die Polizei am Wochenende in der Uckermark 34 Unfälle, 8 davon ausgelöst durch Wildwechsel. Zudem zogen die Beamten bei Kontrollen 3 weitere alkoholisierte Autofahrer aus dem Verkehr, denen nun hohe Geldstrafen und Fahrverbote drohen.
0: Heute ist ein Pkw auf der Autobahn A11 zwischen Joachimsthal und Pfingstberg Richtung Norden verunglückt. 3 Menschen wurden verletzt, als das Auto beim Einscheren auf die rechte Spur mit einem Lkw zusammenprallte. Die linke Spur ist jetzt aber wieder frei. An der Bundesstraße 112 in Frankfurt-Oder und im Landkreis Oder-Spree haben heute mehrere Brückenbauarbeiten begonnen. Der Landesbetrieb Straßenwesen lässt in den kommenden Wochen Bauwerke in Pagram, Lossow, Lawitz und Steinsdorf sanieren. Martina Rolker berichtet.
3: Den Auftakt machen Arbeiten zwischen Frankfurt und dem Ortsteil Pagram. Dort werden unter anderem Fugen erneuert, Fahrbahnschäden behoben und Pflasterarbeiten durchgeführt. Die Arbeiten erfolgen unter halbseitiger Sperrung. Der Verkehr soll weiterfließen. In den nächsten Wochen folgen weitere Maßnahmen an den Geh- und Radwegen in Lossow sowie an einer Radwegbrücke bei Lawitz. Auch in Steinsdorf ist eine Brückensanierung geplant. Ziel ist es, die Verkehrssicherheit langfristig zu sichern und die Bauwerke zu erhalten.
0: Im Ortsteil Finowfurt der Gemeinde Schorfheide ist die Nutzung von Grund- und Oberflächenwasser in einem abgegrenzten Gebiet ab sofort untersagt. Der Landkreis Barnim hat als untere Wasserbehörde eine entsprechende Allgemeinverfügung erlassen. Hintergrund ist eine nachgewiesene Kontamination des Grundwassers mit leicht flüchtigen, kolorierten Kohlenwasserstoffen, die von einem ehemaligen Betriebsgelände ausgeht. Betroffen ist ein Bereich rund um die Kanalstraße.
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0: Unverändert, viel blauer Himmel, Sonne satt, ab und an mal so eine dünne Schleierwolke, aber nichts, das Regen bringt. Also bitte kühlen Sie sich selbst ab und Ihren Hund auch. Und ja, die Blumen im Garten möchten bitte heute am späten Abend auch wieder gegossen werden. 26 bis 30 Grad werden heute die Thermometer in Ostbrandenburg zeigen. Nachts dann zum Durchatmen und Durchlüften 17 bis 12 Grad. Es bleibt trocken. Morgen wie heute.
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0: Alles in allem ist es heute doch recht ruhig, aber Vorsicht auf der A12 Berlin Richtung Frankfurt-Oder. Zwischen Mülrose und Frankfurt-Oder West liegen Fahrzeugteile auf der rechten Spur. Reifenteile sind es, um genau zu sein, und auf der Standspur steht das kaputte Auto. 0331 70 98 101. Geblitzt wird, sagen Sie, an der A11 immer noch Richtung Stettin zwischen Finowfurt und Bärbelin. Dankeschön schon mal vorab. Kommen Sie gut und sicher an.
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0: 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Ich habe eine Wassermelone getragen am Wochenende. Ja.

0: bis zu 30 Grad auch heute wieder. Wohl dem, der schon Feierabend hat. Ab ins Wasser, zumindest ans Wasser, bisschen abkühlen. Und seit den 1960er Jahren haben wir das gerne am Helenesee gemacht. Bei Frankfurt-Oder, ein ganz beliebtes Naherholungsgebiet, entstanden aus einem Braunkohletagebau. Für viele Frankfurter und auch für Menschen aus der Umgebung ein absoluter Sehnsuchtsort. Vor allen Dingen, weil der See seit ein paar Jahren nicht mehr so nutzbar ist. Antenne-Reporterin Alina Pröckel.
1: So klang der Helenesee bei Frankfurt noch vor ein paar Jahren, genauer gesagt bis 2021. Damals ist es zu einem Hangrutsch im Uferbereich gekommen. Der See ist seitdem fürs Baden gesperrt. Für viele Frankfurter ein Ort, der eng verbunden ist mit ihrer eigenen Geschichte.
2: Ganz früher konnte man ja einfach so alleine als Kind mit dem Bus für, weiß ich, 10 Pfennig oder sowas zur Helene fahren und dort einfach baden, den ganzen Tag dort verbringen. Man konnte sich ein Eis holen, man konnte sich eine Bockwurst holen und das war einfach pure Entspannung.
1: Sagt Silvia Selo, sie war mal Tauchlehrerin am Helenesee. Mit dem aktuellen Stillstand fällt auch für sie vieles weg, denn rund um den See hatte sich über die Jahrzehnte einiges getan. Baden und Tauchen, Festivals und Camping, alles möglich, ganz in der Nähe und für alle erreichbar.
2: Es ist traurig mit anzusehen, dass da halt ringsrum ein Zaun ist und dass man das Wasser halt nicht so effektiv nutzen kann, tauchen gehen kann, baden gehen kann. Es ist schade für den See und schade für die Leute.
1: Die Sanierung steht an, bis wann das aber dauern kann, ist unklar. Dass man wieder zurück kann in den See, ist ein großer Traum, der bleibt. Denn der Helenesee ist ein Identifikationsort für viele und kurbelt den Tourismus an. Auch für Tomasz Pilarski vom Stadtmarketing Frankfurt kommen an der Helene viele Themen zusammen.
3: Je schneller der Helenesee geöffnet wird oder instand gesetzt wird, desto besser. Aber man muss sich ja auch bewusst sein, dass sich hier um eine Investition handelt, die viele Millionen Euro kostet und wo man tatsächlich heutzutage auch nicht richtig weiß, bis wann das möglich sein wird.
1: Ein Kampf zwischen Nostalgie und Papierkram. Was soll werden aus der Helene? Wie ist es zu der aktuellen Situation gekommen? Und welche Ideen gibt es für einen Blick in die Zukunft? Fragen, die an der Helene aktuell bleiben. Und das seit 5 Jahren.
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gesehen und abbekommen, der hebe mal bitte jetzt die Hände. So, bei mir sind beide Hände oben. Ich bin gestern richtig fies nass geworden. Eigentlich wollten wir zum Finale der Berlin Tennis Open. Vielleicht haben Sie das mitbekommen. In Berlin-Grunewald, da standen die letzten zwei Wochen die absoluten Tennisgrößen auf der Bühne, auf dem Court. Serena Williams war da, die Nummer 1 der Weltrangliste, Arina Sabalenka und gestern eben das große Finale. Ja, wir waren auch pünktlich da, 10:30 am Vormittag, aber auf einmal wurde es richtig ungemütlich. Geregnet hat's ohne Ende, geplattert. Wir sind so schnell wir konnten, alle, die da waren, unter die paar Schirme, die es gab, aber wir waren trotzdem patschnass. Und dann musste das Gelände evakuiert werden wegen Unwetterwarnung. Ja, und dann mussten wir raus ins Nass, ohne Schirm und ohne irgendwas, das den Regen von uns hält. Also klatschnass bis auf die Schlüppis, ab nach Hause. Das Finale hat dann am Abend doch noch stattgefunden, aber das haben wir leider nicht mehr live dort vor Ort miterlebt. Und ja, jetzt hoffen wir, dass wir vielleicht irgendwie ein bisschen Geld wieder kriegen oder irgendwas. Mal gucken. Halte Sie auf dem Laufenden. Ich hoffe, bei Ihnen war alles tutti am Wochenende und von Ihnen bekommt's eine glatte 1 mit Sternchen.

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1: Mit Arne Sprung im Studio. Schönen guten Tag. Städte und Gemeinden brauchen mehr Geld. Bundesregierung und Bundestag müssen Landkreise und Kommunen besser finanzieren. Das haben heute der Brandenburger Städte- und Gemeindebund und der Landkreistag zum Aktionstag Kommunen am Limit gefordert. Die kommunalen Haushalte in Brandenburg haben Löcher von 827 Millionen Euro. Damit drohe ein Verlust der kommunalen Handlungsfähigkeit und Schwächung demokratischer Strukturen, sagte die Präsidentin des Landkreistages, die Uckermark-Landrätin Carina Dörk.
2: Dann trifft es eben die Kulturförderung, dann trifft es die Sportförderung, dann trifft es die Förderung der Feuerwehren, dann trifft es letztendlich den ÖPNV. Alles das, was Dinge sind, die wir über Jahre stabil gehalten haben, beziehungsweise auch noch ausgeweitet haben, weil es eben wichtig ist für die Menschen vor Ort, dass sie sich treffen können. Und das alles zu gewährleisten, dazu brauchen wir finanzielle Unterstützung.
1: Bundeskanzler Merz trifft sich in dieser Woche mit den Ministerpräsidenten der Länder und das müsse dann eine bessere finanzielle Ausstattung der Kommunen bringen, sagte Dirk. Ohne Verharmlosung und Verklärung. Brandenburgs Ministerpräsident Woidke hat heute betont, wie wichtig eine weitere Aufarbeitung von DDR-Unrecht ist. Woidke hatte sich heute in der Potsdamer Staatskanzlei mit SED-Opferverbänden und Aufarbeitungsinitiativen getroffen. Martin Adam mit Einzelheiten.
3: Woidke sprach von einer, Zitat, lupenreinen Diktatur und kompromissloser Aufarbeitung. Dabei gehe es nicht darum, positive Erfahrungen in der DDR zu verleugnen, teilte Brandenburgs Ministerpräsident schriftlich mit, sondern das in der DDR geschehene Unrecht klar zu benennen. Er hatte gemeinsam mit der Landesbeauftragten zur Aufarbeitung der Folgen der kommunistischen Diktatur, Maria Noke, zum jährlichen Arbeitstreffen in die Potsdamer Staatskanzlei geladen. Noke erklärte dabei, die Aufarbeitung brauche auch weiterhin politische Unterstützung.
1: Dramatische Szenen heute Morgen in einem Mehrfamilienhaus in Brandenburg an der Havel. Eine Explosion zerstört Fenster, Türen werden aus den Angeln gerissen. Polizeisprecherin Ulrike Schneider sagte unserem Reporter, welcher Anblick sich den Einsatzkräften geboten hat.
4: Vor Ort konnten wir dann einen Gebäudebrand feststellen. Die Feuerwehr begann sofort mit Löscharbeiten und auch die Rettungskräfte begannen mit Evakuierungsmaßnahmen. Wir haben derzeit den Verdacht einer schweren Brandstiftung aufgenommen. Verletzte Personen vor Ort können wir momentan sagen, es sind 9 Personen verletzt worden. 2 davon konnten vor Ort ambulant behandelt werden und 7 mussten ins Krankenhaus gebracht werden.
1: Auch die Nachbarhäuser wurden geräumt. Die Ursache für die Explosion und den anschließenden Brand in dem Gebäude an der B1 ist noch unklar. Die deutsche Fußballnationalmannschaft muss für den Rest der WM auf Nico Schlotterbeck verzichten. Der 26-jährige Verteidiger hat sich im Spiel gegen die Elfenbeinküste ein Band im linken Sprunggelenk gerissen, heißt es vom DFB. In dem Spiel am Sonnabend war Schlotterbeck zur Halbzeit ausgewechselt worden. Soweit die Antenne Brandenburg Nachrichten. 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
5: Das sieht gut aus und das fühlt sich auch gut an. 25 Grad sind es in Uckerfelde, 26 Grad in Oderberg, 27 Grad in Groß-Lindau. Mit ein bisschen Glück oder vielleicht eben auch nicht, falls es Ihnen jetzt schon so warm ist, wird es noch ein kleines bisschen wärmer. Auf jeden Fall gilt, wer kann, kühlt sich ab mit einem Eis, mit einem Sprung ins Wasser oder aber einfach mal kurz unter den Gartensprenger stellen. In der Nacht bleibt es trocken, angenehme Luft bekommen wir auch, 17 bis 12 Grad. Einmal durchatmen. Morgen am Dienstag dann wird es ähnlich wie heute, geht wieder rauf auf 27 bis 30 Grad. Viel Sonne, kein Regen. Auch Mittwoch bleibt es trocken bei bis zu 33 Grad. Donnerstag noch heißer und dann spätestens wohl auch wieder drückend bis zu 35 Grad. Freitag sogar 37 und Sonnabend, falls Ihnen das alles nicht genug ist, 38 Grad. Es steigt dann aber natürlich auch wieder das Gewitter- und Regenrisiko.
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5: Eine Nachricht kommt von der A12 Berlin Richtung Frankfurt-Oder. Achtung bitte zwischen Mörose und Frankfurt-Oder-West. Immer noch Reifenteile auf der rechten Spur und das kaputte Fahrzeug dazu steht auf der Standspur. Staus und Blitzer dürfen Sie uns jederzeit durchgeben am Antenne-Verkehrsservice unter 0331 70 98 101. Dankeschön, kommen Sie gut durch.
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5: Wir begeben uns jetzt auf die Straßen von Paris mit Vanessa Paradis und Joe Le Taxi. Joe dem, oder Joe dem Taxifahrer, der fährt nicht überall hin, kennt aber alle Straßen von Paris in- und auswendig. Alle kleinen Bars singt sie, alle dunklen Ecken und in seiner Kiste Musik. hören Sie selbst die schönste Musik aus den 80ern. Schönen

0: 11 nach 6? Nee, stimmt nicht. 11 nach 4, Entschuldigung.
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0: Ja, ich komme auch schon ganz durcheinander, weil ich mit aufgeregt bin. Ich darf natürlich nicht mitspielen um dieses Mega-Event, aber ich würde super gerne. Das können Sie mir glauben. Die Stones live erleben in London, mit ihnen in ihr neues Album hineinhören, das demnächst rauskommt. Ist doch der Wahnsinn. Foreign Tongues heißt die neue Platte, kommt raus am 10. Juli. Und ja, Sie dürfen mit Begleitung in die Tonstudios nach London. In den Tonstudios haben die Jungs das Album aufgenommen. Und dort treffen sie Mick und Co. und hören gemeinsam die neuen Titel. Wahnsinn! Flug, Hotel, übernehmen wir alles. Am 7. Juli geht's los. Also wenn Sie da Zeit haben, dann melden Sie sich bei uns, ne? 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Mick Jagger hat uns übrigens auch verraten, wie die erste Single entstanden ist. In the Stars.
5: I think we all got together and,
6: Wir haben uns zusammengesetzt und ein paar von uns haben sich das Demo angehört. Ich habe Steve den Song vorgespielt. Ja, er hatte schnell den Groove drauf, weil es auch ein ziemlich einfacher Song ist. Er hat ja nur zwei Teile. Tja, ich habe den Song allen vorgespielt und die haben ihn dann gelernt.
0: Ja, ein bisschen einfacher, die neue Nummer In The Stars. Die spielen wir ja auch hier in der schönsten Musik. Haben Sie vielleicht schon mitbekommen und mitgehört. Jetzt aber genießen wir einen der großen Rolling Stones Klassiker. Brauche ich nicht viel zu sagen und will's auch nicht. Angie.

0: The Weeknd mit Take My Breath, der schönste Sound am Montagnachmittag, der für viele dann doch schon ein Feierabend ist. Hoffentlich auch für Sie, 16.21 Uhr.
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0: Debbie Harry hat so eine fantastische Stimme gehabt. Hat sie sicherlich immer noch. Maria haben wir gehört. 16.30 Uhr.
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0: Im Studio Frankfurt-Oder, Sarah Schiebe, guten Tag. In Frankfurt-Oder haben Klinikmitarbeiter gegen die geplante Beitragsreform der Krankenkassen protestiert. Rund 50 Beschäftigte haben mit der Gewerkschaft Verdi vor den Toren demonstriert. Dazu erklärt Gewerkschaftsvertreter Maurice Ferdinand.
2: Wir protestieren ganz akut gegen das Krankenkassenbeitragssatzstabilisierungsgesetz. Ganz konkret wird vor allem in Bereichen wie der Pflege gespart. Die Pflegelöhne sollen jetzt nur noch zum Teil refinanziert werden und müssten dann im Krankenhaus durch andere Einsparungen ausgeglichen werden. Wir kämpfen tatsächlich dafür, dass dieses Gesetz in dieser Form überhaupt gar nicht kommt. Es muss grundsätzlich überarbeitet werden. Es soll jetzt nicht kommen und wir stehen in ganz Deutschland mit Zehntausenden Beschäftigten dafür jede Woche auf der Straße und organisieren unseren Widerstand.
0: Ab 19.30 Uhr mehr dazu im rbb-Fernsehen bei rbb24 Brandenburg aktuell. Nach den ersten hochsommerlichen Tagen mit Temperaturen deutlich über 30 Grad werden die ersten Blaualgenbelastungen in Badeseen gemeldet. Zum Beispiel im Weinbergsee bei Seelow wird vor dem Baden gewarnt. Dazu Johanna Selig, Sprecherin vom Kreis Märkisch-Oderland.
3: Die aktuelle Belastung hängt vor allem mit der Entwicklung der Cyanobakterien zusammen, die stark von den Witterungsbedingungen beeinflusst wird. Hohe Temperaturen, wie sie jetzt gerade eben vorherrschen, und intensive Sonneneinstrahlung fördern ihr Wachstum. Eine Blaualgenbelastung zeigt sich häufig durch eine stark verringerte Sichttiefe sowie sichtbare Schlieren oder grünliche Ansammlungen auf dem Wasser. Unser Gesundheitsamt gibt da immer die Faustregel mit rein: Wer bereits in knietiefem Wasser seine Füße nicht mehr sehen kann, sollte nicht baden.
0: In den kommenden Tagen wird die Belastung der Seen zunehmen, weil die Temperaturen weiter ansteigen. In Märkisch-Oderland ist zunächst nur der Weinbergsee betroffen. In Storkow werden aktuell wieder mutmaßliche Giftköder für Hunde gemeldet. Nach Angaben der Stadt und Polizei sind in einem Waldgebiet verdächtige, teils rot gefärbte Köder entdeckt und bereits entfernt worden. Die Behörden warnen besonders Hundebesitzer. Weitere Funde wurden in den vergangenen Tagen ebenfalls gemeldet und überprüft. Die Polizei ist informiert. Hinweise zu möglichen neuen Fundorten sollen bitte direkt an das Ordnungsamt oder die Polizei gegeben werden.
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0: Bleiben wir doch bei den Hunden. Jetzt kurz nach 16:30 vielleicht immer noch eine kleine Gassi-Runde drehen und dann so in 3-4 Stunden die ganz große. Meine Erna wird sich freuen, wenn es ein bisschen kühler ist. Aktuell noch 26 bis 28 Grad bei uns in Ostbrandenburg. Später am Abend bleibt trocken, alles gut. Nachts 17 bis 12 Grad, perfekte Temperaturen. Morgen dann wird's wie heute und ab Mittwoch peu à peu wärmer. Und wir steigern uns am Sonnabend auf bis zu 38 Grad. Ja, wieder mit Wärmegewittern dann.
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0: Da gibt es heute nicht so viel zu vermelden, aber auf der A10, Achtung, Unfall, östlicher Berliner Ring Richtung Dreieck Barnim. Im Dreieck Barnim ist die Überleitung zur A11 Richtung Kreuz Uckermark gesperrt. Davor staut es sich. 0331 70 98 101, die Nummer vom Antenne Verkehrsservice. Falls noch was fehlt, sagen Sie es uns, wir sagen es weiter.
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0: 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Schlotti fällt bei der Fußballweltmeisterschaft aus. Das haben Sie bestimmt schon mitbekommen. Schlotterbeck hat sich verletzt und muss wohl mehrere Monate ausfallen. Das linke Sprunggelenk ist betroffen. Ein Innenbandriss ist ja passiert im Spiel gegen die Elfenbeinküste. Und ja, das ist jetzt ein harter Schlag für unsere deutsche Fußballelf. Bin gespannt, was Julian Nagelsmann, der Trainer, machen wird.

0: Die Kommunen, sie sind finanziell am Limit. Aus diesem Grund findet heute ein bundesweiter Aktionstag statt. Wir haben schon darüber gesprochen, am Beispiel Schwedt. Die kommunalen Spitzenverbände Deutscher Städtetag, Deutscher Landkreistag und Deutscher Städte- und Gemeindebund haben dazu aufgerufen, in der Hoffnung, den politischen Druck auf die Bundesregierung zu erhöhen. Denn auch in Ostbrandenburg wächst der Unmut in vielen Kommunen, die klamm sind.
1: Wie man auf der Uhr sehen kann, es ist kurz vor 12. Und den Kommunen in Deutschland geht es im gesamten Gebiet nicht gut.
2: Eine kleine Demonstration vor der Stadtverwaltung von Wriezen, angeführt von Bürgermeister Carsten Ill. Die Bürger tragen Schilder wie Treffpunkte für Senioren sind keine Nebensache, leere Kassen löschen kein Feuer, ohne Kommune bleibt das Waldbad trocken. CDU-Mann Carsten Ill sagt,
3: uns geht's nicht schlechter als anderen Kommunen. Aber wir sehen natürlich, dass das System an seine Grenzen stößt.
2: Denn der Haushalt seiner Stadt Wriezen weist derzeit ein Defizit von rund 1 Million Euro auf.
3: Und das entspricht eigentlich auch dem Volumen, was wir an freiwilligen Leistungen in unserer Stadt alljährlich sozusagen zur Verfügung stellen. Und die sind damit natürlich auch in Gefahr.
2: Deshalb würden Straßen auf Verschleiß gefahren. Bestimmte Dienstleistungen wie ÖPNV könnten nicht mehr ausgeführt werden. Als Gründe dafür sieht Ilm, dass die Kommunen immer mehr Aufgaben übertragen bekommen.
3: Und dass auf der anderen Seite natürlich auch der Aufwand für bestimmte Dinge, also sprich Bürokratie, immer höher wird. Hohe Standards, die wir erfüllen müssen, sorgen dafür, dass wir natürlich einen hohen Aufwand haben.
2: Wobei mit Aufwand buchhalterisch Kosten gemeint sind. Als Beispiele führt Ilm zum Beispiel das Einwerben externer Gelder wie Fördermittel an. Komplizierte, lang andauernde Verfahren binden lange viel Personal und kosten viel Geld. Oder der Bund schreibt den Kommunen verpflichtend vor, dass 8 Stunden ganztäglich Betreuung und Bildung geboten werden müssen. Im Land Brandenburg waren es bisher 4 Stunden. Die Gebäude dafür sind da, nur nicht ausreichend Personal an Schulen. Und die Einrichtungen in freier Trägerschaft könnten es machen, fragen sich aber, wie wird es finanziert, sagt Ilm.
0: Antenne-Reporter Stefan Kunze zum bundesweiten Aktionstag Kommunen am Limit am Beispiel Wriezen.

0: Dance with me mit Alpha Will geht's in den wohlverdienten Feierabend, oder im besten Fall sind Sie schon genau dort und haben es sich gemütlich gemacht. Vor allen Dingen raus aus den Arbeitsklamotten, rein in was luftig Leichtes oder am besten, falls Sie keiner sieht, nackt durch die Wohnung. Das hilft bei der Wärme. Ja, was steht heute noch an? Antenne Brandenburg am Abend. Natürlich auch nochmal mit der Chance für Sie auf ein exklusives Grillpaket von Golzener mit Bratwurst, Kartoffelsalat, was das Herz so begehrt. Vielleicht kommt das sogar pünktlich zum Deutschlandspiel am Donnerstag bei Ihnen an. Heute Abend ist übrigens auch Fußball.
1: Ja, der Fußball ist rund wie die Welt.
0: Wir gucken ja nicht nur, wenn Deutschland spielt, ne? Heute Abend live im Fernsehen, darüber freue ich mich sehr. Gestern Abend Spanien konnten wir leider nicht so normal gucken. Argentinien gegen Österreich in der ARD ab 19 Uhr. Ich bin dabei und Sie wahrscheinlich auch. Und falls Sie keinen Fußball mögen, dann gehen Sie in der Zeit in den Supermarkt. Da wird es wahrscheinlich relativ leer sein. Ich bin Sarah Schibi, wünsche Ihnen einen zauberhaften Restabend. Freue mich sehr, wenn wir uns morgen wieder hören. Ab 14 Uhr. Für heute aber adios, adieu und ciao.

großartiger Song, energiegeladen ohne Ende. Create My Fire, Take That zusammen mit Lulu hier in der schönsten Musik für Ostbrandenburg. Und ich habe ja gerade einen schönen Feierabend gewünscht. Da schreibt uns Antennehörer Heiko über die Antenne Brandenburg App ins Studio. Hallo Sarah, freue mich auf den Feierabend mit Bratwurst und Bierchen und na klar mit Fußball. Argentinien, Österreich, ich sag's gern nochmal, heute ab 19 Uhr in der ARD für uns. Und hier auf ihrer Lieblingsantenne, meine Lieblings, Tina.

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1: Im Studio Arne Sprung. Schönen guten Tag. Kultur, Sport, Feuerwehr, Nahverkehr steht alles vor großen Problemen, denn die Städte, Landkreise und Gemeinden stecken in einer Finanzkrise. Darauf machen sie heute bundesweit und auch in Brandenburg mit dem Aktionstag Kommunen am Limit aufmerksam. Aus Potsdam berichtet unser Landespolitikreporter Thorsten Südow.
2: Wir stehen mit dem Rücken zur Wand, sagte die Präsidentin des Landkreistages Brandenburg und Uckermark-Landrätin Carina Dörck von der CDU heute in Potsdam. Angesichts des bundesweiten Aktionstages Kommunen am Limit forderte Dörck eine bessere Ausstattung durch den Bund. Für Aufgaben im Bereich der Kinder- und Jugendhilfe beispielsweise fehlten dem Landkreis Uckermark 60 Millionen Euro. Eine ausreichende Finanzierung der kommunalen Daseinsvorsorge sei notwendig für den Bestand der Demokratie.
1: 12 Unternehmen haben die Chance, den Zukunftspreis Brandenburg 2026 zu gewinnen. Sie wurden für das große Finale am 20. November in Schönefeld nominiert. Dort werden dann die 6 Preisträger gekürt. Jasmin Becker berichtet.
3: Die Nominierten stehen für besondere Leistungen in der Ausbildung, bei der Nachfolge oder bei der Herstellung von nachhaltigen Produkten. Die Konkurrenz in diesem Jahr war groß. Insgesamt 73 Unternehmen hatten sich beworben. 12 sind nun im Finale. Unter anderem Elektro Jan aus Frankfurt-Oder, der Pflegedienstleister ihrer Alltags Begleiter aus Dransdorf oder die FTM Service GmbH aus Linthe-Altborg, die unter anderem Feuerwehrtechnik in Schuss hält. Die Unternehmen beschäftigen zwischen 10 und 140 Mitarbeiter. Sie alle eint ihr Innovationsgeist, ihre regionale Verbundenheit und ihr Engagement für Brandenburg.
1: Nach mehreren Viehdiebstählen in Brandenburg hat die Polizei heute in Ostprignitz-Ruppin Viehtransporter kontrolliert. Sie wurden auf der A24 bei Neuruppin aus dem Verkehr gezogen und überprüft. Mit dabei waren auch Mitarbeiter des Kreisveterinäramtes. Polizeihauptkommissar Tino Hese sagt, worauf geachtet wurde.
4: Aufgrund der aktuellen Lage sind die im Besitz oder im Eigentum des jeweiligen Unternehmers oder Bauerns, wie auch immer. Also auf die Rechtmäßigkeit des Transports achten wir. Wir achten auf das Tierwohl im Hinblick auf Platz. Sind es zu viele Tiere geladen? Wie ist der Zustand der Tiere? Wie ist der Zustand des Fahrzeugführers, der letztendlich ja auch für das Tierwohl verantwortlich ist? Wie ist der Zustand der Technik? Weil ja, ein Verkehrsunfall ist natürlich auch für alle Beteiligten ein Problem.
1: Seit März gab es mehrere Fälle von Viehdiebstahl, meist im südlichen Brandenburg. Die deutsche Fußballnationalmannschaft muss für den Rest der WM auf Nico Schlotterbeck verzichten. Der 26-jährige Verteidiger hat sich im Spiel gegen die Elfenbeinküste ein Band im linken Sprunggelenk gerissen, heißt es vom DFB. Tim Brockmeier berichtet.
5: Schlotterbeck wird mehrere Monate ausfallen und damit auch bei der WM nicht mehr spielen können. Der Verteidiger war im Spiel gegen die Elfenbeinküste zur Pause ausgewechselt worden. Gestern dann gab es im Teamquartier des DFB eine detaillierte Untersuchung inklusive MRT und die brachte Gewissheit. Schlotti wird uns auf dem Platz als herausragender Verteidiger mit seinem exzellenten Spielaufbau fehlen, so Bundestrainer Julian Nagelsmann zum Aus von Nico Schlotterbeck, der aller Voraussicht nach von jetzt dann auf dem Platz von Antonio Rüdiger vertreten wird. Der war auch schon bei der Partie gegen die Elfenbeinküste für ihn eingewechselt worden.
1: Soweit die Antenne Brandenburg Nachrichten. 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
6: Mann, ist das bitter mit dem Schlotti. Einen schönen Feierabend wünsche ich und immer noch volle Pulle Sommer. Sonnig und warm, nicht mehr so drückend schwülwarm wie am Wochenende, aber immer noch sehr, sehr warm. 25 Grad sind es jetzt in Angermünde, 26 in Buko, 28 Grad in Küritz und Guben. Schwacher Wind dazu und mehr nicht heute. Auch in der Nacht erst sternklar, später ein bisschen wolkiger. Temperaturen sinken auf 17 bis 12 Grad. Ja, morgen Dienstag wie heute in etwas wärmer. Sonnig bei 26 bis 30 Grad. Ja, und dann steigern wir uns von Tag zu Tag in dieser Woche. Also es wird noch heiß.
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6: So, der Blick auf die Straßen und da gibt's einige längere Staus. A10 westlicher Ring. Stehen Sie Richtung Dreikarfelland an der Baustelle zwischen Großkreuz und Vöben. Aktuell aber hier nur plus 10 Minuten. B1 Brandenburg Richtung Magdeburg. Da stehen Sie länger. 30 Minuten nämlich zwischen Brandenburg an der Havel und Plaue an der Baustelle Stau. B101 Trebin Richtung Bad Liebenwerder. Hier Vorsicht, Behinderung nach einem Unfall zwischen Wiesenhagen und Woltersdorf. Landkreis Oder Spree auch Behinderung nach einem Unfall zwischen Lehmsdorf und Ahrensdorf. In Werder-Havel ist die Bernhard-Kellermann-Straße gesperrt, da regelt die Feuerwehr den Verkehr. Stadtverkehr Berlin, hier lange Staus auf der A100, einmal Richtung Wedding, plus 30 Minuten wegen der Bauarbeiten zwischen Oberlandstraße und Innsbrucker Platz und A100 Richtung Treptow, Richtung Süden, auch hier stehen sie 30 Minuten zwischen Hohenzollern-Damm und Albuinstraße. Und Aktuelles zur S-Bahn: Nach einem Notarzteinsatz in Neukölln gibt es auf den Ringbahnlinien S41, 42 und auch S46 und 47 Verspätungen und Ausfälle. Na dann, gute Fahrt, und sollten Sie noch was haben, 0331 70 98 an 101.
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6: Hat endlich Feierabend, das heißt schnell an den See und in den See. Anders hält's man ja nicht aus, ne? Tja, und wie klar und wie gut das Wasser in unseren Seen ist, das wird ja wöchentlich ermittelt vom Umweltamt. Ja, und wie es gerade ausschaut, das klären wir gleich in 8 Minuten. Ich spoiler mal, bis auf kleine Ausnahmen, supi, supi schaut's aus.

0: Daddy Cool auf Antenne Brandenburg und große Hitze. Ja, und die ist gekommen, um zu bleiben. Also was tun? Abtauchen. In einen der vielen Seen bei uns. Nur wie ist es bestellt um unsere Seen? Wie nehmen die denn die Hitze? Wie ist die Wasserqualität? Fragen wir jetzt Gabriel Hesse vom Umweltministerium. Tag, Herr Hesse.
1: Ja, hallo.
0: Herr Hesse, wie schaut's denn aus? Wie ist die Qualität?
1: Die aktuellen Ergebnisse von Ende letzter Woche zeigen, dass wir weiterhin eine sehr ausgezeichnete Qualität haben. Das wird dann alles auf unserer Badestellenbrandenburg.de Seite veröffentlicht, sodass man immer aktuelle Informationen hat.
0: Ach klasse, man kann das also nachgucken bei Ihnen, ja? Ich habe jetzt gelesen von Blaualgen und von Zerkarien. Gibt's da Probleme bei uns in Brandenburg?
1: Zerkarienentwarnung, ja, da gibt es ja aus Berlin schon die ersten Hinweise. Mhm. Also die aktuellen Proben zeigen hier in Brandenburg da noch keine Probleme. Mhm. Blaualgen, ja, da haben wir die ersten Seen, wo sich Blaualgen entwickeln. Das ist bei solchen heißen Temperaturen nicht ungewöhnlich. Da haben wir zum Beispiel im Landkreis Märkisch-Oderland 2 Seen, wo jetzt auch die Badewasserqualität, die Hinweisfarbe auf Orange sich gewechselt hat. Das heißt, dort wird dann das Baden nicht empfohlen. Das ist einmal der Hohenjeschersee in Altschedorf und in Liedersdorf der Weinbergsee, also beides MOL. Und wir haben noch 2 weitere Seen, wo eine Blaualgenentwicklung beobachtet wird. Einmal in Potsdam, das ist der Großlinikersee, und in Teltow-Fleming der Vordersee. Da gibt es Warnhinweise, aber da gibt es noch keine Badeempfehlung.
0: Klasse. Also im Moment kann ich noch recht gut baden. Aktuelle Infos immer auf Ihrer Website?
1: Richtig, genau. Badestellen.brandenburg.de, das ist sehr aktuell. Und wenn man sich wirklich auf den Weg macht, einen Ausflug plant, kann man da schauen, gibt es da aktuelle Hinweise. Aber von den 253 Badegewässern, die wir da haben, sind fast alle blau, also keine Beanstandung. Das kriege ich alles auf diese Online-Karte.
0: Dann Dankeschön, Gabriel Hesse vom Brandenburger Umweltministerium. Und kommen Sie gut durch diese heiße Zeit.
1: Sehr gerne. Viel Spaß. Ciao.

0: schönen Montagfeierabend mit etwas wirklich Heißem jetzt. 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

0: Ladies, für einen schönen Montagfeierabend und jetzt das Neueste aus der Nachbarschaft, 17:30 Hammers.
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2: Im Studio Frankfurt-Oder, Sarah Schiwi, guten Tag. Frankfurts Oberbürgermeister Axel Strasser hat eine Wahlkampfunterstützung in Höhe von 3.000 Euro von der Firma Enertrag erhalten. Das teilte seine Pressestelle mit. Mit der Pressemitteilung wolle man Spekulationen vorbeugen, hieß es. Denn der Oberbürgermeister unterstützt ein Windkraftprojekt in Güldendorf. Das wiederum wird von Anwohnern kritisch betrachtet. Einzelheiten von Martina Rolke.
3: Die finanzielle Wahlkampfunterstützung durch das Brandenburger Unternehmen Enertrag habe mit jeglichen aktuellen Projekten nichts zu tun, sagte Unternehmenssprecher Michael Rassinger dem RBB. Die 3.000 Euro hat Enertrag damit begründet, dass sich das Unternehmen für eine lebendige demokratische Kultur einsetze. Dazu gehöre die Unterstützung von Kandidaten und Parteien, die sich aktiv für ihre Kommunen einsetzen. Axel Strasser war der einzige parteilose Kandidat und habe seinen Wahlkampf nahezu aus privaten Mitteln finanziert, teilte er selbst in der Presseinformation mit. Neben den 3.000 Euro für Flyer, Plakate und eine Popcornmaschine habe er noch knapp 400 Euro für zwei Zeitungsanzeigen von einer Physiotherapiepraxis als Unterstützung erhalten.
2: Heute ist bundesweiter Aktionstag unter dem Motto Kommunen am Limit. Damit soll auf die prekäre Situation der Kommunen aufmerksam gemacht werden. Wriezens Bürgermeister Carsten Ilm über die Finanzsituation in seiner Stadt.
4: Uns geht es nicht schlechter als anderen Kommunen, aber wir sehen natürlich, dass das System an seine Grenzen stößt. Wir fahren unsere Straßen auf Verschleiß, wir können bestimmte Dienstleistungen nicht mehr ausführen. All diese Dinge spielen halt eine Rolle. Wir machen das ja nicht, weil wir uns goldene Schlösser bauen wollen, sondern wir sind dafür verantwortlich, Daseinsvorsorge zu gewährleisten für die Bürgerinnen und Bürger vor Ort. Das wird alleine schon durch die demografische Entwicklung immer schwieriger. Da stoßen wir halt an diese Grenzen.
2: Mehr zum bundesweiten Aktionstag Kommunen am Limit sehen Sie heute Abend im RBB-Fernsehen, 19.30 Uhr in RBB24 Brandenburg aktuell. Die Waldbrandgefahr in Ostbrandenburg bleibt weiterhin erhöht. In den Landkreisen Oder, Spree und Märkisch-Oderland werden aktuell meist mittlere bis hohe Gefahrenstufen erreicht. Vielerorts gilt Stufe 3, teils auch Stufe 4. Grund sind die anhaltende Trockenheit und hohe Temperaturen der vergangenen Tage.
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2: Immer noch warm und ja, das dauert noch, bis es sich ein bisschen abkühlt. Zwischen Schiffshebewerk Niederfinow und Klosterneuzelle um die 25, 26 Grad noch. Nachts dann 17 bis 12 Grad, nur wenige Wolken unterwegs, es bleibt trocken. Und morgen wird es genauso schön wie heute, 17.33 Uhr.
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0: Schönen Feierabend wünsche ich und bisschen was los, aber nicht ganz so wild. B1 Brandenburg Richtung Magdeburg gibt es Stau an der Baustelle zwischen Brandenburg an der Havel und Plaue, aktuell plus 15 Minuten. Dann Vorsicht bitte B2 in Großlienicke im Kreisverkehr, da gibt es Behinderungen. Der Grund ist verlorene Ladung, hier hat ein LKW Getreide verloren. Landkreis Oder-Spree, hier zwischen Lehmsdorf und Ahrensdorf aufgepasst, gab es einen Unfall, gibt es Behinderung. Und Stadtverkehr Berlin, hier immer noch bis zu 20 Minuten extra an den Baustellen auf der Stadtautobahn, einmal A100 Richtung Norden, Richtung Wedding zwischen Oberlandstraße und Innsbrucker Platz. Und dann auch Stau Richtung Süden, Richtung Treptow. Da stehen sie zwischen Hohenzollern-Damm und Albrechtstraße. Und geblitzt wird unter anderem auf der B2 zwischen Belitz und Elzholz. Ja, und sollten Sie unterwegs noch was gesehen haben, Blitzerstau, immer her damit, 0331 70 98 101.
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0: 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Und im Spitzenduett aus den 80ern, Dolly Parton und Kenny Rogers, Islands in the Stream, damit

0: Kopf hoch mit Tim Bensko und Antenne Brandenburg und jetzt einer sehr witzigen Story. Ja, man muss nur die passende Idee haben. Der Discounter Lidl hat jetzt in Nordirland seine allererste Kneipe eröffnet, also ein Pub. Und unsere Korrespondentin Franziska Hoppen kann uns sagen, warum Lidl das machen musste.
1: Ja, Lidl ist ja auch im Vereinigten Königreich ein sehr beliebter Supermarkt. In Nordirland gibt es den auch. Da ist aber das Alkoholgesetz sehr streng. Das heißt, wenn ein Supermarkt Alkohol verkaufen will, braucht er eine bestimmte Lizenz, die abgetreten werden muss, zum Beispiel von einem Pub, der schließt. Und es ist auch ein Nachweis erforderlich, dass es in der Gegend insgesamt zu wenig lizenzierte Betriebe gibt. Und daran ist Lidl bislang gescheitert. Mit einem eigenen Pub können sie aber eine rechtliche Brücke bauen, zumindest in dieser Stadt, in Dundonald. Denn da haben zuletzt zwei Bars geschlossen. Und so kann Lidl eben hier rechtfertigen, dass da für die Bevölkerung in der Tat eine Lücke im Angebot entstanden ist und kann den Verkauf von Alkohol im Pub, aber eben auch to go anbieten.
0: Das ist nicht unclever. Da gibt's also Wein und Bier. Und wie schaut der Pub so aus?
1: Also das ist erstmal ein Pub, der nicht im Laden ist, sondern daneben auf 84 Quadratmetern mit Platz für 60 Gäste. Es sind auch nicht alle begeistert, muss man sagen. Also Konkurrenten haben den Plan vor Gericht angefochten und meinten, Lidl würde eine Gesetzeslücke ausnutzen. Der Richter hat das aber zurückgewiesen und meinte, Lidl nutze ja einen innovativen Ansatz.
0: Ja, Lidl hat einen Pub in Nordirland und zapft die Biere da vermutlich so schnell wie die Sachen übers Kassenband wandern.
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0: Das ist die Stimme von Chris Thompson, Blinded by the Light. Klassiker von Manfred Mann's Earth Band aus 1976. Hier auf Antenne. Ja, hallo. Und wir meckern nicht über die Hitze. Wir tun was dagegen. Zum Beispiel...
1: Ich kaufe mir Eis.
0: Richtig, denn ist dir heiß, ist Wassereis. Alte, sehr, sehr schlaue Weisheit. 17:52.
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1: Im Studio Arne Sprung. Schönen guten Abend. Dann trifft es die Förderung für Kultur, Sport, Feuerwehr und Nahverkehr. Davor warnt die Präsidentin des Landkreistages, die Uckermark, Landrätin Dörk, angesichts der Finanzkrise der Kommunen. Kreise, Städte und Gemeinden hatten heute bei einem bundesweiten Aktionstag auf ihre schwierige Lage aufmerksam gemacht. Aus dem Hauptstadtstudio Jakob Mayer.
2: Der Präsident des Deutschen Städtetages und Leipziger Oberbürgermeister Burkhard Jung nannte die Lage historisch dramatisch. Wenn wir jetzt nicht handeln, läuft es völlig vor die Wand, so Jung. Das Defizit der Kommunen liegt derzeit bei rund 30 Milliarden Euro. Ihre Vertreter beklagen, dass Bund und Länder Gesetze verabschieden und Ausgaben tätigen, für die faktisch Städte, Landkreise und Gemeinden aufkommen müssen.
1: In Frankfurt-Oder gibt es Irritationen um Wahlkampfunterstützung für Oberbürgermeister Strasser. Er hatte im Wahlkampf 3.000 Euro von der Firma Ennertrag erhalten, teilte seine Pressestelle jetzt mit. Damit wolle man Spekulationen vorbeugen. Denn der Oberbürgermeister unterstützt ein Windkraftprojekt in Güldendorf. Das wiederum sehen Anwohner kritisch. Einzelheiten von Martina Röke.
3: Die finanzielle Wahlkampfunterstützung durch das Brandenburger Unternehmen Ennertrag habe mit jeglichen aktuellen Projekten nichts zu tun, sagte Unternehmenssprecher Michael Rassinger dem RBB. Die 3.000 Euro hat Ennertrag damit begründet, dass sich das Unternehmen für eine lebendige demokratische Kultur einsetze. Dazu gehöre die Unterstützung von Kandidaten und Parteien, die sich aktiv für ihre Kommunen einsetzen. Axel Strasser war der einzige parteilose Kandidat und habe seinen Wahlkampf nahezu aus privaten Mitteln finanziert, teilte er selbst in der Presseinformation mit.
1: Nach der Explosion und dem Brand in einem Mehrfamilienhaus in Brandenburg an der Havel ist die Ursache dafür noch unklar. Am frühen Morgen waren 9 Bewohner des Hauses an der B1 B102 verletzt worden, so die Polizei. Unser Reporter Carsten Steinmetz war vor Ort.
4: Die Kriminalpolizei hat die Ermittlungen aufgenommen. Sie hat vor Ort Spuren gesichert und Zeugen befragt. Die Polizei teilte außerdem mit, dass eine Anzeige wegen des Verdachts einer Brandstiftung aufgenommen worden ist. Morgen soll ein Brandgutachter vor Ort zum Einsatz kommen. 9 Bewohner des Hauses wurden durch den Brand verletzt. Das Haus ist nicht bewohnbar. Die Mieterinnen und Mieter sind bei Freunden und Verwandten untergekommen oder haben Ersatzwohnungen erhalten. Die Bundesstraße war an der Unfallstelle zunächst voll und dann halbseitig gesperrt. Das führte zu langen Staus im Stadtgebiet.
1: Der ehemalige Bürgermeister von Manchester, Burnham, will neuer britischer Premierminister werden. Er stehe für die Aufgabe zur Verfügung, sagte Burnham. Der bisherige Regierungschef Starmer hatte seinen Rücktritt angekündigt. Aus London berichtet Gabi Biesinger.
5: Die Britinnen und Briten sind es seit dem Brexit-Referendum vor 10 Jahren gewohnt, dass sich die Regierungschefs die Klinke in die Hand geben. Starmers Nachfolger wird dann der 7. Premier innerhalb von 10 Jahren sein. Oppositionspolitiker Nigel Farage von der rechtspopulistischen Reformpartei forderte angesichts des anstehenden Führungswechsels Neuwahlen.
1: Soweit die Antenne Brandenburg Nachrichten. 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
6: Immer noch warm am frühen Abend, der sich immer noch anfühlt wie Nachmittag, oder? Egal, die Temperaturen, die liegen jetzt bei 24 Grad in Prenzlau, 25 haben wir in Heckelberg, 27 Grad in Neuruppin, 28 in Bestensee. Dazu kaum Wolken, der Himmel fast überall klar. Und so bleibt es auch am späteren Abend und heute Nacht. Erst gegen morgen früh können ein paar Wolkenfelder aufziehen, es bleibt aber trocken. Tiefstemperaturen heute Nacht 17 bis 12 Grad, das Fenster aufreißen. Ja, und morgen Dienstag brauchen wir wieder unsere Sonnenbrillen und was Luftiges am Leib. Sonne wird's geben und 26 bis 30 Grad.
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6: So, mal schauen. Aber ich glaube, es ist ruhiger geworden. Ja, ist es. Wir haben 3 Hinweise. 2 davon von den Straßen. Einmal Vorsicht B2 in Großklinike im Kreisverkehr. Da gibt's Behinderungen durch verlorene Ladung. Hier hat ein LKW Getreide verloren. Und Stadtverkehr Berlin A100. Da gibt's Stau an den Baustellen. Einmal auf dem Stadtring Richtung Norden, Richtung Wedding zwischen Oberlandstraße und Innsbrucker Platz. Plus 20 Minuten. Und Richtung Treptow A100. Da stehen sie zwischen Hohenzollerndamm und Albuinstraße. Auch hier 20 Minuten extra und geblitzt wird auf der B2 zwischen Belitz und Elzholz und Ortsausgang Servest Richtung Angermünde. Haben Sie noch was? Dann immer her damit 0331 70 98 101.
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6: Ja, und da zischt es. Hallo und jetzt gibt's was auf dem Grill.
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0: 18.11 Uhr und ich habe Hunger.
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0: versorgt uns mit Grillpaketen zur WM. Indirekt, denn natürlich macht er das nicht alleine, der Grillmeister von uns, sondern zusammen mit Golzner. Die sorgen für kiloweise leckeren Kartoffelsalat und Bratwürste, Currywürste, Knacker für 13 Leute. Ja, und jetzt ist es wieder soweit, der Grillmeister hat gesprochen und wer angerufen? Hallo?
2: Ja, hallo, hier ist Michael Neumann.
0: Michael? Aus Schacksdorf. Aus wo?
2: Schacksdorf.
0: Schacksdorf, liegt wo?
2: Bei Lichterfeld.
0: Sag mir was.
2: Weide.
0: Ja, da ist es immer am sonnigsten und am wärmsten und am schicksten.
2: Ja, am wenigsten Regen.
0: Ist so, ne?
2: Ja, leider.
0: Ja, ja. Wie geht's denn? Es ist zu heiß schon wieder, oder?
2: Ja.
0: Ja, aber es gibt was Cooles, einmal das Riesengrillpaket komplett mit allem Zip und Zap für dich, für euch. Ich hoffe, ich denke, du hast gute Nachbarn und Freunde. Also da gibt's wirklich eine Menge zu futtern und zu schlemmen.
2: Jo, das finde ich wunderbar.
0: Klasse. Very good. Ja, hast du sonst einen Tipp, wie wir gut durch die Hitze kommen? Wie machst du's?
2: Wir haben zum Glück einen Pool im Garten.
0: Ah, perfekt.
2: Jetzt öfter mal rein.
0: Ja, und ansonsten, Michael war der Name, ne?
2: Richtig, ja.
0: Ja, ansonsten, Michael, hast du einen Tipp für Donnerstag, das Spiel Deutschland-Ecuador?
2: Nö, denk doch mal, dass wir gut gewinnen werden.
0: Ja, oder? Kann gerne so weitergehen. Es ist ja eigentlich nicht mehr wichtig, habe ich mir erklären lassen. Wir sind ja schon im 16. Finale, aber es wäre schon wichtig, wenn wir nicht verlieren, stimmt's?
2: Genauso ist das.
0: Genauso ist das. Na gut, dann drücken wir alle zusammen die Daumen. Du wirst dabei noch es dir ordentlich schmecken lassen. Liebe Grüße in den sonnigen Süden Brandenburgs und schick doch gern Fotos von der Fete. Geht über die App. Wäre super.
2: Jo.
0: Ja?
2: Dankeschön.
0: Ja, super gern. Ja, noch mehr Würste und Kartoffelsalat morgen früh um 7. Psst.
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Sache der Welt. Die Musik von John Miles. Ja, und die erstschönste der Sache der Welt ist jetzt im Moment Baden natürlich. Und deshalb wird unser Toni morgen früh zum Morgenreport-Thermometer. Er wird an der Badestelle bei uns im Land sein. Und Sie raten bitte, wie viel Grad das Wasser da hat. Ja, und dafür gibt's auch was, nämlich die coolste aller Sonnenbrillen. Unsere knallgelbe Antennebrille. Ja, einschalten und einen coolen Morgen haben morgen früh. Und einen coolen Feierabend, den wünsche ich uns auch.

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0: Another Baby. Einen schönen Montagabend mit Ace of Base und jetzt den Nachrichten. Es ist 18.30 Uhr.
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2: Im Studio Frankfurt-Oder, Sarah Schiwi, guten Abend. In Frankfurt-Oder wird die Wahlkampfunterstützung für Oberbürgermeister Axel Strasser diskutiert. Er hatte eine Zahlung in Höhe von 3.000 Euro von der Windkraftfirma Enertrag erhalten. Das teilte seine Pressestelle mit. Mit der Pressemitteilung wolle man Spekulationen vorbeugen, hieß es. Denn der Oberbürgermeister unterstützt ein Windkraftprojekt in Güldendorf. Das wiederum wird von Anwohnern kritisch betrachtet. Einzelheiten von Martina Rolke.
3: Die finanzielle Wahlkampfunterstützung durch das Brandenburger Unternehmen Enertrag habe mit jeglichen aktuellen Projekten nichts zu tun, sagte Unternehmenssprecher Michael Rassinger dem RBB. Die 3.000 Euro hat Enertrag damit begründet, dass sich das Unternehmen für eine lebendige demokratische Kultur einsetze. Dazu gehöre die Unterstützung von Kandidaten und Parteien, die sich aktiv für ihre Kommunen einsetzen. Axel Strasser war der einzige parteilose Kandidat und habe seinen Wahlkampf nahezu aus privaten Mitteln finanziert, teilte er selbst in der Presseinformation mit. Neben den 3.000 Euro für Flyer, Plakate und eine Popcornmaschine habe er noch knapp 400 Euro für zwei Zeitungsanzeigen von einer Physiotherapiepraxis als Unterstützung erhalten.
2: In Wandlitz ist ein Mann bei einem Badeunfall ums Leben gekommen. Der 29-Jährige war gestern von einem Stand-Up-Paddle ins Wasser gefallen. Roland Kamens von der Polizeidirektion Ost zum Hergang.
4: Nachdem der Mann nach einiger Zeit nicht wieder auftauchte, suchte die Feuerwehr unter anderem unter Einbeziehung eines Hubschraubers mit Wärmebildkamera nach der Person und es wurde auch eine Unterwasserdrohne zum Einsatz gebracht. Die Unterwasserdrohne hat den Mann dann gegen 20 Uhr im Wasser treibend aufgefunden. Er konnte in der Folge von der Feuerwehr geborgen werden. Notfallseelsorger haben sich um die Angehörigen des Verstorbenen gekümmert und die Polizei hat ein Todesermittlungsverfahren eingeleitet, um die genauen Umstände seines Ablebens zu ergründen.
2: 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Die Gemeinde Letschin im Landkreis Märkisch-Oderland gibt ihr Standesamt auf. Künftig werden die Aufgaben vom Amt Seelow-Land in Seelow übernommen. Hintergrund ist eine effizientere Verwaltung der Dienstleistungen.
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2: Kurze Hose an, kurzes Kleidchen und ab nach draußen, dort das Abendbrot einnehmen. Es ist immer noch schön warm, bis nach 21 Uhr bleibt's auch hell. Wir sind offiziell im Sommer angekommen seit gestern. Aus den aktuell noch so 25 Grad werden in der Nacht 17 bis 12. Es bleibt trocken und morgen wird's genauso schön wie heute. Ab Mittwoch sogar noch wieder heißer. 18.33 Uhr.
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0: Ja, das sieht sehr gut aus in Brandenburg, sind wahrscheinlich alle am See, denn der Verkehr rollt. Stadtverkehr Berlin, hier brauchen Sie eine Viertelstunde extra an den Baustellen auf der A100 und zwar in beiden Richtungen. Einmal Richtung Wedding, da zwischen Oberlandstraße und Innsbrucker Platz und in Richtung Treptow stehen Sie auf der A100 zwischen Hohenzollern-Damm und Albuinstraße. Dann noch ein Hinweis aus Berlin, Neukölln. Sonnenallee ist stadtauswärts gesperrt zwischen Peter-Ander-Straße und Michael-Bohnen-Ring nach einem Unfall. Das war's. Geblitzt wird unter anderem B2 zwischen Belitz und Elzholz und Ortsausgang Servest Richtung Angermünde. Tja, und sollten Sie noch was haben, gerne anrufen. Das geht unter 0331 70 98 101.
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0: 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Ja, ich habe Musik, die ist zum Auslippen schön. Gleich was ganz Kuscheliges aus den 80ern vom Traumpaar Kylie Minogue und Jason Donovan. Die waren ja auch im echten Leben zusammen damals und haben so schön gesungen. Especially for you. Gleich nach, was heißt, aus den 70ern hier, Hot Chocolate, so you win again. Schönen Feierabend.

0: Schön aus 1988. Da hatte ich Zivilverteidigung, die Jungs Wehrdienst. Da muss man machen in der DDR, in der 9. Klasse. Und der Sommer damals, der war so heiß wie der jetzt gerade. Und im Radio, da liefen Kylie Minogue und Jason Donovan im Westradio natürlich. Ja, einen schönen Abend mit Antenne Brandenburg. Und was tun gegen Hitze, gegen zu heiße Luft? Ja, vielleicht an coole Zeiten erinnern, das hilft. Oder sich was Cooles vorstellen, wie zum Beispiel Schneeflocken oder sowas. Ja, und für so einen coolen Wintermoment hat auch Manuela aus Luckau gesorgt. Sie hat sich nämlich Gedanken gemacht über ihren nächsten Winterurlaub in Bayern und ob ihr E-Auto mit dem Streusalz auf der Straße klarkommt. Und deshalb hat sie am Wochenende unseren Antenne-Auto-Experten Ulf Schulz angerufen und Monique Imke hier im Studio. Und so klang das Ganze.
1: Mich interessiert, wie sind die E-Autos vom Unterboden her konserviert? Und wie ist die Batterie geschützt? Gerade in Bayern ist es ja das Problem, dass sie die Straßen im Winter unwahrscheinlich doll salzen.
2: Ist Salz gefährlich für E-Autos, Ulf?
3: Na, Salz ist grundsätzlich für Autos nicht gut, aber die Batterien sind vor Salz und Wasser absolut ausreichend geschützt. Da haben die Hersteller natürlich mitgedacht. Und wenn man jetzt mal nach Norwegen guckt und mal nach Österreich guckt, dann kommen da ja E-Autos auch ganz gut klar. Ja? Pflege und Vorsorge ist natürlich immer eine gute Sache. Die Salzsohle greift ja nicht nur die Batterie an, sondern auch die Achsen und andere Komponenten, sodass ich halt das immer nach dem Winter mal wirklich behandeln lassen würde und dann einfach konservieren würde.
0: Okidoki, unser Ulf hat auf alles eine Antwort. Ja, die aktuelle Sendung mit unserem Autopaps vom Wochenende jetzt, die gibt's komplett noch mal zum Anschauen sogar auf antennebrandenburg.de. Mit ganz vielen Tipps, natürlich auch rund ums Auto, wie sich das gehört. Allzeit gute Fahrt Ihnen und coolen Abend.

0: gerne am Abend mit Alan Parsons. Und einer traurigen Nachricht, die heute Abend, also vor einer halben Stunde reinkam. Der legendäre Musikproduzent Clive Davis ist gestorben im Alter von 94. Das berichten mehrere US-Medien unter Berufung auf seine Familie und sein Management. Er galt als Hit-Gigant. Er hat Musiker wie Whitney Houston, Bruce Springsteen und Carlos Santana gefördert und zu Stars gemacht. Und Aretha Franklin hat ihn einmal den größten Plattenmann aller Zeiten genannt. Clive Davis, heute gestorben. Rest in peace.
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1: Im Studio Arne Sprung. Schönen guten Abend. Kultur, Sport, Feuerwehr, Nahverkehr steht alles vor großen Problemen. Denn die Städte, Landkreise und Gemeinden stecken in einer Finanzkrise. Darauf haben sie heute bundesweit und auch in Brandenburg mit dem Aktionstag Kommunen am Limit aufmerksam gemacht. Aus Potsdam berichtet unser Landespolitikreporter Thorsten Südow.
2: Wir stehen mit dem Rücken zur Wand, sagte die Präsidentin des Landkreistages Brandenburg und Uckermark-Landrätin Carina Dörck von der CDU heute in Potsdam. Angesichts des bundesweiten Aktionstages Kommunen am Limit forderte Dörck eine bessere Ausstattung durch den Bund. Für Aufgaben im Bereich der Kinder- und Jugendhilfe beispielsweise fehlten dem Landkreis Uckermark 60 Millionen Euro. Eine ausreichende Finanzierung der kommunalen Daseinsvorsorge sei notwendig für den Bestand der Demokratie.
1: Ohne Verharmlosung und Verklärung. Brandenburgs Ministerpräsident Woidke hat heute betont, wie wichtig eine weitere Aufarbeitung von DDR-Unrecht ist. Woidke hatte sich heute in der Potsdamer Staatskanzlei mit SED-Opferverbänden und Aufarbeitungsinitiativen getroffen. Martin Adam mit Einzelheiten.
3: Woidke sprach von einer, Zitat, lupenreinen Diktatur und kompromissloser Aufarbeitung. Dabei gehe es nicht darum, positive Erfahrungen in der DDR zu verleugnen, teilte Brandenburgs Ministerpräsident schriftlich mit, sondern das in der DDR geschehene Unrecht klar zu benennen. Er hatte gemeinsam mit der Landesbeauftragten zur Aufarbeitung der Folgen der kommunistischen Diktatur, Maria Noke, zum jährlichen Arbeitstreffen in die Potsdamer Staatskanzlei geladen. Noke erklärte dabei, die Aufarbeitung brauche auch weiterhin politische Unterstützung.
1: Nach mehreren Viehdiebstählen in Brandenburg hat die Polizei heute in Ostprignitz-Ruppin Viehtransporter kontrolliert. Sie wurden auf der A24 bei Neuruppin aus dem Verkehr gezogen und überprüft. Mit dabei waren auch Mitarbeiter des Kreisveterinäramtes. Polizeihauptkommissar Tino Hese sagt, worauf geachtet wurde.
4: Aufgrund der aktuellen Lage sind die im Besitz oder im Eigentum des jeweiligen Unternehmers oder Bauerns, wie auch immer. Also auf die Rechtmäßigkeit des Transports achten wir. Wir achten auf das Tierwohl im Hinblick auf Platz. Sind es zu viele Tiere geladen? Wie ist der Zustand der Tiere? Wie ist der Zustand des Fahrzeugführers, der letztendlich ja auch für das Tierwohl verantwortlich ist? Wie ist der Zustand der Technik? Weil ja, ein Verkehrsunfall ist natürlich auch für alle Beteiligten ein Problem.
1: Seit März gab es mehrere Fälle von Viehdiebstahl, meist im südlichen Brandenburg. Die deutsche Fußballnationalmannschaft muss für den Rest der WM auf Nico Schlotterbeck verzichten. Der 26-jährige Verteidiger hat sich im Spiel gegen die Elfenbeinküste ein Band im linken Sprunggelenk gerissen, heißt es vom DFB. Tim Brockmeier.
5: Schlotterbeck wird mehrere Monate ausfallen und damit auch bei der WM nicht mehr spielen können. Der Verteidiger war im Spiel gegen die Elfenbeinküste zur Pause ausgewechselt worden. Gestern dann gab es im Teamquartier des DFB eine detaillierte Untersuchung inklusive MRT und die brachte Gewissheit. Schlotti wird uns auf dem Platz als herausragender Verteidiger mit seinem exzellenten Spielaufbau fehlen, so Bundestrainer Julian Nagelsmann zum Aus von Nico Schlotterbeck, der aller Voraussicht nach von jetzt an auf dem Platz von Antonio Rüdiger vertreten wird. Er war auch schon bei der Partie gegen die Elfenbeinküste für ihn eingewechselt worden.
1: Soweit die Antenne Brandenburg Nachrichten. 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
6: Hallo Sommer. Heute eigentlich ganz angenehm, also nicht so super heiß und drückend. Es ist sonnig und warm, also warm ist es schon. Wir haben aktuell 25 Grad in Fürstenberg-Havel, 26 in Templin, 28 Grad in Potsdam und Luckenwalde. Es weht ein schwacher Wind und bleibt so freundlich bis in die Nacht rein. Der Himmel klar, zum Morgen hin wird es ein bisschen wolkiger, aber bleibt trocken. Und die Temperaturen heute Nacht, die sinken auf 17 bis 12 Grad. Morgen am Dienstag dann wieder ja, volle Pulle Sommer mit viel Sonne und 26 bis 30 Grad.
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6: Einen schönen guten Abend auf die Straßen und bitte Vorsicht auf der A2 in Richtung Berlin zwischen Brandenburg und Netzen. Da liegen Reifenteile auf der linken Spur. Ich wiederhole nochmal, bitte Vorsicht A2 Richtung Berlin zwischen Brandenburg und Netzen. Linke Spur blockiert, hier liegen Reifenteile. Landkreis Ostprignitz-Ruppin, hier ist die Straße zwischen Neuruppin und dem Abzweig nach Braunsberg in beiden Richtungen gesperrt. Stadtverkehr Berlin, da dauert es immer noch 10 Minuten extra an den Baustellen auf der A100. Einmal Richtung Norden, da stehen sie zwischen Oberlandstraße und Innsbrucker Platz und dann A100 Richtung Süden, Richtung Treptow, da 10 Minuten extra zwischen Hohenzollern-Damm und Alduinstraße. Aktuell ist zur S-Bahn wegen der Signalstörung Höhe Bellevue kommt es auf den Linien S3, 5, 7 zu Ausfällen und Verspätungen. Und es wird geblitzt, B2 zwischen Belitz und Elsholz und am Ortsausgang Serviest Richtung Angermünde. Tja, haben Sie unterwegs noch was gesehen, Blitzerstau? Dann gern anrufen, es geht unter 0331 70 98 101 und jetzt eine gute Fahrt mit unserem Sandmännchen.
7: unser Sandmännchen.
8: Womit kommt das Sandmännchen heute?
9: Mit dem Müllauto.
10: Das Sandmännchen hat dir eine Geschichte mitgebracht.
11: Licht an. Es ist Nacht und alle schlafen längst. Auch die kleine Lampe auf der Kommode im Kinderzimmer. Doch plötzlich...
12: Das ist ja zum Weglaufen. Oh, wie das riecht.
13: Nanu? Nanu, Nanu, Nanu? Was ist das für ein Lärm?
11: Und knips.
13: Da muss ich doch einmal nachsehen.
11: Schaltet sie sich an.
13: Also hier ist alles ruhig.
11: Die kleine Lampe hüpft den Flur entlang bis zur Küche.
13: Das kommt von draußen.
11: Und dort direkt auf den Tisch.
13: Dum-di-dum-di-dum-di-dum. Dum-di-dum-di-dum-di-dum. Dum-dum.
14: Das riecht aber gut.
11: Die Kanne, das Kännchen, die Zuckerdose und das Besteck sind empört.
13: Entschuldigung, gibt es ein Problem?
14: Oh,
13: nein.
14: Ich halte es nicht länger aus. Ich gehe.
13: Eine Unverschämtheit.
15: Also ich auch nicht.
14: Das ist zu viel.
13: Wo kommt denn das her?
15: Na, von dem da. Pfui Teufel.
13: Hier riecht es aber komisch.
14: Ach, das ist der da.
15: Pi, der Brie.
14: Der stinkt. Oh. Ganz fürchterlich stinkt der.
15: Puh.
11: Ein runder Käse springt vom Teller.
16: Guten Tag, schönste Lampe. Mein Name ist Bert. Camembert. Und ich bin hier der Käse.
13: Sehr angenehm, Herr Bert.
16: Angenehm? Was ist denn da angenehm? Der Käse riecht.
15: Ganz fürchterlich.
16: Entschuldigung, wie meinen? Es riecht. Egal, wenn wir hier schon alle so wunderbar zusammengekommen sind.
13: Was will er denn?
15: Was hat er denn vor?
13: Was wird denn das?
17: Was will der denn?
13: Psst, hör doch erst einmal zu.
16: Dann könnten wir doch ein Fest feiern.
13: Ein Fest? Wie soll denn das gehen?
16: Ein Fest?
15: Ja, wie soll denn das gehen?
16: Wir könnten Musik machen.
13: Herrlich. Also, das klingt ja hübsch.
16: Wir könnten tanzen.
13: Toll!
16: Wunderbar.
15: Bravo!
16: Und nun, alle. Darf ich bitte?
11: Mit einer kleinen Verbeugung fordert der Käse die Kanne zum Tanz auf.
16: Also, Herr Bert, das hätte ich mir nie zugetraut.
15: Ja. Ein wunderbares Fest.
13: Ein ganz herrliches Fest.
14: Ach, ich wollte, es würde nie aufhören.
13: Wunderbar.
15: Ich könnte ewig so weiter tanzen.
13: Genau.
16: Also, ich kann nicht mehr. Ich bin ja schon ganz trieselig.
13: Oh nein, ist das schon spät?
16: Da muss ich doch schon längst schlafen.
13: Was ist denn? Was ist denn los?
15: Was ist denn
13: keine
15: los?
13: Musik. Gar keine Musik mehr.
15: Ja, was denn?
16: Gute Nacht, es hat mir Spaß gemacht.
11: Und schwupps liegt der Käse wieder auf seinem Teller.
16: Was für ein toller Typ.
13: Einfach wunderbar. Und dabei ist er auch noch nett.
15: Genau.
13: Und ich rieche auch gar nichts mehr.
15: Was soll denn riechen?
13: Nichts. Ich dachte nur, hier hätte es irgendwie nach Käse gerochen. Nach Käse? Aber der schläft doch.
15: Also der Käse ist ein klasse Typ.
13: Ich decke ihn trotzdem mal zu.
11: Schnell stülpt die kleine Kanne die Käseglocke über ihn.
13: Nicht, dass er noch krank wird. Na, dann ist ja alles schick. Gute Nacht.
16: Gute Nacht, Lampe.
15: Gute Nacht, Lampe.
10: Gute Nacht,
11: Lampe.
10: Gute Nacht. Das Sandmännchen hat dir ein Lied mitgebracht.
18: Hallo, ich bin Antje und wer bist du?
19: Tilda.
20: Jonas.
18: Okay, cool. Machst du mit bei diesem Groove?
19: Ja.
18: Super gut. Wir brauchen gute Gedanken zum Start in unserem Tag.
19: Ja.
18: Darum sprich mir einfach nach, wenn ich jetzt sag.

0: dir heute Zeit für dich genommen hast.
1: Das war voll.

0: Ende.
1: Schönes Ende.
0: Mit ganz viel Traumsand und jetzt hoffentlich schönen Träumen.
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0: Ja, hallo, einen schönen Sommerabend. Mit wunderschöner Musik aus den 80ern jetzt von PhD. Doktor der Philosophie, das ist die Abkürzung dieses ja, sehr, sehr schönen kreativen Namens. PhD mit dem Song, den wir alle kennen, der uns was sagt. Oder? Das ist er. I wanna let you down again.

0: quasi kurz vor halb acht abends. Wie der Wunsch 80er Zeit, immer morgens kurz nach halb acht und abends kurz vor halb acht. Sind Sie dran?
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0: Ja, und heute ein Spitzenwunsch von Holger aus Cottbus. Possenspiel mit Sommersonne, Sonnenbrand. Warum? Erzähl mal.
2: Diesen Song musste man, das war einfach Pflicht, diesen Song zu hören, wenn man unterwegs zur Ostsee war im Sommer. Egal, Landstraße oder Autobahn, die Autobahn bis nach Rostock gab es ja nicht immer. Die ist erst 79 fertiggestellt worden. Da wurde natürlich das gehört. Zumindest war das bei uns in meinem ganzen Bekannten- und Verwandtenkreis so. Wenn man ein Trabi hatte, war der Sternrekorder mit an Bord. Und da natürlich Sommersonne, Sonnenbrand von Possenspiel.
0: Ja, und jetzt nicht aus dem Sternrekorder, aber aus dem Radio über uns, die Antenne. Dieser klasse Song. Danke für den Wunsch und Wünschen geht per Web, Antenne Brandenburg oder App. Und jetzt Musik ab. Possenspiel.

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0: Und jetzt kommt er. Damit 19:31 schon.
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0: In 2 Stunden erst Sonnenuntergang und immer noch sehr, sehr warm. Wir haben um die 25 Grad aktuell in Brandenburg und Berlin. Der Wind weht schwach und wie gesagt, es bleibt freundlich. Auch in den nächsten 2 Stunden der Himmel klar. Auch in der Nacht erst sternklar, später ein bisschen wolkiger. Es bleibt aber trocken und die Temperaturen, die sinken ein bisschen in der Nacht. Geht runter auf 17 bis 12 Grad. Schön. Morgen Dienstag wieder ein freundliches Sommerwetter. Es gibt viel Sonne und Temperaturen, die ein bisschen wärmer sind. Morgen 26 bis 30 Grad in der Spitze und dann geht's peu à peu, Stück für Stück weiter rauf.
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0: Schönen guten Abend auf die Straßen und bitte Vorsicht auf der B179 in Zeesen. Die ist in Höhe Kalibnechstraße gesperrt in beiden Richtungen nach einem Unfall. Dann Landkreis Ostprignitz-Ruppin. Hier ist die Straße zwischen Neuruppin und dem Abzweig nach Braunsberg in beiden Richtungen gesperrt. Und Landkreis Havelland, die Straße zwischen Damme und Nennhausen ebenfalls abgeriegelt wegen Bergungsarbeiten. Schauen wir nach Berlin. Hier eine Meldung von der A111. Die ist zwischen Weidmannsusterdamm und Schulzendorfer Straße in beiden Richtungen gesperrt ab 21 Uhr bis morgen früh um 5 wegen der Brandschutzübung. Und aktuell ist zur S-Bahn, da gibt es eine Signalstörung in Höhe Bellevue und immer noch Behinderungen und Ausfälle auf den Linien S3, S5 und S7. Und es wird geblitzt auf der B2 zwischen Belitz und Elzholz. Dann sollten Sie jetzt noch was für uns haben. 0331 70 98 101.
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0: 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Und ich wünsche schönen Abend.

Und dann am Abend des 22. Juni, und da hat er Geburtstag. Jimmy Somerville, er wird 65, der kleine Riese mit der großen Stimme und den unzähligen Hits. Also Alben hat er nicht so viele gehabt, aber jede Menge Hits auf jedem einzelnen. Unter anderem To Love Somebody oder In Never Seen Her. You Make Me Feel. Ja, er war zuerst in der Band Bronski Beat. Dann mit den Common Yards mega erfolgreich und dann solo als Jimmy Somerville unterwegs. Prägnant natürlich seine hohe Stimme, sein Facette. Ich finde eine der markantesten Stimmen der 80er. Ich habe ihn vergöttert damals und macht es heute auch noch. Und abseits der großen, guten Songs war und ist er politisch engagiert und macht sich stark für die Rechte von homosexuellen bzw. queeren Menschen. Also mal mit Haltung und Größe, Jimmy Somerville. Happy B-Day zum 65. und weiter so. Komm bitte bald wieder nach Brandenburg, Berlin, denn unterwegs ist er immer noch mit seinen Hits. Hier einer, der, wie ich finde, zum Wetter passt. So Cold the Night. An diesem heißen Abend, Montagabend.

0: so großartig, oder? Jimmy Somerville zusammen mit den Common Yards aus 1986, So Cold the Night. Und heute hat er Geburtstag, Jimmy. Wird 65. Und jetzt muss man kurz auf die Straßen. 19:46 haben wir es. Der Antenne-Verkehrsservice hier mit zwei Sachen. Vorsicht bitte einmal A13 Richtung Berlin zwischen Mittenwalde und Rago. Größere Tiere auf der Fahrbahn und Vorsicht auch B96 in Richtung Fürstenberg zwischen Löwenberg und Margeretenhof. Da steht ein Pannenauto im Weg.
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0: seine Schwester von Michael. Auch so großartig, Janet Jackson, hier auf Antenne für einen schönen Montagabend. Claudia Heber sagt tschüss, bis morgen Abend. Komm so gut durch die heiße Zeit.
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1: Im Studio Arne Sprung. Schönen guten Abend. 827 Millionen Euro. So groß ist das Loch in den Haushalten der Kommunen in Brandenburg. Darauf haben Kreise, Städte und Gemeinden heute beim Aktionstag Kommunen am Limit hingewiesen. Die Kritik richtet sich dabei vor allem an den Bund, der den Kommunen, nach deren Meinung, zu wenig Geld gibt. Der Präsident des Brandenburger Städte- und Gemeindebundes Oliver Herrmann kritisierte bei RBB 24 Brandenburg aktuell Entscheidungen des Bundes.
2: Natürlich, bei der ein oder anderen Sache haben wir schon auch Kritik geübt, aber wir dürfen ja nur oder wir müssen ja nur angehört werden. Man muss nicht unbedingt auf uns hören. Und deswegen sind auch einige Dinge passiert, die vielleicht hätten nicht passieren müssen. Wir waren damals durchaus kritisch mit den Straßenausbaubeträgen. Das war ja auch eine bundesweite Bewegung. Wir haben gesagt, irgendwann fehlt das Geld. Und jetzt ist es soweit.
1: In Frankfurt-Oder gibt es Irritationen um Wahlkampfunterstützung für Oberbürgermeister Strasser. Er hatte 3.000 Euro von der Firma Innertrag erhalten, teilte seine Pressestelle mit. Damit wolle man Spekulationen vorbeugen. Denn der Oberbürgermeister unterstützt ein Windkraftprojekt in Güldendorf, das Anwohner kritisch sehen. Einzelheiten von Martina Röhlke.
3: Die finanzielle Wahlkampfunterstützung durch das Brandenburger Unternehmen Enertrag habe mit jeglichen aktuellen Projekten nichts zu tun, sagte Unternehmenssprecher Michael Rassinger dem RBB. Die 3.000 Euro hat Enertrag damit begründet, dass sich das Unternehmen für eine lebendige demokratische Kultur einsetze. Dazu gehöre die Unterstützung von Kandidaten und Parteien, die sich aktiv für ihre Kommunen einsetzen. Axel Strasser war der einzige parteilose Kandidat und habe seinen Wahlkampf nahezu aus privaten Mitteln finanziert, teilte er selbst in der Presseinformation mit.
1: Nach der Explosion und dem Brand in einem Mehrfamilienhaus in Brandenburg an der Havel ist die Ursache dafür noch unklar. Am Morgen waren 9 Bewohner des Hauses verletzt worden, so die Polizei. Unser Reporter Carsten Steinmetz war vor Ort.
4: Die Kriminalpolizei hat die Ermittlungen aufgenommen. Sie hat vor Ort Spuren gesichert und Zeugen befragt. Die Polizei teilte außerdem mit, dass eine Anzeige wegen des Verdachts einer Brandstiftung aufgenommen worden ist. Morgen soll ein Brandgutachter vor Ort zum Einsatz kommen. 9 Bewohner des Hauses wurden durch den Brand verletzt. Das Haus ist nicht bewohnbar. Die Mieterinnen und Mieter sind bei Freunden und Verwandten untergekommen oder haben Ersatzwohnungen erhalten.
1: Bei der Fußballweltmeisterschaft läuft das Spiel Argentinien gegen Österreich. Zur Pause führt Argentinien 1:0. Soweit die Antenne Brandenburg Nachrichten. 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Das Wetter. Am Abend jetzt weiter Schleierwolken und Sonne, in der Nacht nur wenige lockere Wolken oder auch freier Blick auf die Sterne. Die Temperaturen sinken auf 16 bis 10 Grad. Der Dienstag beginnt mit ein paar lockeren Wolkenfeldern. Am Nachmittag und Abend brennt die Sonne dann ungestört vom Himmel bei bis zu 30 Grad.
5: Genau, es ist 20.03 Uhr und hier ist der Verkehrsservice für den ARD-Abend. Die A4 Görlitz Dresden ist zwischen Kodersdorf und Niederseifersdorf wegen Wartungsarbeiten bis morgen früh um 5 gesperrt. Und die A14 Richtung Dresden ist zwischen Schönebeck und Kalbe wegen eines umgestürzten LKW gesperrt. Zurzeit staut sich der Verkehr und hier noch ein Hinweis, die Ortsdurchfahrt Glöte ist für LKW gesperrt. Auf der A71 Richtung Sangerhausen ist zwischen Suhl, Zellermelis und Oberhof der Tunnel Hochwald wegen Wartungsarbeiten bis morgen früh um 6 gesperrt. Und damit wünsche ich Ihnen weiterhin gute Fahrt durch den Abend.
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5: An diesem heißen Montag vom MDR aus Erfurt. Ich bin Christiane Weber und wir kühlen uns jetzt ab mit einer tollen Musikerin, die den Rock'n'Roll im Blut hat. Pat Benatar, Love is a Battlefield. Tschüss.

Ach, was für ein schönes Duett hier im ARD-Abend. Brian Adams zusammen mit Melanie C. When You're Gone. Hui, ist das warm bei uns heute Abend. Also Temperaturen um die 30 Grad und das um kurz nach 20 Uhr. Also gefühlt reden ja auch wirklich alle übers Wetter. Also wenn hier Kollegen zusammenkommen oder heute wieder mit den Nachbarn im Treppenhaus, ist wirklich der erste Satz sehr oft: Boah, ist das heiß. Wie geht's denn Ihnen bei der Hitze? Sind Sie Team, ich liebe es und versuche ganz viel ins Schwimmbad zu gehen? Oder sind Sie Team, also ich freue mich auf 20 Grad am Tag? ardabend@mdr.de, das ist der ganz kurze Draht zu uns ins Studio. Was ist denn Ihre Wohlfühltemperatur? Vielleicht auch, um ein WM-Spiel zu gucken? Das war ja auch spektakulär, zum Beispiel am Samstagabend das Deutschlandspiel, da waren es irgendwie noch 22 Grad am Abend, als es angefangen hat, um 22 Uhr. Ich finde, dafür sind ja auch die langen, warmen Abende perfekt. Ab heute werden die Tage ja auch schon wieder kürzer, finde ich auch ein bisschen schade. Aber passend zu den karibischen Temperaturen bei uns haben wir auch Musik aus der Karibik. Besser als Reggae-Rhythmen geht einfach nicht. Hier ist Bob Marley, No Woman, No Cry.

Und letzte Woche, da kam dann die Nachricht, dass die beiden jetzt auch zum zweiten Mal Eltern geworden sind. Und der 5-jährige Sohnemann hat jetzt einen kleinen Bruder bekommen. Für Mark Foster rufen aber erstmal Vaterpflichten, das ist klar. Aber er hat es trotzdem geschafft, auch Zeit zu finden für seine Musik und geht im Sommer wieder mit seinen Hits auf Tour.

Ja, das sind alles Songs zum Mitsingen und das wird bestimmt toll, so ein Mark Foster Konzert. Der schlichte Titel seiner Konzertreise heißt Sommershows 2026, also ganz geradeaus. Über 20 Konzerte sind geplant. Tourstädte sind ab 17. Juni bis in den September hinein, unter anderem Coburg, Dresden, Berlin, Köln und Erfurt. Und die Tickets sind zu haben ab rund 70 Euro. Und klar, jetzt kommt im ARD-Abend Mark Foster mit Au revoir.

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9: 20 Uhr und 31 Minuten haben wir es und hier ist der Verkehrsservice für den ARD-Abend. Die A4 Görlitz-Dresden ist zwischen Kodersdorf und Niederseifersdorf wegen Wartungsarbeiten bis morgen früh um 5 gesperrt. Und die A14 Richtung Dresden ist zwischen Schönebeck und Kalbe wegen eines umgestürzten LKW gesperrt. Zurzeit staut sich der Verkehr und die Ortsdurchfahrt Glöte ist für LKW gesperrt. Auf der A71 Richtung Sangerhausen ist zwischen Suhl, Zellermeles und Oberhof der Tunnel Hochwald wegen Wartungsarbeiten bis morgen früh um 6 gesperrt. Und damit wünsche ich Ihnen weiterhin eine gute Fahrt durch den Abend. Und gleich hören wir Joe Cocker, Don't You Love Me Anymore. Also es wird ein bisschen dramatisch bei uns.

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Emma Bunton. Ja, sie war mal ein super erfolgreiches Spice Girl, Spitzname Baby Spice, aber sie ist auch solo sehr erfolgreich. Wir haben Sommer, wir haben Fußball-WM und es ist heiß. Also zurzeit spielt ja Argentinien gegen Österreich in Dallas. Es steht dort nach circa 75 Minuten immer noch 1:0 für Argentinien. Das Fußballstadion in Dallas ist ja klimatisiert, also da ist es völlig wurscht, wie heiß es draußen ist, weil wir hatten ja heute fast überall in Deutschland wieder Temperaturen bis an die 30 Grad, manchmal auch drüber. Wer ins Auto eingestiegen ist, das in der Sonne stand, da konnten da auch locker mal 35 oder 36 Grad stehen. Tendenz in den nächsten Tagen ja eher steigend. Und die Marion aus Markkleeberg, die ist ganz klar Team Hochsommer, hat sie uns geschrieben. Sie versucht so oft wie es geht, in einem der Seen rund um Markkleeberg schwimmen zu gehen. Oh, das sind ja auch paradiesische Voraussetzungen dort. Und der Mario aus Bad Hersfeld, der leidet dagegen. Er muss auf dem Bau arbeiten, auch noch Respekt. Und es gibt viele Trinkpausen auf der Baustelle, mehr als bei einem WM-Spiel, schreibt der Mario. Aber er fand es auch ganz toll, am Samstagabend dann mit der Familie und Freunden zusammen das Spielspiel der Deutschen gegen die Elfenbeinküste im Freien zu sehen. Wie geht's Ihnen mit der Hitze? Das würde ich gerne wissen. Sie können uns schreiben ard-abend@ndr.de.

David Bowie mit China Girl. Und dann hören wir ja auch so ein bisschen diesen chinesischen Sound, nenne ich das jetzt mal, in China Girl, um ein paar Klischees zu bedienen. Das hat David Bowie auch manchmal gemacht. Wir können mitten im Sommer an so einem heißen Tag wie heute schon mal an Weihnachten denken. Also es geht mir immer so, wenn ich den Song Love is All Around von Wet Wet Wet höre. Denn dieser Song spielt in dem Weihnachtsfilm tatsächlich Liebe eine ganz große Rolle, haben Sie vermutlich gesehen. Ich glaube, es gibt niemanden, der den nicht gesehen hat. Dieser Film beginnt ja mit einer großartigen Szene, in der ein in die Jahre gekommener und auch etwas heruntergekommener Popstar, den niemand mehr hören will, versucht, einen Weihnachtshit aufzunehmen. Aus dem Hit der Trucks, Love is All Around, macht er Christmas is All Around. Also es hört sich überhaupt nicht gut an, ist aber sehr, sehr komisch. Und Love is All Around ist einfach auch ein wunderbarer Song. Auch die Coverversion eben von Wet, Wet, Wet. Ich genieße die jetzt auf jeden Fall mit Ihnen zusammen hier im ARD-Abend.

ist einer der vielen großen Hits von Kim Wilde, View from a Bridge, hier im ARD-Abend. Und wenn Sie Fußballfans sind und vielleicht unterwegs und nicht schauen können, dann sage ich Ihnen mal, was passiert ist gerade. Also in der Verlängerung des Spiels, also die Nachspielzeit, muss man sagen, Argentinien gegen Australien, da gibt es 5 Minuten Nachspielzeit, 2 Minuten sind davon gespielt und es steht immer noch 1:0 für Argentinien im Spiel Argentinien gegen Österreich.

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1: Im Studio Arne Sprung. Schönen guten Abend. 827 Millionen Euro, so groß ist das Loch in den Haushalten der Kommunen in Brandenburg. Darauf haben Kreise, Städte und Gemeinden heute beim Aktionstag Kommunen am Limit hingewiesen. Die Kritik richtet sich dabei vor allem an den Bund, der den Kommunen nach deren Meinung zu wenig Geld gibt. Der Präsident des Brandenburger Städte- und Gemeindebundes Oliver Herrmann sagte RBB 24 Brandenburg aktuell, dass die Kommunen straff sparen müssen und das habe Folgen.
2: Wenn so ein Haushalt zusammengestrichen wird, und das machen wir, und zwar in Millionenhöhe, dann ist es meist dann die Unterhaltung, die dann verschoben wird, die Instandsetzung der Straße, die nicht gemacht wird, oder die Leistung, die gekürzt wird. Und dann merkt man das als Bürger dann erstmal auch gar nicht so richtig. Aber irgendwann, wenn da mal ein Investstau dann da ist und dann eine Schwimmhalle oder ein Kulturhaus einen größeren Schaden hat und auch immer das Geld nicht da ist, dann steht dann meist die Schließung an.
1: 12 Unternehmen haben die Chance, den Zukunftspreis Brandenburg 2026 zu gewinnen. Sie wurden für das große Finale im November in Schönefeld nominiert. Dort werden dann die 6 Preisträger gekürt. Jasmin Becker berichtet.
3: Die Nominierten stehen für besondere Leistungen in der Ausbildung, bei der Nachfolge oder bei der Herstellung von nachhaltigen Produkten. Die Konkurrenz in diesem Jahr war groß. Insgesamt 73 Unternehmen hatten sich beworben. 12 sind nun im Finale. Unter anderem Elektro Jan aus Frankfurt-Oder, der Pflegedienstleister ihrer Alltagsbegleiter aus Dransdorf oder die FTM Service GmbH aus Linthe-Altborg, die unter anderem Feuerwehrtechnik in Schuss hält. Die Unternehmen beschäftigen zwischen 10 und 140 Mitarbeiter. Sie alle eint ihr Innovationsgeist, ihre regionale Verbundenheit und ihr Engagement für Brandenburg.
1: Nach mehreren Viehdiebstählen in Brandenburg hat die Polizei heute in Ostprignitz-Ruppin Viehtransporter kontrolliert. Sie wurden auf der A24 bei Neuruppin aus dem Verkehr gezogen und überprüft. Mit dabei waren auch Mitarbeiter des Kreisveterinäramtes. Polizeihauptkommissar Tino Hese sagt, worauf geachtet wurde.
4: Aufgrund der aktuellen Lage sind die im Besitz oder im Eigentum des jeweiligen Unternehmers oder Bauerns, wie auch immer. Also auf die Rechtmäßigkeit des Transports achten wir. Wir achten auf das Tierwohl im Hinblick auf Platz. Sind es zu viele Tiere geladen? Wie ist der Zustand der Tiere? Wie ist der Zustand des Fahrzeugführers, der letztendlich ja auch für das Tierwohl verantwortlich ist? Wie ist der Zustand der Technik? Weil ja, ein Verkehrsunfall ist natürlich auch für alle Beteiligten ein Problem.
1: Bei der Fußball-Weltmeisterschaft hat Argentinien gerade eben Österreich geschlagen mit 2:0. Beide Tore schoss Messi. Soweit die Antenne Brandenburg Nachrichten. 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Das Wetter heute Abend weiter, ein paar Schleierwolken und noch ein bisschen klarer Himmel. In der Nacht auch nur wenig lockere Wolken oder sogar freier Blick auf die Sterne. Die Temperaturen sinken auf 16 bis 10 Grad. Der Dienstag beginnt mit ein paar lockeren Wolkenfeldern. Am Nachmittag und Abend brennt dann die Sonne ungestört vom Himmel. Die Höchstwerte liegen zwischen 25 und maximal 30 Grad.
5: Und hier ist der Verkehrsservice für den ARD-Abend A4 Görlitz Dresden. Da ist die Autobahn zwischen Kodersdorf und Niederseifersdorf in beiden Richtungen wegen Wartungsarbeiten bis morgen früh um 5 gesperrt. Und die A14 Richtung Dresden ist zwischen Schönebeck und Kalbe wegen eines umgestürzten LKW gesperrt. Zurzeit staut sich immer noch der Verkehr und hier haben wir noch einen Hinweis dazu. Die Ortsdurchfahrt Glöte ist für LKW gesperrt. Die A44 Kassel Richtung Dortmund ist zwischen Soest und Werl Süd wegen Bergungsarbeiten gesperrt. Auf der A71 Richtung Sangerhausen ist zwischen Suhlzeller Mehlis und Oberhof der Tunnel Hochwald wegen Wartungsarbeiten bis morgen früh um 6 gesperrt. Und damit wünsche ich Ihnen weiterhin gute Fahrt.
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5: Schönen warmen Sommerabend vom MDR aus Erfurt mit Christiane Weber und Nick Kamen. Ich wünsche Ihnen einen schönen Abend.

viel Sommer, Sonne und Urlaubsfeeling drin, finde ich, in diesem Song von Santa of My Rider, Don't Let Me Be Misunderstood hier im ARD-Abend. Also es ist wirklich sehr, sehr heiß gewesen heute und es ist immer noch warm. Ich sage jetzt mal drei aktuelle Temperaturen. Also Berlin 23 Grad, also nach 21 Uhr, Weimar 24 Grad. Kiel ist dagegen so richtig frisch mit 19 Grad. Also ein bisschen abgekühlt hat es sich schon. Wie geht's denn Ihnen bei dieser Hitze? Also sind Sie Team Hochsommer so durch und durch oder doch eher so Team Schattensucher? ard-abend@mdr.de. Das ist der kurze Draht zu uns ins Studio. Anrufen können Sie auch, wenn Sie wollen. 0800 80 80 110. Was ist denn so Ihre Wohlfühltemperatur? Vielleicht auch, um ein WM-Spiel zu gucken. Ich finde, dafür sind diese langen, warmen Abende ja perfekt, um vielleicht mit dem Computer einfach rauszugehen, sich auf den Balkon oder im Garten zu setzen. Also ganz unkompliziert. Kann man auch schön alleine oder zu zweit machen. Und ab heute, da ist ja auch wirklich ein Schnitt immer in der Jahreszeit, denn die Tage werden ja auch schon wieder kürzer. Und das macht die Petra aus Pirna auch immer so ein bisschen melancholisch, dass die Tage eben schon wieder kürzer werden. Ah, das kann ich sehr gut verstehen. Sie liebt einfach diese langen Sommerabende, wo man eigentlich gar nicht ins Bett will. Ja, dieses Gefühl, liebe Petra, das kenne ich auch sehr gut. Und wir gehen ja auch noch nicht ins Bett, ne? Wir sind wach, hellwach. Jetzt mit Queen, I Want to Break Free.

wissen, die Stimme von Anna R. von Rosenstolz immer noch. Liebe ist alles. Also jeder von uns hat irgendwann vermutlich schon mal etwas gesagt, wo man später gedacht hat, das war jetzt nicht so besonders schlau. Also besonders, wenn wir jung sind, ne, da platzen die Gedanken ja manchmal schneller raus, als dass wir sie gedacht haben. Und bei den Musikern von der britischen Band Stranglers muss das wirklich sehr extrem gewesen sein. Die haben viele nicht so schlaue Sachen gesagt. Oft frauenfeindliches Zeug für Gewalt und so nach dem Motto, Briten sind sowieso die allerbesten. Also ich krieg das gar nicht so richtig zusammen mit der tollen Musik von den Stranglers.

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6: 20 Uhr und gleich 32 Minuten haben wir es. Und hier ist der Verkehrsservice für den ARD-Abend. Nicht ganz so viel los. Die A4 Görlitz-Dresden ist zwischen Kohlersdorf und Niederseifersdorf in beiden Richtungen wegen Wartungsarbeiten bis morgen früh um 5 gesperrt. Die A14 Richtung Dresden ist zwischen Schönebeck und Kalbe wegen eines umgestürzten LKW gesperrt. Zurzeit staut sich immer noch der Verkehr und die Ortsdurchfahrt Glöte ist für LKW gesperrt. Die A44 Kassel Richtung Dortmund ist zwischen Soest und Werl Süd wegen Bergungsarbeiten gesperrt. Auf der A71 Richtung Sangerhausen ist zwischen Suhl, Zellermeles und Oberhof der Tunnel Hochwald wegen Wartungsarbeiten bis morgen früh um 6 gesperrt. Die A111 Charlottenburg Dreieck Oranienburg ist zwischen Weidmannsluster Damm und Schulzendorfer Straße in beiden Richtungen wegen einer Brandschutzübung bis ca. 5 Uhr morgen früh gesperrt. Und damit wünsche ich Ihnen weiterhin gute Fahrt durch den Abend.
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Dubstep von Whitney Houston hier im ARD-Abend. Ich finde, dieser Song funktioniert wie so eine kleine Aufmunterungseinheit. Mach alles Schritt für Schritt, Step by Step eben, und dann gibt's irgendwann ein Happy End. Auch wenn sich dein Leben im Moment mehr nach Chaos und Baustelle anfühlt. Darum geht's in diesem Song. Ich finde, sehr schöne Botschaft. Und der Markus, ein Ex-Leipziger, hat sich bei uns hier am ARD-Abend gemeldet. Er fühlt sich am besten bei 25 Grad. Das ist seine absolute Wohlfühltemperatur. Und der Victor aus Wandlitz fühlt sich gut bei diesem warmen bis heißen Sommerwetter. Er hat auch einen schönen See fast vor seiner Haustür. Und jeder Sommertag beginnt für ihn, egal wie früh er aufstehen muss, mit einer Runde Schwimmen. Ja, das ist natürlich sehr beneidenswert, Victor. Hier sind Fleetwood Mac mit Don't Stop. Wie geht's Ihnen mit dem heißen Sommerwetter? Sie können uns schreiben an ard-abend@mdr.de.

Aha, Musik aus Skandinavien, Stay on These Roads hier am ARD-Abend. Und jetzt hören wir eine Musikerin, die ich persönlich sehr faszinierend finde, also Miley Cyrus. War ja nie einfach nur ein Popstar. Sie ist so etwas wie ein permanenter Neustart. Ne? Sie war ein Disney-Phänomen. Dann war sie auch eine große Provokateurin, immer mal wieder. Sie kann Country singen, sie kann Rock'n'Roll und natürlich perfekten Pop. Legendär auf jeden Fall für mich immer noch ihr Auftritt im Jahr 2022 bei der Grammy-Preisverleihung mit ihrem Song Flowers. Also da hatte sie die Haare so hoch toupiert, ein golden glitzerndes Minikleid an. Sie sah fantastisch aus, also wie in den 70er Jahren. Und sie hat sich riesig und echt über ihren ersten Grammy gefreut. Also kaum eine Musikerin ihrer Generation, die hat ihr eigenes Image immer mal wieder so konsequent zerlegt und wieder zusammengesetzt wie Miley Cyrus. Hier ist sie zusammen mit Mark Ronson. Nothing breaks like a heart. Miley Cyrus im ARD-Amt.

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1: Um 22 Uhr mit Christian Riedel. Guten Abend. Die Finanznot vieler Städte und Gemeinden in Brandenburg könnte nach Einschätzung der Kommunalverbände bald spürbare Folgen für die Bürger haben. Der Präsident des Städte- und Gemeindebundes Brandenburg, Herrmann, warnte in RBB 24 Brandenburg aktuell davor, dass kommunale Einrichtungen langfristig schließen könnten.
2: Wenn so ein Haushalt zusammengestrichen wird, und das machen wir, und zwar in Millionenhöhe, dann ist es meist dann die Unterhaltung, die dann verschoben wird, die Instandsetzung der Straße, die nicht gemacht wird. Aber irgendwann, wenn da mal ein Investstau dann da ist und dann eine Schwimmhalle oder ein Kulturhaus einen größeren Schaden hat und auch immer das Geld nicht da ist, das zu beseitigen, dann steht dann meist die Schließung an.
1: Oliver Herrmann, der Präsident des Städte- und Gemeindebundes Brandenburg. Am Bahnhof in Barsdorf im Landkreis Barnim besteht derzeit Explosionsgefahr, weil dort Wasserstoff austritt. Wie ein Sprecher der Leitstelle Nordost dem RBB mitgeteilt hat, strömt das Gas aus einem bislang nicht näher bezeichneten Behälter. Das Gefahrengebiet wird jetzt evakuiert. Rund um den Bahnhof wurde ein Sperrkreis von 300 Metern eingerichtet. Wie viele Menschen betroffen sind, ist noch unklar. Der Bahnverkehr wurde eingestellt. Anwohner werden gebeten, Fenster und Türen geschlossen zu halten, sowie Klimaanlagen und Lüftungen abzuschalten. Die Leitstelle bittet ausdrücklich darum, offenes Feuer, Rauchen und Grillen in dem Bereich zu vermeiden. Der ehemalige Bürgermeister von Manchester, Burnham, will neuer britischer Premierminister werden. Er stehe für die Aufgabe zur Verfügung, erklärte Burnham. Der bisherige Regierungschef Starmer hatte zuvor angekündigt, dass er zurücktritt. Aus London, Gabi Biesinger.
3: Die Britinnen und Briten sind es seit dem Brexit-Referendum vor 10 Jahren gewohnt, dass sich die Regierungschefs die Klinke in die Hand geben. Starmers Nachfolger wird dann der 7. Premier innerhalb von 10 Jahren sein. Oppositionspolitiker Nigel Farage von der rechtspopulistischen Reformpartei forderte angesichts des anstehenden Führungswechsels Neuwahlen.
1: Das erste Spiel der Fußball-Weltmeisterschaft an diesem Abend hat Argentinien gewonnen. Gegen Österreich stand es am Ende 2-0. Beide Tore schoss Lionel Messi, der damit den WM-Rekord von Miroslav Klose einstellte. Messi hat jetzt bei Weltmeisterschaften ein Tor mehr auf dem Konto als Klose. Soweit die Nachrichten. 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Das Wetter. Nachts gering bewölkt bis klar, später regional etwas wolkiger und trocken. Tiefstwerte 16 bis 10, in Berlin 16 bis 14 Grad. Aktuell in Berlin-Kreuzberg und Adlershof 24 Grad. In Frankfurt-Oder und Eberswalde werden 22 Grad gemessen. Morgen zunächst eine freundliche und trockene Mischung aus viel Sonne und lockeren oder dünnen Wolken. Nachmittags und abends vom nördlichen Brandenburg her zunehmend sonnig bei maximal 25 bis 30, in Berlin um 28 Grad.
4: Hier ist der Verkehrsservice für den ARD-Abend, die A4. Görlitz-Dresden ist zwischen Kodersdorf und Niederseifersdorf in beiden Richtungen wegen Wartungsarbeiten bis um 5 gesperrt. Und die A14 Richtung Dresden ist zwischen Schönebeck und Kalbe wegen eines umgestürzten LKW gesperrt. Zurzeit stausichter Verkehr. Und die Ortsdurchfahrt Glöte ist für LKW gesperrt. Dann haben wir eine Meldung für die A44 Kassel Richtung Dortmund. Da ist die Autobahn zwischen Soest und Werl Süd wegen Bergungsarbeiten gesperrt. Und auf der A71 Richtung Sangerhausen ist zwischen Suhl-Zellamelis und Oberhof der Tunnel Hochwald wegen Wartungsarbeiten bis morgen früh um 6 gesperrt. Und die A111 Charlottenburg-Dreieck Oranienburg ist zwischen Weidmannsfluster Damm und Schulzendorfer Straße in beiden Richtungen wegen einer Brandschutzübung bis morgen früh ca. 5 Uhr gesperrt. Das war von unserer Seite. Damit wünsche ich Ihnen weiterhin gute Fahrt durch den Montagabend.
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4: Heute vom NDR aus Erfurt. Ich bin Christiane Weber und ich freue mich jetzt auf Musik von den Jungs mit den lauten Gitarren und den ganz langen Bärten. CC Top, Gimme All Your Love.

CCA hier am ARD Abend, Looking Out My Back Door. Von dieser Band habe ich genau diese Single. Single, weiß ja heute keiner mehr so richtig, was das eigentlich ist. Also nur die, die selber noch Singles und LPs im Schrank haben, die wissen natürlich, wovon ich hier rede. Jetzt kommen wir zu einer Band, die hat schon einen sehr merkwürdigen Bandnamen. Sixpence None the Richer. Also diese Band hat mit Kiss Me 1999 einen Überraschungshit gelandet. Also den Bandnamen kann ich mir wirklich kaum merken, muss ich immer wieder nachschauen. Kiss Me klingt für mich auf jeden Fall ganz schwerelos. Schöne, sanfte Gitarren und dann diese fast ätherische Stimme von Sängerin Lee Nash und eine Melodie, die sich sofort festsetzt, finde ich. Also bei mir funktioniert's, bei Ihnen hoffentlich auch gleich. Kiss Me.

0: bei Sonne in der Nacht und gefühlt ist ja auch noch so ein kleines bisschen Sonne da bei uns. Also zumindest ist es noch nicht ganz dunkel, noch nicht stockdunkel. Das ist eben die Schönheit der langen, kurzen beziehungsweise kurzen Nächte und der sehr, sehr langen Tage. Und es ist doch immer wieder interessant, wo Sie uns überall hören. Der Mike hat sich gemeldet und er hört den ARD-Abend in Paris. Dort war er an diesem Wochenende zur Fête de la Musique und macht sich jetzt auf den Heimweg. Und der Mike in Paris und wir alle hören jetzt den großen Hit von Marlon Rodet, der ist ja schon sehr, sehr lange erfolgreich als Solokünstler, ist ihm 2011 ein ganz großer Hit gelungen. Also bei New Age, ne, da hören wir die ersten Akkorde auf dem Klavier und wissen, jetzt wird's gut, es steckt ganz viel Seele in diesem Song. Marlon Rodet, New Age.
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5: 22 Uhr und 30 Minuten und hier ist der Verkehrsservice für den ARD-Abend. Die A4 Görlitz Dresden ist zwischen Kodersdorf und Niederseifersdorf in beiden Richtungen wegen Wartungsarbeiten bis morgen früh um 5 weiterhin gesperrt. Und die A14 Richtung Dresden ist zwischen Schönebeck und Kalbe wegen eines umgestürzten LKW gesperrt. Die Ortsdurchfahrt Glöte ist für LKW gesperrt. Und die A44 Kassel Richtung Dortmund ist zwischen Soest und Werl Süd wegen Bergungsarbeiten gesperrt. Und auf der A71 Richtung Sangerhausen ist zwischen Sulzeller-Mehlis und Oberhof der Tunnel Hochwald wegen Bergungsarbeiten bis morgen früh um 6 gesperrt. Und dann haben wir noch eine Meldung für die A111 Charlottenburg-Dreieck Oranienburg. Da ist die Autobahn zwischen Weidmannsflusterdamm und Schulzendorfer Straße in beiden Richtungen wegen einer Brandschutzübung bis ca. 5 Uhr morgen früh gesperrt. Und damit wünsche ich Ihnen weiterhin gute Fahrt durch den Abend.
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Wie geht's denn Ihnen bei dieser Hitze? Das möchte ich gerne wissen heute Abend von Ihnen im HRD-Abend. Denn nach Glenn Frey und The Heat Is On müssen wir einfach festhalten, das ist der Song dieser Tage einfach. Ne? Denn es ist sehr, sehr heiß bei uns. Und auch die Margit aus Recklinghausen ist ganz klar Team Schatten. Ab 30 Grad, da fühlt sie sich körperlich einfach gut. Wie wunderbar. Aber sie kann verstehen, dass ein Sommer einfach auch mal heiß sein muss, damit die Schwimmbäder und die Biergärten voll sind. Und sehr verständnisvoll finde ich das von der Margit. Ich würde noch ergänzen, dass es einfach auch mehr Spaß macht, im freien Fußball zu gucken. Und gemeldet hat sich auch der Klaus aus dem hohen Norden von der Hochwachter Bucht. Und seine liebste Wohlfühltemperatur sind die legendären 25 Grad. Die ist heute, diese Temperatur ist heute Abend am beliebtesten. Und der Klaus ist einfach ganz happy auch mit der Musik im ARD-Abend. Das freut uns natürlich. Jetzt ganz bestimmt auch mit Lady Antebellum und Need You Now.

typische 80er-Jahre-Sound, den wir gerade gehört haben im ARD-Abend mit Ship of Fools und Erasure. Und jetzt was ganz anderes, denn manchmal klingen Popsongs wie so ein Stadionchor. So ist das für mich immer bei Na Na, Hey Hey, Kiss Him Goodbye von der Band Steam. Ist aus den 60ern und ich finde, dieser Song ist irgendwie sehr gut gealtert. Spielt, glaube ich, in vielen Karaoke-Bars eine große Rolle, weil der Refrain eben so eingängig ist. Versteht man sofort, kann jeder mitsingen. Das ist ein Song, der keine Botschaft braucht, weil er ein Gefühl perfekt trifft. Einen kleinen süßen Triumph des Abschieds. Goodbye.

She works hard for the money, Donna Summer. Sie arbeitet hart für ihr Geld. Und Hanno Bauer, der arbeitet auch hart für sein Geld. Denn er wird die ganze Nacht lang bis morgen früh um 6 hier in der A-Hitnacht für Sie da sein. Nach den 23 Uhr Nachrichten geht's los. Ich bin Christiane Weber und wünsche Ihnen, dass Sie gut durch die Nacht kommen. Wenn Sie wach bleiben müssen, dann hören Sie die ARD-Hitnacht.

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1: Um 23 Uhr mit Christian Riedel. Guten Abend. Die Berliner Bildungssenatorin Günther Wünsch sieht eine neue Studie zur Gewalt an Schulen als Warnsignal. Sie sagte im rbb24-Inforadio, besonders schockiere sie der Anstieg von Gewalt an Grundschulen. Ein heute vorgestelltes Konflikt- und Gewaltbarometer zeige aber auch, dass alle Schulformen betroffen sind, so Günther Wünsch.
2: Es ist auf jeden Fall, sind das Zahlen, die uns alle schockieren sollten, die auch ganz klar zeigen, dass wir handeln müssen, um zukünftig Gewaltprävention auflegen zu können, um Gewalt und Konflikten besser begegnen zu können mit Intervention oder auch gegebenenfalls mit der Repression, um Täter aus Schulen im Notfall zu entfernen und Opfer definitiv besser schützen zu können.
1: Berlins Bildungssenatorin Katharina Günther Wünsch, CDU. Die Finanznot vieler Städte und Gemeinden in Brandenburg könnte nach Einschätzung der Kommunalverbände bald spürbare Folgen für die Bürger haben. Der Präsident des Städte- und Gemeindebundes Brandenburg Herrmann warnte in rbb24 Brandenburg aktuell davor, dass kommunale Einrichtungen langfristig schließen könnten. Er nannte etwa Schwimmhallen und Kulturhäuser. Hintergrund ist ein Defizit der kommunalen Haushalte von 827 Millionen Euro im vergangenen Jahr. Herrmann forderte mehr Geld vom Bund. Dieser müsse Aufgaben, die er den Kommunen übertrage, auch ausreichend finanzieren. Die US-Regierung sieht Fortschritte in den Verhandlungen mit dem Iran über ein Kriegsende. US-Vizepräsident Vance zufolge hat die iranische Delegation bei den Gesprächen in der Schweiz unter anderem zugestimmt, wieder Atominspektionen zuzulassen. Jetzt müsse es um die Öffnung der Straße von Hormuz und ein Ende der Kämpfe im Libanon gehen. Für das ARD-Studio Genf, Patricia Wern.
3: US-Vizepräsident Vance hat sich erstmals zu den gestrigen Verhandlungen mit dem Iran geäußert. Vor seiner Abreise aus der Schweiz sagte er, die Gespräche seien eine sehr gute Grundlage für einen erfolgreichen, endgültigen Deal. Die zuständigen Vertreter der USA und des Iran sollen nun bei Arbeitsgesprächen in den kommenden Wochen Wege finden, um ein endgültiges Abkommen zum Ende des Iran-Kriegs umzusetzen.
1: Das erste Spiel der Fußball-Weltmeisterschaft an diesem Abend hat Argentinien gewonnen. Gegen Österreich stand es am Ende 2-0. Beide Tore schoss Lionel Messi, der damit den WM-Rekord von Miroslav Klose einstellte. Messi hat jetzt bei Weltmeisterschaften ein Tor mehr auf dem Konto als Klose. Soweit die Nachrichten. 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Das Wetter. Nachts gering bewölkt bis klar, später regional etwas wolkiger und trocken. Tiefstwerte 16 bis 10, in Berlin 16 bis 14 Grad. Morgen zunächst eine freundliche und trockene Mischung aus viel Sonne und lockeren oder dünnen Wolken. Nachmittags und abends vom nördlichen Brandenburg her zunehmend sonnig bei maximal 25 bis 30, in Berlin um 28 Grad.
4: Dankeschön für die Nachrichten. Damit starten wir gut informiert in diese Nacht. Und ich schaue noch mit Ihnen gemeinsam auf die Straßen im Lande. Hier ist der Verkehrsservice der ARD-Hitnacht. Die A1 ist zwischen Kodersdorf und Niederseifersdorf wegen Wartungsarbeiten gesperrt diese Nacht. Die Autobahn 8 Salzburg Richtung München ist zwischen Neunkirchen und Bergen wegen einer Nachtbaustelle ebenfalls gesperrt. Umleitung führt über die U6, U8 und die U10. Die A8 Stuttgart Richtung München ist zwischen Mühlhausen und Merklingen wegen eines defekten Gefahrgut-LKWs gesperrt, dadurch Stau ab Kirchheim Tech Ost. A9 Halle-Leipzig Richtung Nürnberg zwischen Dittersdorf und Schleiz, 5 Kilometer Stau nach einem Unfall. Die A14 Magdeburg Richtung Halle ist zwischen Schönebeck und Kalbe wegen eines umgestürzten LKW gesperrt. Die A44 Kassel Richtung Dortmund ist zwischen Soest und Werl Süd wegen Bergungsarbeiten gesperrt. Die A71 Suhl Richtung Erfurt ist zwischen Suhl, Zellermeles und Oberhof wegen Tunnelwartungsarbeiten heute Nacht gesperrt. Und in Berlin die A111 ist zwischen Weidmannslusterdamm und Schulzendorfer Straße in beiden Richtungen gesperrt. Hier läuft nämlich eine Brandschutzübung. Das muss auch mal sein. Gut, dass sowas geprobt wird und dann im Ernstfall auch alles klappt. Ihnen unterwegs eine gute Fahrt. Bleiben Sie munter und hören Sie eine frische Sendung heute Nacht.
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4: Mit Hanno Bauer in Magdeburg. Ich grüße Sie. Fresh sind hier auch Cool in the Gang, die Sie in die Nacht einladen. Ja, und fresh auch ein bisschen deswegen, weil wir heute eine Jubiläumsnacht mit Ihnen feiern. Heute ist die 2000. ARD-Hitnacht, die der MDR nach ganz Deutschland ausstrahlt. Also schon ein kleiner Grund zur Feier.

schön, wenn es einem fresh ist, nach so einem Tag wie heute. Ich hoffe, Ihnen ist es gelungen, irgendwo ein freshes Plätzchen zu finden und sich vor unserem Stern zu verstecken, beziehungsweise den harten Strahlen, die da runtergekommen sind, zusätzlich noch zu dem Hitzehoch, was uns fest im Griff hatte heute. Ja, ist gelungen? Okay, wo denn? Wir sind doch alle unter demselben Stern. Ich und ich können genau davon singen, vom selben Stern.

Four Non-Blondes, what's up? Ja, das kann ich sagen, zumindest für alle Autofahrer, die gerade noch unterwegs sind. Es gibt eine Richtungssperrung einer Autobahn, falls Sie gerade auf der Autobahn 49 sind. Kassel Richtung Gießen zwischen Neuental und Schwalmstadt wurde gesperrt nach einem Unfall. Außerdem, Achtung bitte auf der A5, Gefahr durch Tiere auf der Fahrbahn zwischen dem Dreieck Neuenburg und Effringenkirchen in beiden Richtungen. Hier sind mehrere Rehe auf der Fahrbahn. Gute Fahrt durch die Nacht, jetzt mit Musik von Otis Redding in der ARD-Hitnacht. Sitting on the Dock of the Bay.

Hier ist die ARD-Hitnacht und es gibt eine aktuelle Warnung vor einem Großbrand. Achtung bitte, wenn Sie in Isselburg wohnen und dort wohnen, Richtung Haldern, zieht auch der Rauch rüber. Es gibt einen größeren Brand. Schließen Sie als Anwohner bitte Türen und Fenster. Ansonsten ist die Feuerwehr informiert und die Feuerwehr in Borken hat schon alles Nötige veranlasst. Also keine weitere Gefahr, aber bitte die Fenster und Türen in und um Isselburg geschlossen halten. Hier ist die ARD-Hitnacht. Jetzt mit Musik von Lionel Richie. Penny Lover.

0: 23.30 Uhr ist es. Mein Gott, hätte uns beinahe schon eine Stunde mehr gegönnt für diese ARD-Hitnacht. Nein, 23.30 Uhr. Und damit Zeit für den Verkehrsservice der ARD-Hitnacht. Die A4 ist zwischen Kodersdorf und Niederseifersdorf wegen Wartungsarbeiten heute Nacht gesperrt. Die Autobahn 8 Salzburg Richtung München ist zwischen Neunkirchen und Bergen wegen einer Nachtbaustelle bis 5 Uhr früh gesperrt. Die Umleitungen sind die U6, die U8 und die U10. Oh, schön, gerade Zahlen, das finde ich immer schön. So, dann die Autobahn 8, Stuttgart Richtung München ist zwischen Mühlhausen und Märklingen wegen eines defekten Gefahrgut-LKWs immer noch gesperrt. Dadurch Stau ab Eichelberg. Die A14 Magdeburg Richtung Halle ist zwischen Schönebeck und Kalbe wegen eines umgestürzten LKW gesperrt. Die A44 Kassel Richtung Dortmund ist zwischen Soest und Werl Süd wegen Bergungsarbeiten gesperrt. Die Autobahn 44 Kassel Richtung Eisenach ist zwischen Waldkappel und Sontra West wegen Bauarbeiten bis 4 Uhr gesperrt. Und die Autobahn 49 Kassel Richtung Gießen zwischen Neuental und Schwalmstadt ist die Richtungsfahrbahn gesperrt nach einem Unfall. Die Autobahn 71 Suhl Richtung Erfurt ist zwischen Suhl-Zellermeles und Oberhof wegen Tunnelwartungsarbeiten gesperrt, die heute Nacht laufen. Und in Berlin, die Autobahn 111 ist zwischen Weidmannslusterdamm und Schulzendorfer Straße in beiden Richtungen bis 5 Uhr früh wegen einer Brandschutzübung gesperrt. Ihnen unterwegs eine gute Fahrt durch die Nacht. Bleiben Sie munter mit dieser Musik im Radio.
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0: Hanno Bauer in Magdeburg präsentiert das St. Elmo's Fire, Man in Motion, John Parr nämlich. Und das passt doch irgendwo zur Brandschutzübung da auf der Autobahn 111 in Berlin, oder?

0: Na, da ist doch jetzt schon mal ein bestimmtes Feuer ausgebrochen hier mit dem St. Elmos Feuer, das hier durch die Nacht getragen wurde. Und das ist eine besondere Nacht. Die 2000. ARD-Hitnacht ist es des Mitteldeutschen Rundfunks. Ja, genau, 2021 haben wir angefangen. Also eigentlich ja schon im Jahr 2020 und zwar am 30. Dezember, also quasi eine Nacht mehr, einfach damit sich technisch alles einspielt und nicht erst zum Jahreswechsel, wenn draußen überall geböllert wird, sozusagen dann hier eine neue Sendung für die ARD beginnt. Und deswegen also heute Nacht, Sie können es nachrechnen gerne, die 2000. Sendung, weil wir ja jede Nacht auf Sendung sind. Eine Woche immer aus Thüringen, eine Woche aus Sachsen, eine Woche aus Sachsen-Anhalt und dann geht's genau in dieser selben Reihenfolge wieder los von vorne. Und wir haben tatsächlich ganz viel guten Zuspruch in dieser Zeit bekommen und freuen uns natürlich auch darüber, dass ganz viele Menschen schreiben an ard-hitnacht@mdr.de. Nacht für Nacht mit ihren positiven, optimistischen Geschichten, was so alles passiert im Leben und woran man andere Menschen so teilhaben lassen kann. Traudel aus Hannover ist zum Beispiel dazugestoßen und hat einfach nur geschrieben, hallo Hanno, Glückwunsch zur 2000. Sendung, weiter so. Traudel ist nämlich auch immer mit dabei in unserer Radiofamilie, die hier zusammengewachsen ist seit 2021. Und sie hat auch noch ein paar Fotos angehängt von ihrem Urlaub, der gerade vorbei ist, in Cuxhaven. Und außerdem von Traudel auch mal ein Selfie von sich und ihrem Mann. Traudel, schön die Gesichter unserer Liebsten der Radiofamilie auch mal zu sehen. Das lässt uns alle noch viel mehr gemeinsam erleben. Dankeschön.
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0: Und wenn wir schon bei Fotos sind, Ed Sheeran jetzt auch mit seinem Fotograf in der ARD-Hitnacht.

Peter in Bremen ist mit dabei. Das ist sehr schön. Und er möchte ja auch gerne mit feiern und arbeitet ja auch in der Bäckerei. Und hat mir aus seiner Bäckerei schon mal ein Foto geschickt, wie er feiert. Ja, also mit uns zusammen die 2000. ARD-Hitnacht. Er trinkt nämlich ein Bierchen, ein alkoholfreies. Das steht extra auf dem Etikett drauf. Ich hoffe, er hat nichts anderes reingefüllt. Und hat geschrieben, guten Abend, Hanno. Ich feiere auch mit, aber alkoholfrei. Dann lass mal gehen. Gruß an alle, die zuhören. Peter aus Bremen. Peter, ich grüße sehr schön zurück. Das ist sehr nett. Und natürlich, also bei uns steht bis jetzt erstmal nur Wasser auf dem Tisch. Das gibt's auch alkoholfrei, habe ich gehört. Und auch ganz ohne Geschmack. Also, Prost und komm gut durch die Nacht.

0: Die Bee Gees, Alone. Und eines kann ich sagen, 10 Minuten vor Mitternacht, dass ich nicht alleine bin im Studio. Heute Nacht habe ich nämlich einen Studiogast da. Brigitte ist es. Brigitte auch, eine Hörerin der Radiofamilie aus Bischofsheim, extra angereist. Hallo Brigitte.
1: Hallo, hallo.
0: Gerade angekommen. Und wir werden uns in den nächsten Stunden auch noch so ein bisschen hier natürlich unterhalten. Also schön, dass ich erstmal nicht allein bin im Studio. Denn wir feiern die 2000. ARD-Hitnacht und Roland ist so gut wie, ich sag mal, unser Statistiker der Sendung. Der hat uns also im letzten Jahr auf die 1500. Sendung hingewiesen und hat gesagt, also er führt ganz genau Statistik. Wann denn eigentlich, wie viele Sendungen gelaufen sind? Gut, also hier konnte man es auch tatsächlich so ein bisschen abzählen. Aber er hat jetzt geschrieben, hallo, es ist die 2000. ARD-Hitnacht vom MDR und auch eine runde Zahl bei der Moderation. Es ist nämlich die 320. Sendung mit Hanno Bauer. Viele Grüße aus dem Rechenzentrum im heißen Stuttgart. Roland, das haut mich jetzt gerade so ein bisschen von den Socken, denn ich habe tatsächlich heute schon überlegt, mein Gott, wie viele werden es denn bei mir gewesen sein? Also ich weiß, im letzten Jahr waren es bei mir 67 ARD-Hitnächte, das Jahr davor waren es 65 oder sowas. Und dann habe ich das einfach mal rumgerechnet und kam auch so auf so eine Zahl, so müssten ja dann so um die 300 bis 350 ungefähr gewesen sein. Und jetzt steht diese Zahl vor mir und ich bin also wirklich von Socken gehauen, einfach mal durch diese liebe E-Mail. Ich bedanke mich ganz herzlich, Roland, im heißen Rechenzentrum in Stuttgart und wünsche alles Gute. Dankeschön für die statistische Unterstützung unserer kleinen Jubiläumssendung.
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Because, what can I do? Und ich kann es Ihnen sagen, was wir tun können. Wir können uns morgen wieder hören, wenn Sie möchten. Also morgen geht nämlich die ARD-Hitnacht weiter nach den Mitternachtsnachrichten. Und dann feiern wir noch gemeinsam ein bisschen weiter. Jetzt gibt's erstmal Hot Love. Ist auch nicht schlecht, oder?

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1: Um 0 Uhr Mitternacht mit Olaf Knapp. Nachdem der britische Premier Starmer angekündigt hat, zurückzutreten, hat sich ein möglicher Nachfolger in Stellung gebracht. Starmers parteiinterner Konkurrent Burnham will bei der Wahl zum neuen Labour-Chef kandidieren. Aus der Nachrichtenredaktion Astrid Rolle.
2: Burnham hatte sich kurz nach Starmers Ankündigung zu Wort gemeldet. Der 56-Jährige war knapp 10 Jahre lang Bürgermeister von Greater Manchester. Weitere mögliche Bewerber müssen sich bis Mitte Juli melden und mindestens 81 Fraktionsabgeordnete der Labour Party für sich gewinnen. Passiert das nicht, bleibt Burnham der einzige Kandidat. Dann würde er ohne Urabstimmung der Labour-Mitglieder zum Vorsitzenden erklärt. Formal könnte er von König Charles dann schon am 16. oder 17. Juli zum Premierminister ernannt werden.
1: Die US-Regierung hat Sanktionen gegen iranische Ölprodukte vorerst ausgesetzt. Das teilte das amerikanische Finanzministerium mit. Der Schritt sei in dem Rahmenabkommen geregelt, das die USA und Iran vergangene Woche abgeschlossen hätten. Demnach sind in den kommenden 2 Monaten Importe von Öl aus Iran erlaubt. Bei einem Schusswaffenangriff in einem jüdischen Viertel in der kanadischen Metropole Montreal sind 2 Menschen getötet worden. Den Behörden zufolge handelt es sich bei den Opfern um einen Bürger und einen Polizisten. Eine weitere Beamtin sei verletzt worden. Auch der mutmaßliche Täter sei erschossen worden. Der Hintergrund der Tat ist noch unklar. Bei der Fußball-Weltmeisterschaft stehen sich aktuell Frankreich und Irak gegenüber. Nach der ersten Halbzeit führen die Franzosen mit 1:0. Schon am Abend hat sich Argentinien gegen Österreich durchgesetzt. Aus dem ARD-WM-Team Michael Küster.
3: Lionel Messi ist bislang der Ausnahmespieler dieser Weltmeisterschaft. Beim 2:0 seiner Argentinier erzielte der 38-Jährige erneut alle Tore für den Titelverteidiger und ist jetzt mit insgesamt 18 Treffern alleiniger WM-Rekord. Torschütze. Argentinien steht mit diesem Sieg vorzeitig im 16. Finale. In derselben Gruppe treffen um 5 Uhr früh Algerien und Jordanien aufeinander. Beide dürfen sich nach ihren Auftaktniederlagen keinen Ausrutscher mehr erlauben. Außerdem kann ab 2 Uhr Norwegen mit Superstar Erling Haaland die K.O.-Runde klarmachen. Voraussetzung dafür ist ein Sieg über den Senegal.
1: Das waren die Nachrichten. Das Wetter in Deutschland. In der Nacht ist es meist trocken, bei Tiefstwerten von 22 Grad am Oberrhein bis 9 Grad in Nordfriesland. Tagsüber dann viel Sonnenschein, später im Süden kräftige Schauer und Gewitter mit Unwettergefahr. Höchstwerte 24 Grad in Neubrandenburg bis 36 Grad am Oberrhein. Am Mittwoch sonnig und trocken, im südlichen Bergland einzelne Schauer und Gewitter bei 28 bis maximal 38 Grad. Es ist 0:03.
4: Schönen Dank für die ersten Worte des neuen Tages. Heute ist Dienstag, der 23. Juni. Und hier hören Sie die 2000. ARD-Hitnacht des Mitteldeutschen Rundfunks. Und auch diese beginnt wieder mit dem Verkehrsservice in der ARD-Hitnacht. Die Autobahn 4 ist zwischen Kurdersdorf und Niederseifersdorf wegen Wartungsarbeiten gesperrt. Die Autobahn 8 Salzburg Richtung München ist zwischen Neuenkirchen und Bergen wegen einer Nachtbaustelle gesperrt. Die Umleitung führt über die U6, U8 und die U10. Die A8 Richtung Stuttgart Richtung München ist zwischen Mühlhausen und Merklingen wegen eines defekten Gefahrgut-LKW gesperrt, dadurch Stau ab Eichelberg. Die A14 Magdeburg Richtung Halle ist zwischen Schönebeck und Kalbe wegen eines umgestürzten LKWs gesperrt. Die A44 Kassel Richtung Dortmund ist zwischen Soest und Werl Süd wegen Bergungsarbeiten aktuell gesperrt. Die A44 Kassel Richtung Eisenach ist zwischen Waldkappel und Sontra West wegen Bauarbeiten gesperrt diese Nacht. Bis um 4 soll es dauern. Die Autobahn 71 Suhl Richtung Erfurt ist zwischen Suhl, Zellamelis und Oberhof wegen Tunnelwartungsarbeiten gesperrt heute Nacht. Und in Berlin läuft eine Brandschutzübung. Deswegen ist die Autobahn 111 zwischen Weidmannslusterdamm und Schulzendorfer Straße in beiden Richtungen gesperrt. Gute Fahrt in den neuen Tag hinein. Bleiben Sie munter mit der richtigen Sendung im Radio.
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4: Mit Hanno Bauer in Magdeburg. Und ich freue mich, weil sich unser Roland, unser Statistiker, gemeldet hat, telefonisch. Ja, wir standen schon mal im Kontakt, als es die 1500. Sendung gab. Und gleich telefonieren wir.

0: Hier ist die ARD Hitnacht, 2000. Ausgabe, also jedenfalls dann, wenn wir die Ausgaben des Mitteldeutschen Rundfunks zugrunde legen. Und wer sich damit ganz genau auskennt, ist Roland in Stuttgart, der sich in der letzten Stunde schon per E-Mail bei mir gemeldet hat. Hallo Roland.
1: Hallo, hallo, hallo alle zusammen da draußen.
0: Das ist ja wirklich eine interessante Geschichte. Also erstmal habe ich, glaube ich, noch keinen erlebt, der seit Anfang an mitzählt. Wie kam es denn dazu? Also letztes Jahr war ich ja schon total baff, als ich gelesen habe, was, das ist, soll jetzt die 1500. Ausgabe sein. Also ich glaube, bei uns im Haus hat sich da keiner die Mühe gemacht, das zu mitzuzählen. Aber es stimmte ja dann tatsächlich. Und dass es heute die 2000. ist, habe ich jetzt mal einfach daraus abgeleitet und sehe jetzt plötzlich eben eine E-Mail von dir vor mir. Also wir dürfen du sagen, oder?
1: Ja, selbstverständlich.
0: Also wer so viel ARD Hitnacht hört, der ist einfach auch Mitglied der Radiofamilie, obwohl du ja gar nicht so oft schreibst bei uns.
1: Nee, eigentlich nicht.
0: Ja, genau.
1: Ich höre eher mehr zu oder so.
0: Ja, ne, dafür ist es ja eigentlich auch gemacht. Genau. Roland, einfach, wie kommt man denn auf eine Idee, so eine Sendung so statistisch so genau auszuwerten?
1: Oh, das ist eine lange Geschichte. Meine Radioarbeit begann in meinen Jugendzeiten beim Saarländischen Rundfunk in Saarbrücken und da habe ich dann immer protokolliert, wer wo welche Sendung moderiert hat. Eine lange Zeit hatte SR3 Saarlandwelle die ARD Hitnacht inne mit Dieter Exter und anderen und das ging dann über den NDR dann über und dann habe ich dann weiter protokolliert und das kam dann auch auf den MDR. Und ja, so kam es eben zu dieser Statistik.
0: Also erstmal Dankeschön dafür, für diese sozusagen ehrenamtliche Tätigkeit im Sinne der ARD Hitnacht. Also das ist ja lobenswert, muss ich mal sagen. Und dann tatsächlich jede Nacht gehört? Nee, kann man da gar nicht jede Nacht eine Sendung hören, oder wie?
1: Doch, ja, kann man. Wenn man nebenher noch ein bisschen was arbeitet und so. Und ja, doch, geht. Ja.
0: Ach ja? Ja, und dann stand ja in der E-Mail, dass es meine 320. ARD Hitnacht ist. Also das ich hatte ja vorher schon ein bisschen überlegt, ehrlich gesagt, ob es nicht irgendwo auch, also wie viel das bei mir gewesen sein könnten. Und also ich wäre im Leben nicht drauf gekommen, dass heute die 320. ist. Also auch das ist genau protokolliert sozusagen irgendwo.
1: Auch das ist protokolliert irgendwo und in der letzten Stunde hat mich auch der Gedanke beschäftigt, wie viele Sendungen hast du denn sonst noch gemacht? Und da gab es dann außer den 276 aus Sachsen-Anhalt 43 aus Thüringen und eine einzige aus Sachsen.
0: Und das war die Silvester-Sendung, genau, aus Sachsen. Die ist ja gar nicht so lange her. Ja, genau, das war mein Debüt sozusagen, das erste Mal im Studio da in Sachsen zu sein. Was im Übrigen sehr, sehr schön war. Also jetzt bin ich, glaube ich, auch der einzige MDR-Mitarbeiter, der alle drei Hörfunkstudios mal irgendwann mal kaputt gespielt hat,
1: sozusagen. Ja, genau.
0: Ich hatte schon überall die Finger dran. Mein Gott, das kann sonst nur mein Chef besagen. Also, ja, das soll ich ja nicht mehr erzählen.
1: Das ist die Vielfältigkeit der absoluten Profis.
0: Ach ja, dankeschön. Ich bin auf jeden Fall wirklich also sehr, sehr erfreut darüber, dass wir jetzt mal miteinander Kontakt hatten. Ich glaube, ich hatte es schon mal versucht irgendwo, so voriges Jahr, als da die 1500. anstand, aber irgendwie hat es dann gerade nicht geklappt mit den Telefonen. Auch heute wäre es beinahe nicht geklappt. Aber schön, dass es zu wissen, dass da jemand im Hintergrund ist, der jedes Wort genau mitzählt, was ich hier von mir gebe und andere Kolleginnen und Kollegen natürlich auch. Wer hat denn eigentlich die erste Sendung gemacht? Ich kann mich ja nicht mehr erinnern. Die kam von...
1: Da müsste ich jetzt gerade mal nachschauen in meiner Statistik. Ja. Hier, ja, das ist.
0: Also die kam ja aus Sachsen, ne? Die allererste, das war wie gesagt einen Tag schon vor Silvester, damit wir dann also nicht erst Silvester anfangen sozusagen mit den
1: alles durchzuprobieren. Ja, das habe ich hier auf dem Schirm. Das war denn insgesamt 1081. ARD Hitnacht vom Namen her, die erste vom MDR Sachsen am Donnerstag, den 31.12.2020. Der Moderator war Heiko Rasch und
0: krass.
1: Genau.
0: Ja.
1: Und du warst dann die Nummer 5 am Montag, den 4.1.
0: Das kommt hin, genau, weil Sachsen ja natürlich erstmal diese Woche dann zu Ende gesendet hat und damit waren wir dann in Sachsen-Anhalt. Ja, fantastisch. Stimmt einfach alles und ich bedanke mich nochmal. Wie verrückt. Einfach über diese Kontaktaufnahme habe ich mich echt sehr gefreut und für diese ganze Statistik im Hintergrund und ja, jetzt müsste ich eigentlich eine Torte nach Stuttgart schicken.
1: Ja, es hat mich sehr gefreut, dass ich auch mal live über den MDR was sagen durfte.
0: Ja, genau. Zu gegebenem Anlass auf jeden Fall. Ja, also dann wünsche ich weitere schöne 2000 Nächte auf jeden Fall in den nächsten paar Jahren mit uns.
1: Ja, danke ebenso. Natürlich, und ich melde mich dann wieder beim nächsten Rundenjubiläum.
0: Ja, wunderbar. Und am besten vorher schon mal Bescheid sagen, weil, wie gesagt, manchmal verschläft man es dann auch einfach. Also ich sage jetzt mal, bei einer Serie oder sowas im Fernsehen oder sowas, da wird das ja meistens, da kann man das ja dann alles nachverfolgen. Aber bei einer Radiosendung, die sozusagen Nacht für Nacht vor sich hinsendet, ja, da hat das meistens dann gar keiner auf dem Schirm.
1: Ja, genau, das ist ein bisschen komplex.
0: Dank Roland in Stuttgart wussten wir es. Und ich sage nochmal danke, wünsche jetzt eine schöne Nacht. Bis dann.
1: Das Gleiche wünsche ich auch.
0: Danke. Ciao, ciao.

0: so viele E-Mails kommen gerade rein über ard-hitnacht@mdr.de. Ich weiß gar nicht, ich werde alle lesen, ich werde, und das verspreche ich, alle beantworten. Aber ich weiß nicht, ob ich alle irgendwie zu Gehör bringen könnte. Aber das hier von Heiko aus Krawinkel, ja, na, das habe ich gelesen und freue mich sehr darüber. Hallo lieber Hanno, hat er geschrieben, am wöchentlichen Wechsel der Sendeorte und ihren Moderatoren wird mir immer wieder klar, wie schnell die Zeit vergeht. Liebe Grüße aus Krawinkel und eine gute Sendung. Es ist einfach schön, von einem Moderator aus Fleisch und Blut durch die Nacht begleitet zu werden. Das gibt Radio die Seele, die es braucht. Ach, dankeschön, das geht so gut runter, weil ich finde das ganz genauso. Also Menschen, die moderieren, sind einfach ja da und sind auch die, die alles irgendwie miteinander verbinden. Und deswegen habe ich mich auch für diesen Beruf entschieden. Und dass es eine Seele gibt im Radio, ist ja gut, auch wenn es nur so eine schwarze wie meine ist.
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0: Und damit jetzt Musik, die ich immer wieder gerne spiele, in zwei verschiedenen Versionen. Wir spielen heute die von The Boss Hoss und den Common Linnets. Wir hören Jolene.

Es gibt noch mindestens 30 andere Versionen dieses Liedes. Nur spielen wir die hier gerade nicht in dieser Sendung. Hier ist die ARD Hitnacht. Jolene auf jeden Fall immer der Hammer. Und dieser hier auch für den Hutus. 500 Miles Away From Home. Und die ganz kurze E-Mail. Noch Glückwunsch zum Jubiläum. Von Alrun, die geschrieben hat, hallo Herr Bauer, herzlichen Glückwunsch zur Jubiläumssendung. Ihr dürft nicht fehlen. Mein Lieblingsspruch, Nachtschwärmer oder Frühaufsteher.

0: Ja, ja, so manche Nacht ist ein bisschen länger manchmal, ja. Also nicht immer ist die Aufmerksamkeit ganz hoch. Aber heute ist es überhaupt kein Problem, denn ich habe Studiogast Brigitte bei mir im Studio, die sogar hier schon mal war im Studio. Ja, und ich finde das immer schön, wenn mal jemand da ist. Und du hast mir ja sogar was mitgebracht.
1: Ja, ein kleines Geschenk zur 2000. Sendung.
0: Und das ist nämlich ein kleines Blumentöpfchen mit einer 2 drinne und 3 Nullen drinne. Ja, und das sieht wirklich sehr hübsch aus, steht jetzt hier auf meinem Moderationstisch.
1: Das sind kleine Kerzen, die du natürlich hier im Studio nicht anstecken darfst.
0: Ja, eben, genau. Also dann kommt hier sofort das Hausmanagement. Also ich meine, die werden jetzt wahrscheinlich schlafen, aber sobald hier jemand irgendwo ein Streichholz anzündet oder ein Feuerzeug rausholt, auch nur aus der Tasche und das anguckt oder auf den Tisch legt, kann

0: Kann ich mir vorstellen, kommen die hier sofort um die Ecke gezischt. Also egal, wo die Menschen wohnen, das gäbe also richtig Ärger. Aber das sieht so hübsch aus. Also ich freue mich richtig. Also eine Torte müssen wir uns dann später natürlich auch noch gönnen. Ja.
1: Die gönnen wir uns morgen Nachmittag. Die
0: gönnen wir uns dann morgen Nachmittag, sehr schön, nach dem Ausschlafen. Ja, also Dankeschön erstmal dafür, fürs kleine Mitbringsel. Und das, wenn das hier auf dem Tisch steht, dann werden dann auch all die Kollegen fragen, was ist denn das? Warum steht denn das? Wer ist denn 2000 geworden?

0: Supertramp, it's raining again. Ja, wo denn? Also auf dem Niederschlagsradar sehe ich überhaupt nichts von Regen und dafür aber die Temperaturen, die immer noch tropisch sind. 0.30 Uhr damit, Zeit für den Verkehrsservice in der ARD-Hitnacht. Die aktuellsten Meldungen sind diese. A1 Osnabrück Richtung Bremen ist zwischen Lohne und Dinklage und Vechta, na also anders, ist zwischen Lohne-Dinklage und Vechta nach einem Unfall gesperrt. Die Autobahn 4 ist zwischen Kotersdorf und Niederseifersdorf wegen Wartungsarbeiten gesperrt bis in den Morgen. Die Autobahn 7 Flensburg Richtung Hamburg ist zwischen Bordesholm und dem Dreieck Bordesholm wegen einer Ziege auf der Fahrbahn gesperrt. Na, wer hat die denn aus dem Stall gelassen? Schnell zurück in den Stall, du. Die Autobahn 8 Salzburg Richtung München ist zwischen Neukirchen und Bergen wegen einer Nachtbaustelle bis 5 Uhr früh gesperrt. Die Umleitung führt über die U6, U8 und U10. A8 Stuttgart Richtung München zwischen Eichelberg und Mühlhausen 3 Kilometer Stau. Die Sperrung im weiteren Verlauf wurde jedoch soeben aufgehoben. Die Autobahn 14 Magdeburg Richtung Halle ist zwischen Schönebeck und Kalbe wegen eines umgestürzten LKW gesperrt. Die A44 Kassel Richtung Dortmund ist zwischen Soest und Werl Süd wegen Bergungsarbeiten gesperrt. Die Autobahn 44 Kassel Richtung Eisenach ist zwischen Waldkappel und Sontra West wegen Bauarbeiten gesperrt bis 4 Uhr. Die A71 Suhl Richtung Erfurt ist zwischen Suhl-Zellermelis und Oberhof wegen Tunnelwartungsarbeiten gesperrt. Berlin, die Autobahn 111 ist zwischen Weidmannslusterdamm und Schulzendorfer Straße in beiden Richtungen gesperrt wegen einer Brandschutzübung. Und neu dazu gekommen ist auch diese Meldung noch, die Autobahn 215 Kiel Richtung Neumünster ist zwischen Blumenthal und dem Dreieck Bordesholm gesperrt. Ihnen unterwegs eine gute, störungsfreie Fahrt durch die Nacht. Bleiben Sie munter.
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0: Mit Hanno Bauer in Magdeburg. Gestern um diese Zeit, da hatten wir doch auch Chris Rea, oder? Mit Julia. Heute ist die andere Tochter dran, Josephine. Wir hören Chris Rea. Viel Spaß. Oh, so geniale Musik.

So, kurze Unterbrechung. Es gibt nämlich einen Falschfahrer und ich hätte Roland mal fragen sollen, wie viele Falschfahrer es gab in den ganzen Sendungen. Achtung bitte, auf der Autobahn 8 zwischen Dachau, Fürstenfeldbruck und Adelzhausen ist ein Falschfahrer auf der Straße. Bitte ganz rechts fahren, nicht überholen. Auf der Autobahn 8 zwischen Dachau, Fürstenfeldbruck und Adelzhausen ist ein Falschfahrer unterwegs. Vorsicht hier in beiden Richtungen.

Na, der Falschfahrer, der ärgert uns ja besonders. Achtung bitte, jetzt gibt's eine Korrektur zu der Falschfahrermeldung von eben auf der Autobahn 8. Jetzt ist er nämlich zwischen dem Dreieck München-Eschenried und Dasing unterwegs. Also, wurde gerade eben nochmal korrigiert auf meinem Bildschirm. Achtung bitte, der Falschfahrer auf der Autobahn 8 zwischen Dreieck München-Eschenried und Dasing. Kommt Ihnen ein Falschfahrer entgegen? Vorsicht hier in beiden Richtungen.

weil es so sein muss. Gibt's bei uns nochmal die Falschfahrerwarnung. Achtung bitte auf der Autobahn 8 zwischen dem Dreieck München-Eschenried und Dasing kommt ein Falschfahrer entgegen. Bitte ganz rechts fahren, nicht überholen. Vorsicht hier in beiden Richtungen. Ein Falschfahrer gemeldet von der Autobahn 8 zwischen Dreieck München-Eschenried und Dasing. Und ja, hier wurde die Meldung jetzt gerade nicht nochmal korrigiert. Eben war das ja geschehen. Das passiert sowieso und da werden wir ja sehr häufig gefragt, wie kommt sowas eigentlich, dass also erstmal die Meldungen so schnell zu uns reinkommen und dann auch so oft. Also erstmal, wir sind ja alle Bundesländer zusammen in der Nacht, ja. Also dann tagsüber ist es ja so, dass jedes Bundesland für sich sendet sein Programm. Da sind es natürlich dann erstmal schon dort nicht so viele Falschfahrer. In der Nacht sind es dann natürlich dadurch, dass wir eben die Falschfahrermeldungen für ganz Deutschland reinbekommen. Statistisch gesehen natürlich schon mal mehr und dann ist es natürlich auch so, dass die Polizei das eingibt. Also wie zum Beispiel jetzt eben dieses von der Autobahn 8. Wir haben es in derselben Sekunde quasi vor uns und müssen das dann auch auf die Musik lesen. Kann natürlich sein, dass dann irgendwo ein Schreibfehler drin ist oder vielleicht noch ein alter Textbaustein, der vielleicht gerade noch im Verkehrscomputer bei den Polizeibeamten dann drin war, dazu sorgt, dass dann die Stelle vielleicht nicht richtig ist, die gemeldet wurde, wie das offensichtlich hier gerade der Fall war. Und dann wird eben nochmal schnell nachkorrigiert. Kommt immer wieder mal vor. Ich wollte es Ihnen mal erklären, wie es funktioniert. Deswegen gerade getan. In der ARD nach 2000. Ausgabe. Und falls Sie irgendwelche Fragen haben zur Sendung, wie sowas funktioniert. Gestern kam ja schon mal eine Nachfrage zu den Falschfahrern. Erkläre ich auch gerne. Und zwar ehrlichen Herzens. Westernhagen jetzt. Es geht mir gut.

0: Jenny in Hamburg. Geht es denn noch gut? Also ich hoffe, Westernhagen spricht auch so ein bisschen für dich. Denn Jenny hatte wahrscheinlich ein paar zu viele Frühdienste. Hat sie jedenfalls geschrieben in ihrer Gratulation, die reinkam per E-Mail an ard-hitnacht@mdr.de. Und zwar steht da drin: Moin Hanno, wow, 2000 Folgen ARD-Hitnacht im MDR. Ich habe die Staffeln weggesuchtet. Wobei 2000, das kann eigentlich nicht sein, schreibt sie. Ich höre ja bei jeder Frühschicht. Und das waren allein dieses Jahr im April mindestens 2700, wenn ich richtig gezählt habe. Worauf mit Frühschicht gehören kein Verlass ist. Im Juni darf ich nur tagsüber arbeiten und Satire schreiben, auch schön. Dann kann ich abends, so wie jetzt, mal reinhören, wer moderiert und dann die Sendung am nächsten Tag nachhören, wie so ein Freak. Glückwunsch zu 2000 Folgen und auch noch viele weitere. GZSZ werdet ihr wohl mindestens überleben. Liebe Grüße aus Hamburg, deine Kollegin Jenny. Jenny, ich grüße ganz lieb zurück. Na klar, also wir werden mindestens die Lindenstraße.
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0: Liebe Kollegin beim NDR. Und auch Fan dieser Sendung. Finde ich super. Und jetzt Musik von Rupert Holmes. Einer meiner Lieblingslieder. Eines meiner Lieblingslieder aus den 70er Jahren. Der Bauer braucht mal eine neue Tüte Deutsch.

ARD Hitnacht, 2000. Ausgabe des MDR. Und es kommen so viele Glückwünsche rein. Zum Beispiel von Sven, der geschrieben hat, herzlichen Glückwunsch zur 2000. Aber musste es auch außerhalb dafür so hot werden? Ja, wir haben die Hitzewelle nicht bestellt, aber passt irgendwie dazu, oder? Auf jeden Fall schreibt Sven noch, ich wünsche eine angenehme Nacht. Muss gleich an der Matratze horchen, da ich morgen wieder fit sein muss. Ich wohne unterm Dach und es ist tatsächlich very hot. Zudem habe ich keine Idealmaße. Also Tauwetter für Dicke. Schöne Grüße aus dem eigentlich kühlen Norden aus Celle. Ich grüße ganz lieb zurück und ja, ich kann es langsam auch körperlich nachvollziehen. Nachtdienst macht nämlich nicht unbedingt schlanker, habe ich festgestellt über die Jahre. Ja, die nächste E-Mail aus Längerich von Mario und Iris und Malu, dem kleinen Dackelhund. Sie haben geschrieben, guten Abend, lieber Hanno. Wir wünschen dir und deinem Studiobesuch, ja genau, Brigitte ist hier. Wir wünschen eine entspannte 2000. ARD-Hitnacht. Wenn wir uns recht erinnern, kam die erste Hitnacht des MDR aus Dresden und wurde von Gerald Lerch moderiert. Ha, da haben wir es nämlich. Ich hatte ja unseren Statistiker Roland dazu gefragt, ob er sich vielleicht erinnert. Aber er muss dann auch erstmal in der Statistik graben. Also Roland, jetzt nicht weiter graben. Wir wissen jetzt, Gerald Lerch war es und vom MDR aus Dresden. So, 1999 Sendungen später sitzt du mit Damenbesuch in Magdeburg und moderierst die 2000. Sendung. Ach, das ist aber schön ausgedrückt. Wir wünschen uns gerne noch 2000 Sendungen mehr und sagen Danke an alle Teams der ARD Hitnacht für gute Musik, die Begleitung durch so manche schlaflose Nacht, da es heute Abend etwas kühler ist und die letzte Nacht temperaturbedingt nur 2 Stunden Schlaf mit sich brachte. Packen wir uns jetzt in die Haier und können leider nicht weiter dabei sein. Macht weiter so, wir hören gerne zu. Ich grüße ganz lieb und ich freue mich immer, wenn ihr dabei seid und wenn ihr zuhört und E-Mails schreibt. Iris und Mario in Längerich und Malu bitte auch nochmal schön über den Kopf streicheln, wenn es jetzt ins Bett geht. Hier ist die 2000. ARD Hitnacht. Ich glaube, ich habe es schon mal erwähnt, ein oder zweimal in dieser Sendung. Aber was jetzt für Musik kommt, das erwähne ich jetzt zum ersten Mal. Paul Young nämlich, Come Back and Stay.

Backend State. Das ist ja wie mit dieser Sendung. Natürlich bleiben wir die ganze Nacht und kommen jede Nacht wieder. Und Pilotin Daniela aus Oberhausen, München, also Einsatzort ist meistens München, Wohnort ist Oberhausen, hat sich auch zu unserer Radiofamilie gefunden und hat jetzt auch ihren Glückwunsch geschrieben. Lieber Hanno, ein Jubiläum habt ihr heute. Ihr von der Hitnacht seid nette Leute, darum macht weiter so. Das wünsche ich sehr und gratuliere dem Team vom MDR. Die Hitnacht höre ich von Anfang an und bin seit letztem Jahr im Mai Mitglied der weltweiten Radiofamilie. Ich gratuliere von ganzem Herzen und möchte euch bitten, macht weiter so. Ich sende dir, lieber Hanno, deinem heutigen Studiogast Brigitte aus Bischofsheim, Claudia aus Stuttgart sowie der weltweiten Radiofamilie viele liebe herzliche Grüße. Heute mal von meinem Zuhause, derzeit in Oberhausen. Eine schöne Nacht und eine tolle Jubiläumssendung wünsche ich allen, eure Pilotin. Liebe Überfliegerin, ich grüße zurück.

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1: Um 1 Uhr mit Christian Riedel. Guten Morgen. Die Finanznot vieler Städte und Gemeinden in Brandenburg könnte nach Einschätzung der Kommunalverbände bald spürbare Folgen für die Bürger haben. Der Präsident des Städte- und Gemeindebundes Brandenburg, Hermann, warnte in RBB 24 Brandenburg aktuell davor, dass kommunale Einrichtungen langfristig schließen könnten.
2: Wenn so ein Haushalt zusammengestrichen wird, und das machen wir, und zwar in Millionenhöhe, dann ist es meist dann die Unterhaltung, die dann verschoben wird, die Instandsetzung der Straße, die nicht gemacht wird. Aber irgendwann, wenn da mal ein Investstau dann da ist und dann eine Schwimmhalle oder ein Kulturhaus einen größeren Schaden hat und auch immer das Geld nicht da ist, das zu beseitigen, dann steht dann meist die Schließung an.
1: Oliver Herrmann, Präsident des Städte- und Gemeindebundes Brandenburg. Gewalt an Schulen ist in Berlin laut einer Studie ein wachsendes Problem. Das geht aus dem Konflikt- und Gewaltbarometer hervor, das Bildungssenatorin Günther Wünsch gestern zusammen mit den Studienautoren vorgestellt hat. Demnach nimmt mehr als die Hälfte der Berliner Lehrkräfte Gewalt an Schulen als großes oder sehr großes Problem wahr. Der britische Premier Starmer hat seinen Rücktritt angekündigt. Er wird wohl vom ehemaligen Bürgermeister von Manchester, Burnham, abgelöst. EU-Kommissionspräsidentin von der Leyen lobte Starmers Amtszeit. Die Sicherheit Europas und der Ukraine seien durch ihn gestärkt worden. Aus Brüssel, Katrin Schmidt.
3: In Brüssel hofft man, dass eine zuletzt verstärkte Zusammenarbeit weitergeht. Denn unter Premier Starmer hatte sich Großbritannien stärker im Sinne und in Kooperation mit der EU engagiert, wenn es beispielsweise um die Unterstützung der Ukraine geht, um die Stärkung der NATO und eine verstärkte Unabhängigkeit gegenüber den USA.
1: Kurz vor einem Besuch von NATO-Generalsekretär Rutte in Washington hat US-Präsident Trump mehreren europäischen Verbündeten erneut mangelnde Unterstützung vorgeworfen. Er nannte dabei Großbritannien, Deutschland und Italien. Alle drei seien nicht für die USA da gewesen, als Washington Hilfe gegen den Iran erbeten habe. Er stellte in diesem Zusammenhang indirekt auch amerikanische Schutzzusagen für Europa in Frage. Das erste Spiel der Fußballweltmeisterschaft am Abend hat Argentinien gewonnen. Gegen Österreich stand es am Ende 2-0. Im zweiten Spiel zwischen Frankreich und dem Irak wurde das Stadion in Philadelphia wegen heftigen Regens zur Halbzeitpause evakuiert. Wann es dort weitergeht, ist noch offen. Soweit die Nachrichten. 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Das Wetter. Nachts gering bewölkt bis klar, später regional etwas wolkiger und trocken. Tiefstwerte 16 bis 10, in Berlin 16 bis 14 Grad. Aktuell in Berlin-Wannsee und Marzahn 19, in Perleberg und Heckelberg 16 Grad. Am Tage zunächst eine freundliche und trockene Mischung aus viel Sonne und lockeren oder dünnen Wolken. Nachmittags und abends vom nördlichen Brandenburg her zunehmend sonnig bei maximal 30 Grad.
4: Dankeschön in unsere vier Nachrichtenredaktionen, die zeitgleich immer zu hören sind in ganz Deutschland. Das wäre einfach mal ein Dankeschön nach Hamburg, ein Dankeschön an den WDR in Köln, ein Dankeschön nach Baden-Baden zum SWR und ein Dankeschön auch natürlich an die Kollegen beim RBB in Berlin. Und damit jetzt gemeinsam wieder zusammen, hier ist der Verkehrsservice in der ARD-Hitnacht für ganz Deutschland. Entwarnung erstmal von der Autobahn 8, keine Falschfahre mehr zwischen Dreieck München-Eschenried und Dasing. A1, vor der Norderelbbrücke in beiden Richtungen 1 Kilometer Stau wegen eines Schwertransportes. Die A4 ist zwischen Kodersdorf und Niederseifersdorf wegen Wartungsarbeiten gesperrt heute Nacht. Die Autobahn 8, Salzburg Richtung München, ist zwischen Neukirchen und Bergen wegen einer Nachtbaustelle gesperrt. Umleitung die U6, U8 und U10. Die A44 Kassel Richtung Dortmund ist zwischen Soest und Werl Süd wegen Bergungsarbeiten gesperrt. Die A44 Kassel Richtung Eisenach ist zwischen Waldkappel und Sontra West wegen Bauarbeiten bis 4 Uhr gesperrt. Die Autobahn 71 Suhl Richtung Erfurt ist zwischen Suhl-Zalameles und Oberhof wegen Tunnelwartungsarbeiten gesperrt. Und in Berlin die Autobahn 111 ist zwischen Weidmannslusterdamm und Schulzendorfer Straße in beiden Richtungen bis 5 Uhr früh wegen einer Brandschutzübung gesperrt. Gute Fahrt unterwegs.
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4: Mit Hanno Bauer und Martina aus Siegen hat geschrieben: Hallo, liebes Hitnacht-Team, ganz liebe Grüße. Herzlichen Glückwunsch zur 2000. Hitnacht-Sendung. Macht weiter so. Eure Stammhörerin Martina. Martina, ganz liebe Grüße nach Siegen.

Hier ist die 2000. ARD-Hitnacht des Mitteldeutschen Rundfunks jedenfalls. Und Dietrich hat geschrieben, meinen herzlichsten Glückwunsch zu eurem Jubiläum. Wir hören jeden Abend den ARD-Abend und dann natürlich auch die ARD-Nacht. Einfach tolle Musik. Dankeschön für die kurze E-Mail. Ich grüße ganz lieb zurück. Ich weiß gar nicht wohin, aber auf jeden Fall liebe E-Mails liest man doch am liebsten.

0: Hier ist die 2000. ARD-Hitnacht und ich bin nicht allein im Studio, sondern Brigitte, meine Studiofreundin, so nennen wir uns schon, also Studiofreund und Studiofreundin, weil sie ja auch schon zweimal hier war, ist bei mir im Studio und wir staunen gerade, wie viel E-Mails reinkommen. Das ist krass, oder?
1: Schon Wahnsinn, ja.
0: Ja, also es sind noch 33 Ungelesene und werden immer mehr. Und ich komme ja gar nicht so schnell hinterher. Also wenn Musiken laufen, nutze ich das natürlich, um zu überfliegen. Und ich bedanke mich natürlich erstmal schon ganz herzlich für das große Interesse an der Sendung, ja. Und das ist ja dann auch irgendwie schon ein Zeichen dafür, dass es gut ankommt. Und wenn ich dann reinlese in die E-Mails, wie zum Beispiel hier von Elke aus Ludwigshafen, die hat geschrieben, hallo Hanno, ich hoffe, es war am See einigermaßen zu ertragen und es gelang ein erholsamer Schlaf. Genau, ich hatte ja erwähnt, dass ich am See bin und dann kam tatsächlich 13 Uhr, als ich ausgeschlafen habe, Brigitte schon dort mit hin, mit ihrem kleinen Autochen angefahren. Sie hat ja nächste Woche, warum bist du hier? Klassentreffen war es irgendwie so, ne? Und das regelmäßig immer so um diese Zeit.
1: Die treffen sich alle drei Monate.
0: In deiner niedersächsischen Heimat.
1: Wolfsburg.
0: Ja, genau. Und deswegen liegt dann Magdeburg einfach mit auf dem Weg. Deswegen hat es bis jetzt immer mal geklappt. Und ja, ich freue mich dann natürlich auch ganz doll darüber. Und ja, dann saßen wir nämlich am See und haben geklönt und haben dann die ganze Zeit erzählt. Und
1: nichts von der Hitze gespürt.
0: Nichts von der Hitze gespürt. Das fand ich auch erstaunlich, ehrlich gesagt. Ja, dass man draußen so unter Pappeln so einfach sitzen kann am Nikripper See. Und das war ein richtig wunderschöner Nachmittag, also ja, muss ich wirklich mal sagen. Und wir haben so viel gelacht und du immer dabei, Klicker, Klicker, Klicker. Du bist ja die Strickoma. Was hast du heute gestrickt?
1: Socken.
0: Socken wieder
1: wie
0: mal.
1: Wie immer.
0: Ja, für?
1: Für Obdachlose.
0: Ja, also immer irgendwie für einen guten Zweck auch, ne?
1: Ja.
0: Also,
1: ja. Aber oder für die Aktion Grüne Socke. Das sind die für Frauen, die an Gebärmutterhalskrebs erkrankt sind. Ja. Die kriegen das, also grün, die Farbe der Hoffnung, deswegen kriegen die grüne Socken.
0: Ich finde das total sympathisch und ich meine, das ging ja bei dir auch so zack, zack, zack, also nebenbei, ohne dass du das da irgendwie mal hingucken musst. Also
1: das war jetzt auch glatt rechts gestrickt, das kann ich auch ohne hinzugucken. Ja,
0: glaube ich, aber ich meine, also man braucht sich da offensichtlich so konzentrieren darauf nicht. Also ich weiß, Mutti hat dann immer Maschen gezählt, wenn sie mal gestrickt hat. Also ich glaube, sie strickt zurzeit nicht mehr, näht aber gerne.
1: Wenn man ein Muster strickt, dann muss man auch schon mehr aufpassen. Aber das war jetzt am Fuß, da stricke ich nur glatt rechts und das geht im Schlaf quasi.
0: Also auf jeden Fall ganz raffinierte Aschen hat die Brigitte drauf, habe ich heute festgestellt. So, jetzt gucken wir aber mal weiter in die E-Mail. Auf jeden Fall schreibt Elke noch herzlichen Glückwunsch für den 2000. Ich kam eher zufällig wegen der Änderung der Umstellung der Nachtsendung von den Regionalen dazu, finde es aber seither schön und besser. Also ein Sekt Bitterol heute auf Sie. Elke, ich grüße ganz lieb zurück und Dankeschön, neu reingekommen zu sein in die Radiofamilie zu uns.
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0: Was ist denn heute los? Gerade eben hatten wir schon Sabrina mit Boys. Und jetzt kommen auch noch die Wild Boys um die Ecke. Duran Duran in der ARD-Hitnacht.

Because of you. Genau, für Sie machen wir das hier. Die Nachtsendung. Nacht für Nacht. Für alle Radiohörer, die munter bleiben wollen oder müssen in ganz Deutschland. Hier ist die ARD-Hitnacht. Und ja, bevor wir die ARD-Hitnacht wurden, also quasi vor 2000 Sendungen, gab es diese Sendung ja auch schon. Da war sie noch nicht deutschlandweit, aber wir hatten erst die MDR-Dreiländernacht und dann hatten wir die MDR-Musiknacht. Also die lief im Prinzip auch schon seit Jahren und Jahrzehnten. Und ich weiß, meine allererste Nachtsendung habe ich moderiert 1994, das ist doch schon, ja, ein bisschen ist das schon her, also es sind auch schon ein paar Jahrzehnte, also es ist meine 320. ARD-Hitnacht, wie Roland das vorhin gerade rausbekommen hat, aber tatsächlich sind es also dann doch schon ein paar Sendungen mehr und es macht einfach Spaß, in der Nacht für Sie da zu sein. Und viele, die damals schon dabei waren, also damals haben wir natürlich für das Sendegebiet des MDR ausschließlich gesendet, die sind auch heute noch dabei, wie Hiltrau zum Beispiel im Katzenstübchen. Und wir kennen uns auch persönlich, weil wir uns schon getroffen haben. Und sie hat auch geschrieben, lieber Hanno, Glückwunsch zur 2000. Sendung. Noch viele mit dir wünschen wir uns und dir immer Freude beim Moderieren. Heiße Grüße aus dem Katzenstübchen. Hiltraut, ich grüße ganz lieb zurück. Und Rosi aus Leipzig hat auch geschrieben, na dann gratuliere ich auch zur 2000. Möge die Sendung noch lange erhalten bleiben. Und vielleicht wird ja auch wieder ein Mitmachen möglich für solche

technischen Embryos wie mich durch das gute alte Telefon zum Beispiel. Ja, Rosi, ich weiß, das ist natürlich, telefonieren ist für Blinde und Sehgeschädigte natürlich immer das Allerbeste, um mitzumachen. Ist ein bisschen schwierig, weil wir natürlich auch keine Sendeassistenz, keine Begleiter haben. Und das heißt also, dass ich also während des Moderierens noch telefonieren müsste. Das ist, ja, ich sag mal, das mit den E-Mails, das ist schon teilweise etwas unübersichtlich. Aber ich kann auf jeden Fall bestätigen, ja, wir sind dran. Wir haben ja diese Nummer im ARD-Abend und vielleicht lässt sich da auch für die Nacht was machen. Wir haben es neulich diskutiert und vielleicht wird ja was draus. Ich drück die Daumen. Dankeschön auf jeden Fall für die vielen, vielen Nächte zuhören.

0: Ups, ist ja schon wieder nach halb. 1.31 Uhr steht auf der Uhr. Das ist der Break für die aktuellen Verkehrsnachrichten. Und die gehen wieder los auf der Autobahn 4. Hier ist zwischen Kodersdorf und Niederseifersdorf wegen Wartungsarbeiten gesperrt. A8 Salzburg Richtung München. Hier ist zwischen Neukirchen und Bergen wegen einer Nachtbaustelle gesperrt. A44 gleich zweimal dabei. Kassel Richtung Dortmund. Zwischen Soest und Werl Süd ist wegen Bergungsarbeiten gesperrt. Und Kassel Richtung Eisenach ist zwischen Waldkappel und Sontra West wegen Bauarbeiten gesperrt. Die Autobahn 71 Suhl Richtung Erfurt ist gesperrt zwischen Suhl-Zellermelis und Oberhof und in Berlin die Autobahn 111 zwischen Weidmannsluster Damm und Schulzendorfer Straße. Ihnen unterwegs eine gute Fahrt.
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0: Diesmal nicht nur mit Hanno Bauer im Studio, sondern auch mit meiner Studiofreundin Brigitte. Es ist immer schön, jemanden dabei zu haben. Und es waren schon mehrere Leute hier. Ja, auch darüber können wir gleich mal erzählen.

0: in der ARD-Hitnacht mit True Faith. 1.40 Uhr ist es gleich schon wieder und wir feiern die 2000. ARD-Hitnacht und Brigitte aus Bischofsheim ist mein Studiogast. Ich freue mich so, dass du da bist und wollte eigentlich mal fragen, erinnerst du dich eigentlich noch, wie du zur ARD-Hitnacht gekommen bist? Also jeder hat ja da so seine eigene Geschichte. Manche haben einfach nur eingeschaltet und haben dann irgendwann mal geschrieben, sind dann Mitglied der Radiofamilie geworden. Wie war es bei dir?
1: So genau kann ich mich gar nicht mehr erinnern, da ich aber immer Schlafprobleme habe.
0: Okay.
1: Und dann, um alle Geräusche um mich rum auszublenden.
0: Und wir machen das noch viel schlimmer.
1: mache ich dann das Radio an. Und ja, was mir dann auch oft immer aufgefallen ist, dass vermehrt in den Nachtsendungen diese Geisterfahrer auftauchen.
0: Ach ja, dann hattest du eine E-Mail geschrieben?
1: Mit den Geisterfahrern.
0: Ja.
1: Und ich sage immer, ich kann das nicht nachvollziehen, wie man falsch rum auf einer Autobahn fahren
0: doch,
1: kann.
0: Doch, daran kann ich mich erinnern. Also gerade zu den Geisterfahrern, da kommen also ganz, ganz viele E-Mails rein, weil alle das nicht nachvollziehen können, vor allem warum es so viele sind. Also warum die Geisterfahrer sind, verstehe ich auch nicht. Ich glaube, das sind einige Mutproben dazu. Das hatte ich dir auch zurückgeschrieben.
1: Das kann sein, ja.
0: Oder Brille vergessen hatte ich dir. Naja, ich meine, ich weiß, wie es ist, aber Geisterfahrer bin ich dadurch noch nie geworden. Genau. Und dann haben wir einfach so ein bisschen weitergeschrieben und das ist immer sehr angenehm, wenn dann also dann auch so ein gewisses Feedback kommt oder auch mal Themen vorgegeben werden oder also gerade diese Hörerbeteiligung ist ja wirklich auch das Allerschönste. Und dann eben dein Klassentreffen irgendwo in Wolfsburg, ja, und dann hattest du gefragt, darf ich da mal vorbeikommen? Ich bin immer offen für sowas und freue mich dann auch, ja, und dann warst du hier. Und dann, ich erinnere mich gerade in dieser Nacht, als du da warst, das war auch sehr schön. Du hast einfach nur geredet, ohne Mikrofonscheue, das muss man
1: ja auch sagen. Ja, das weiß ich auch noch. Du hast mich gefragt, ich soll was von zu Hause erzählen,
0: genau,
1: wie es bei uns ist. Dann habe ich gesagt, bei uns ist nichts Besonderes. Wir sind Mainspitzgemeinde. Ne? Wir waren ja jetzt zusammen selber auf der Mainspitze gewesen.
0: Genau, war so wunderbar.
1: Und ja, ansonsten habe ich auch nicht viel von mir gegeben, weiß ich jetzt nicht mehr.
0: Viel nicht, aber sehr flüssig und sehr lebendig. Das finde ich immer sehr schön. Und auf jeden Fall, als du hier warst, weiß ich, auf jeden Fall hast du dann auch so ein bisschen kommentiert. Und da hatten wir dann nämlich so ein Thema, was uns Claudia aus Stuttgart, die ja auch zur Radiofamilie gehört, geschickt hatte. Die hat nämlich gesagt, dass es irgendwo irgendwie so ein Bad gab, wo dann auch dann zum Schluss, wenn dann abbaden ist, die Hunde mit reinspringen dürfen.
1: Ja.
0: Das war nämlich so ein Thema. Da hat sie sich also hier bei uns beteiligt.
1: Ja.
0: Und da haben wir dann auch noch hier im Studio so ein bisschen drüber gegackert.
1: Und da habe ich dann, das sage ich heute auch oft immer noch, ich hatte ja einen Hund, die ist jetzt schon fast 21 Blackie, ne? Jahre, lebt sie nicht mehr, Blackie, kleiner Mischling. Hm. Und das gab es damals halt eben noch nicht. Das hätte ich zu gerne dann auch gemacht. Ich finde das so goldig, wenn Hunde schwimmen. Und wir waren mit Blackie auch mal mit meinem damaligen Freund am Ammersee und der ist ziemlich flach. Du kannst lang reinlaufen und dann geht dir das Wasser nur bis an die Knie. Und dann
0: das
1: hat
0: ist herrlich für
1: und Hunde. Dann hat er sie auf den Arm und dann hat er sie losgelassen und dann kamen sie mit verdrehten Augen auf mich zu.
0: Ja, der wollte mich
1: umbringen. Und dass die dann in Schwimmbäder das so zum Saisonende machen mit den Hunden, also das finde ich so toll. In Wolfsburg weiß ich, die schreiben das in Facebook oft immer, Eintritt pro Pfote 50 Cent.
0: Ja, Eintritt pro Pfote 50 Cent. Das wären dann, ach, ich kann es nicht rechnen. Fehlen mir jetzt die Finger dazu. Auf jeden Fall Claudia. Claudia in Stuttgart ist natürlich auch immer wieder dabei und hat auch heute Nacht schon geschrieben. Gleich kommen wir zu ihrer E-Mail nach George McRae und Rock Your Baby.

Schön immer das hohe C üben hier mit George McRae. Rock Your Baby. Also Musik zum Mitsingen oder zum Mitschreien haben wir natürlich auch immer im Angebot hier in der ARD Nacht. 1.45 Uhr ist es und Claudia aus dem Ländle hat Grüßle geschrieben, wie sie unterschrieben hat, ja, und hat geschrieben, passt ja der Tag. Heute heiß, viel Schweiß, wer weiß, wie viel Schweißtropfen fielen in den 2000 Sendungen wegen Aufregungen oder verhinderten Missgeschicken. Herzlichen Dank jedenfalls, dass ihr uns Hörern die Nächte verschönert, die nicht immer einfach sind, wo wir vielleicht auch mal schweißgebadet aufwachen und oder die Arbeit uns Schweiß auf die Stirn treibt. Und dass Hanno heute durch die Jubiläumssendung führt, ist so cool. Da komme ich erst gar nicht zum Schwitzen heute. Das ist aber lieb. Und ja, das mit den verhinderten Missgeschicken. Ich habe doch ihn hier, meinen Plappi, der auch zur Sendung gehört und der ins Studio gekommen ist, noch namenlos, weil die Bowling-Crew in Seelze, die auch immer am Radio sind, einfach gesagt haben, ey, der braucht was im Studio. Einen Assistenten oder einen Affistenten, besser gesagt, dem Hanno da immer Zucker geben kann. Also auch dahin nach Seelze zu Peter und zu Charlotte und Johannes und deren Äffchen Eierkopf. Oh, jetzt kriege ich die ganzen Namen gar nicht mehr zusammen. Coco, Eierkopf und wie hieß denn der andere Aff? Also auf jeden Fall herzlichen Dank zurück, dass ihr mir hier meinen Plappi ins Studio geschickt habt. Der freut sich immer und immer, wenn ich ihm Bananen zuwerfe, ganz besonders. Ah, jetzt, zack, wieder getroffen. Wunderbar. Und er hat sie gefangen. Der ist einfach nur geschickt, der Kerl. Und mein bester Assistent hier im Studio. Mein Assistent Plappi. Immer dabei. Mein Maskottchen.

Andreas ist auch einer, der immer dabei ist eigentlich. Also jedenfalls, solange er beim Wachdienst war, mit dem er jede Nacht unterwegs war. Und jetzt hat er allerdings die Stelle gewechselt und hat geschrieben, hallo Hanno, viele Grüße an das gesamte Team der ARD Hitnacht und Glückwunsch zum Jubiläum. Ebenso natürlich dir zur 320. Nachtsendung. Ja, 320. Komm, also das sind jetzt die ARD-Hitnächte. Vorher seit 1994 sind es natürlich schon ein paar mehr gewesen. Auf jeden Fall, Andi hat noch geschrieben, bei uns in Nebra sind es immer noch 23 Grad und da genieße ich natürlich die ARD-Hitnacht. Und ich wünsche allen eine schöne Woche. Haltet durch bei dieser Hitze. Und Andi ist nämlich jetzt nicht mehr beim Sicherheitsdienst, sondern ist bei einem Schwimmbad angestellt und sorgt dafür, dass dort kein Unglück passiert, dass keiner untergeht und freut sich sehr über den neuen Job. Und gerade jetzt im Sommer ist das doch bestimmt eine wunderbare Sache, dort zu sein. Auf jeden Fall herzlichen Glückwunsch nochmal zum neuen Job, Andi. Und auch wenn wir uns jetzt nachts vielleicht nicht mehr so oft hören, ich freue mich immer, diese Grüße zu lesen und hoffe, dass dir auch die Nachtsendungen weiter gefallen. Ich habe heute

Bye. Na dann bye. Sarah Connor. Bye bye heißt es jetzt auf jeden Fall für diese Stunde, ja. Allerdings gibt's noch genau 1,5 Minuten Zeit für einen zumindest halben Oldie. Und das werden die hier. Hello. New York Groove. Bis zu den 2 Uhr Nachrichten.

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1: Um 2 Uhr mit Christian Riedel. Guten Morgen. Die Berliner Bildungssenatorin Günther Wünsch sieht eine neue Studie zur Gewalt an Schulen als Warnsignal. Sie sagte im rbb24 Inforadio, besonders schockiere sie der Anstieg von Gewalt an Grundschulen. Ein gestern vorgestelltes Konflikt- und Gewaltbarometer zeige aber auch, dass alle Schulformen betroffen sind, so Günther Wünsch.
2: Es ist auf jeden Fall, sind das Zahlen, die uns alle schockieren sollten, die auch ganz klar zeigen, dass wir handeln müssen, um zukünftig Gewaltprävention auflegen zu können, um Gewalt und Konflikten besser begegnen zu können mit Intervention oder auch gegebenenfalls mit der Repression, um Täter aus Schulen im Notfall zu entfernen und Opfer definitiv besser schützen zu können.
1: Berlins Bildungssenatorin Katharina Günther Wünsch, CDU. Die Finanznot vieler Städte und Gemeinden in Brandenburg könnte nach Einschätzung der Kommunalverbände bald spürbare Folgen für die Bürger haben. Der Präsident des Städte- und Gemeindebundes Brandenburg Herrmann warnte in rbb24 Brandenburg aktuell davor, dass kommunale Einrichtungen langfristig schließen könnten. Er nannte etwa Schwimmhallen und Kulturhäuser. Hintergrund ist ein Defizit der kommunalen Haushalte von 827 Millionen Euro im vergangenen Jahr. Herrmann forderte mehr Geld vom Bund. Dieser müsse Aufgaben, die er den Kommunen übertrage, auch ausreichend finanzieren. Die US-Regierung sieht Fortschritte in den Verhandlungen mit dem Iran über ein Kriegsende. US-Vizepräsident Vance zufolge hat die iranische Delegation bei den Gesprächen in der Schweiz unter anderem zugestimmt, wieder Atominspektionen zuzulassen. Jetzt müsse es um die Öffnung der Straße von Hormus und um ein Ende der Kämpfe im Libanon gehen. Für das ARD-Studio Genf, Patricia Wern.
3: US-Vizepräsident Vance hat sich erstmals zu den gestrigen Verhandlungen mit dem Iran geäußert. Vor seiner Abreise aus der Schweiz sagte er, die Gespräche seien eine sehr gute Grundlage für einen erfolgreichen, endgültigen Deal. Die zuständigen Vertreter der USA und des Iran sollen nun bei Arbeitsgesprächen in den kommenden Wochen Wege finden, um ein endgültiges Abkommen zum Ende des Iran-Kriegs umzusetzen.
1: Das erste Spiel der Fußballweltmeisterschaft am Montagabend hat Argentinien gewonnen. Gegen Österreich stand es am Ende 2-0. Das Spiel zwischen Frankreich und dem Irak in Philadelphia wurde zur